0: Sturmböen. Vor den Schauern und Gewittern wird es aber noch warm. 23 bis 30 Grad erwarten uns am Nachmittag. Morgen gehen die Temperaturen dann spürbar zurück. Meist hat es nur noch um die 20 Grad. Außerdem bleibt es unbeständig mit Schauern und Gewittern.
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1: Am Mikrofon ist Rainer Hons, es ist 3 Uhr. Künstliche Intelligenz kommt jetzt auch verstärkt im Gesundheitsbereich zum Einsatz, etwa bei der Gesundheitskasse ÖGK. Sie will verstärkt auf KI-Agenten setzen, die so programmiert sind, dass sie zahlreiche Aufgaben selbstständig erledigen können. Katja Arthofer berichtet.
2: Sich nach der Geburt für die richtige Kinderbetreuungsgeldvariante zu entscheiden, ist gar nicht so einfach. Die Anträge dafür zu stellen, auch nicht. Das sollen künftig KI-Agenten übernehmen, sagt ÖGK-Digitalisierungschef Moritz Mitterer und bringt das Beispiel eines Patienten, der in seiner Nähe Angebote zur Rauchentwöhnung sucht.
3: KI-Agent kann hier bestmöglich unterstützen, weil der Befund wird hochgeladen über die ÖGK-App und es kommt dann die Empfehlung automatisiert, dass es Kurse von der ÖGK angeboten werden. Im besten Fall gleich welche in ihrer Nähe. Es wird gesagt, wie viel Zeit haben Sie, 30 Minuten, 60 Minuten, einmal wöchentlich und dann soll das auch direkt gebucht werden, wenn Sie sagen, ja, das passt in Ihren Kalender rein.
2: Terminbuchung eines ersten Schritt könnte es noch heuer geben. Personalisierte Angebote mit allen Gesundheitsdaten sollen folgen. Das muss aber noch datenschutzrechtlich abgesichert werden.
1: Was kann man tun, damit es erst gar nicht zu Übergriffen auf Kinder oder Jugendliche kommt und wie geht man vor, wenn etwas passiert ist? Dazu hat die Gemeinde Bürmoos im Flachgau gemeinsam mit 11 Vereinen einen Leitfaden erarbeitet, berichtet in Salzburg Peter Obermüller.
4: Hier in Bürmoos sind rund 350 Kinder und Jugendliche in Vereinen organisiert. Beim Fußballverein, der Feuerwehr, beim Tennisclub, es gibt auch einen Schützen, einen Museums-, einen Fischer- und einen Imkerverein. Gemeinde und Funktionäre haben mit den Kinderfreunden den Leitfaden erarbeitet. Die Vereine sollen in Bürmoos ein sicherer Ort für Mädchen und Buben sein, so Cornelia Ecker, Bürgermeisterin SPÖ.
5: Initiative war für mich immer wieder diese Horrormeldungen bezüglich Missbrauch an Kindern und Jugendlichen. Es ist ein Fahrplan für alle Erwachsenen, wenn mir was auffällt, was ich dann zu tun habe.
4: Wie schützt man Kinder und Jugendliche? Was kann bei Vereinslokalen oder Umkleideräumen verbessert werden? Wie reagiert man auf Veränderungen im Verhalten bei Mädchen und Buben? Wie wird ein Vorfall richtig gemeldet? Und vieles mehr gibt es auf 20 Seiten zusammengefasst. Österreichweit einzigartig.
1: Und ein Meteor über dem US-Bundesstaat Massachusetts hat für einiges an Aufregung gesorgt. Viele haben seinen Eintritt in die Erdatmosphäre als heftige Explosion wahrgenommen. Die NASA vergleicht die dabei freigesetzte Energie mit der von 300 Tonnen TNT. Druckwellen waren von Delaware bis Montreal zu spüren und eine helle Feuerkugel war am Himmel zu sehen. Viele Menschen berichten von zitternden Gebäuden und Erschütterungen des Bodens. Jetzt zum Wetter und zu Nathalie Auer.
6: Gestern waren in Oberösterreich, Niederösterreich und im Burgenland ein paar heftige Gewitter unterwegs. Windspitzen um die 100 Kilometer pro Stunde gab es zum Beispiel in Bad Vöslau. Auch heute sind wieder Schauer und Gewitter dabei. Sie werden am Nachmittag und Abend häufiger. Außerdem kann es stellenweise auch zu Unwettern kommen, und zwar vor allem wegen den gefährlichen Sturmböen. Zeitweise ist heute aber auch Platz für Sonnenschein und mit der Sonne wird es warm. 23 bis 30 Grad bekommt es am Nachmittag. Morgen kühlt es dann vorübergehend ab.
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1: Am Mikrofon ist Rainer Hans, es ist 4 Uhr. Tränengas auf den Champs-Élysées. Nach dem Champions-League-Finalsieg von Paris Saint-Germain über Arsenal London in Budapest ist es am Abend in Paris und anderen Städten Frankreichs zu Ausschreitungen zwischen randalierenden Fans und der Polizei gekommen. Mehr als 400 Menschen sind festgenommen worden, 7 Polizisten sind verletzt, einer von ihnen schwer. Daniel Kulowitz berichtet.
2: Für den Fußballclub Paris Saint-Germain war es ein perfekter Abend. Zum zweiten Mal in der Vereinsgeschichte gewinnt man die Fußball-Champions League 4:3 im Elfmeterschießen gegen Arsenal London. Für die Einsatzkräfte in Paris hingegen war es ein Horrorabend mit mehreren Festnahmen. Im Verlauf des Abends kam es in einzelnen Bereichen der Hauptstadt zu Auseinandersetzungen zwischen Einsatzkräften und Gruppen von Randalierern. Eine Bushaltestelle wurde beschädigt, weitere Sachschäden wurden gemeldet. Besonders auf den Champs-Élysées eskalierte die Lage, vermummte Personen und Einsatzkräfte gerieten mehrfach aneinander. Wurfgeschosse und Tränengas wurden eingesetzt. Rund 8000 Polizisten waren allein nur in Paris im Einsatz. Beim offiziellen Public Viewing im Parc des Princes Stadion von Paris waren 48.000 Zuschauer dabei. Dort ging es ersten Angaben zufolge friedlich zur Sache.
1: Am heutigen Weltnichtrauchertag warnt die Krebshilfe vor neuen Suchtformen. Während klassische Zigaretten immer seltener geraucht werden, sind alternative Nikotinprodukte auf dem Vormarsch, berichtet Sebastian Rosenauer.
3: E-Zigaretten, Vapes oder Snus. Die Palette an alternativen Nikotinprodukten ist lang. Sie kommen in bunten Farben und exotischen Geschmacksrichtungen und sprechen damit gezielt jüngere Menschen an. Jugendliche greifen immer seltener zur klassischen Zigarette. Trotzdem steigt der gesamte Nikotinkonsum in Österreich seit 2019 an, so die Krebshilfe. Fast ein Viertel aller Österreicherinnen und Österreicher konsumiert in der einen oder anderen Form Nikotin, gedampft, geschnupft oder im Beutel unter der Oberlippe. Anlässlich des Weltnichtrauchertags fordert die Krebshilfe jetzt ein generelles Verbot von Nikotinbeuteln, so wie in Belgien oder in den Niederlanden.
1: Und US-Präsident Donald Trump bekommt kaum Stars für das große Opening der Feierlichkeiten zum 250-Jahr-Jubiläum der USA im Juni zusammen. Es hagelt Absagen, jetzt überlegt er, sich selbst zum Headliner zu machen. Er sei nach Meinung vieler ohnehin die Nummer-1-Attraktion der ganzen Welt, schreibt Trump auf seiner Online-Plattform. Er bekomme mehr Fans zusammen als Elvis früher und brauche dazu nicht mal eine Gitarre. Wir kommen zu den Wetteraussichten, die jetzt Natalie Auer für Sie.
4: Unbeständig geht's heute durch den Tag mit Sonne und Wolken. Dabei haben wir es bis Mittag noch fast überall trocken. Am Nachmittag und Abend werden die Schauer und Gewitter dann häufiger. Stellenweise sind auch Unwetter möglich durch wolkenbruchartigen Regen und gefährlichen Sturmböen. Vor den Schauern und Gewittern wird's aber noch warm. 23 bis 30 Grad erwarten uns am Nachmittag. Morgen gehen die Temperaturen dann spürbar zurück. Meist hat es nur noch um die 20 Grad. Außerdem bleibt es unbeständig mit Schauern und Gewittern.
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0: 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Es ist 5 Uhr.
1: Am Mikrofon Martin Balder. Heute wäre die im April eingeführte und im Mai verlängerte Spritpreisbremse ausgelaufen. ÖVP, SPÖ und NEOS haben sich jetzt auf eine erneute Verlängerung um einen weiteren Monat geeinigt. Die Entlastung fällt aber deutlich niedriger aus als im Mai. Mehr von Tanja Malle.
2: Nach langem Ringen in der Dreierkoalition stand gestern am späten Nachmittag fest, die Senkung der Preise für Benzin und Diesel wird im Juni abgespeckt fortgesetzt. Die Senkung der Mineralölsteuer macht ab Juni 1,7 Cent aus, im Mai waren es noch 2 Cent. Und im Juni fällt die Gewinnmargenbegrenzung für große Mineralölkonzerne weg. Über diesen Weg kamen im Mai pro Liter weitere 2,5 Cent an Preisdämpfung hinzu. Das ist nun vorbei. Eingriffen in die Gewinnmargen standen vor allem NEOS und ÖVP kritisch ablehnend gegenüber, während sie die SPÖ befürwortet hat. Die Senkung der Mineralölsteuer will die Koalition noch bis Ende August jeden Monat neu prüfen. Und bis dahin soll auch der Preisrunterhebel dafür sorgen, dass Preissenkungen auf dem Ölmarkt unverzüglich an die Kunden an den Zapfsäulen weitergegeben werden.
1: Der Iran hat für eine Einigung mit den USA neuerlich die Freigabe eingefrorener Auslandsvermögen zur Bedingung erklärt. Ohne diese Freigabe werde Teheran nicht in die nächste Verhandlungsrunde eintreten, so die iranische Nachrichtenagentur Fars. Schätzungen zufolge liegen mehr als 100 Milliarden Dollar an iranischem Geld auf Konten im Ausland, die durch Sanktionen blockiert sind. US-Präsident Donald Trump hatte noch am Freitag eine endgültige Entscheidung über eine Verlängerung der Waffenruhe angekündigt. Das Thema danach aber nicht mehr angesprochen. In Kolumbien findet heute die erste Runde der Präsidentschaftswahl statt. Als Favorit gilt der linksgerichtete Senator Iván Cepeda. Er will den Kurs des scheidenden Staatschefs Gustavo Petro weiterführen. In Petros Amtszeit stiegen die Löhne und die Arbeitslosigkeit ging zurück. Doch die Gewalt durch linke und rechte Rebellengruppen sowie Drogenbanden nahm zu. In der Fußball-Champions League hat Paris Saint-Germain seinen Vorjahrestitel verteidigt. Die Franzosen setzten sich im Finale in Budapest gegen Arsenal London im Elfmeterschießen durch. In Paris feierten rund 20.000 Menschen. Es kam auch zu Krawallen. Laut Polizei gab es mehrere Verletzte. Mehr als 230 Randalierer wurden festgenommen. Das waren die Nachrichten mit Martin Balder. Und nun zum Wetter.
3: Sehr warm, zum Teil schwül und gewitterig geht es durch den heutigen Sonntag. Vor allem im Bergland halten sich vorerst da und dort noch etwas dichtere Wolken und einzelne Regenschauer. Bald aber überwiegt für ein paar Stunden fast überall der Sonnenschein. Allerdings entstehen schon gegen Mittag wieder mehr oder weniger dichte Quellwolken und nachfolgend zahlreiche und teils auch kräftige Regenschauer und Gewitter. Wieder sind Starkregenhagel und stürmische Böen möglich. Aber auch abseits der Gewitter weht vielerorts lebhafter bis kräftiger Wind, meist aus Südwest bis Nordwest. Die Temperaturen erreichen 23 bis 30 Grad, in 2000 Meter Höhe des zu Mittag 10 bis 15 Grad. Morgen Montag wird es etwas kühler, speziell an der Alpen-Nordseite. Dazu ist es unbeständig, anfangs regnet es noch recht verbreitet, im Laufe des Tages kommt aber vor allem im Westen und Süden zeitweise die Sonne hervor. Ein paar Schauer gibt es am Nachmittag noch von Salzburg bis Niederösterreich. Zum Teil kräftiger Nordwestwind und 16 bis 25 Grad. Am Dienstag schon wieder wärmer und überwiegend sonnig, im Westen ab Mittag aber Schauer. So viel zum Wetter mit Jörg Stieber.
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0: Ein entspannter Start in diesen Sonntag, den 31. Mai. Es ist 6 Uhr. Die Infos zum Tag hat für Sie Bernd Maciejdolnik.
1: Schönen guten Morgen.
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1: Ausschreitungen nach Champions League-Sieg von Paris Saint-Germain. Heute Vormittag Frauenlauf im Prater. Das Wiener Wetter wechselhaft, am Nachmittag auch Regen. Nach dem Champions League-Finalsieg von Paris Saint-Germain über Arsenal London in Budapest ist es am Abend in Paris.

0: ist zu mehreren Festnahmen und Zwischenfällen gekommen. Wie französische Medien unter Bezug auf die Pariser Präfektur berichten, wurden Dutzende Randalierer festgenommen. Details von Daniel Kulowitz.
1: Für den Fußballclub Paris Saint-Germain war es ein perfekter Abend. Zum zweiten Mal in der Vereinsgeschichte gewinnt man die Fußball-Champions League 4:3 im Elfmeterschießen gegen Arsenal London. Für die Einsatzkräfte in Paris hingegen war es ein Horrorabend mit mehreren Festnahmen. 80 Personen wurden festgenommen, 45 davon in Polizeigewahrsam. Im Verlauf des Abends kam es in einzelnen Bereichen der Hauptstadt zu Auseinandersetzungen zwischen Einsatzkräften und Gruppen von Randalierern. Eine Bushaltestelle wurde beschädigt, weitere Sachschäden wurden gemeldet. Besonders auf den Champs-Élysées eskalierte die Lage. Vermummte Personen und Einsatzkräfte gerieten mehrfach aneinander. Wurfgeschosse und Tränengas wurden eingesetzt. Rund 8000 Polizisten waren allein nur in Paris im Einsatz. Beim offiziellen Public Viewing im Parc des Princes Stadion von Paris waren 48.000 Zuschauer dabei. Dort ging es ersten Angaben zufolge friedlich zur Sache.
0: Die internationale Atomenergiebehörde fordert Zugang zum AKW Saporischschja. Die Behörde sei über einen Angriff informiert worden, bei dem ein Loch in die Wand einer Turbinenhalle gerissen worden sei. Man sei ernsthaft besorgt. Laut russischen Angaben ist das AKW von einer ukrainischen Drohne getroffen worden. Die Ukraine weist das zurück und spricht von einem russischen Propagandatrick. Die Wiener Festwochen haben den Auftritt des Tech-Milliardärs Peter Thiel abgesagt. Es habe viele kritische Stimmen gegeben, sagt Festwochenintendant Milo Rau. Einige Künstlerinnen und Künstler hätten auch mit Absagen gedroht, sollte der umstrittene PayPal-Mitgründer und Trump-Unterstützer Thiel auftreten. Eigentlich war für den 7. Juni eine Diskussionsveranstaltung mit Peter Thiel geplant. Im Prater geht heute der 38. österreichische Frauenlauf über die Bühne. Über 30.000 Frauen und Mädchen sind auf unterschiedlichen Distanzen dabei. Sie setzen ein Zeichen für mehr Sichtbarkeit von Frauen und Mädchen in Sport und Gesellschaft. Anja Bachleitner und Katharina Pawlowski berichten.
2: Frauen und Mädchen auf die Plätze, fertig, los. Das heißt es heute wieder für 31.000 Starterinnen beim österreichischen Frauenlauf. Gelaufen werden entweder 5 oder 10 Kilometer durch den Prater. Auch ein Nordic Walking-Bewerb über 5 Kilometer findet statt. Damit wird Wien einmal mehr zum Zentrum eines der größten Frauenlaufs. Events weltweit. Es sei ein Ort der Energie, der Emotion und der Gemeinschaft, so die Veranstalterin Ilse Dippmann, die den Frauenlauf vor 38 Jahren ins Leben gerufen hat. Unter dem diesjährigen Motto Here for More laufen Profi wie Hobbyläuferinnen für mehr Sichtbarkeit, mehr Wertschätzung und mehr Frauen im Sport. Gleichzeitig stehe das Motto für die vielen Beweggründe der Läuferinnen, am Lauf teilzunehmen. Jeder Grund, an den Start zu gehen, zähle, so Veranstalterin Dippmann.
0: Und das waren die Nachrichten um 6, damit zum Wiener Wetter und Tom Thurgard.
3: Ein Traumstart für alle Sonnenfans heute. Bis zum Mittag gibt es nur ganz wenige dünne Wolken und es ist auch jetzt schon ziemlich mild mit 13 bis 18 Grad. Für kurz nach 6 ist das ganz ordentlich. Im Tagesverlauf werden dann allerdings die Wolken dichter und am Nachmittag sind Regen und Gewitter auch sehr wahrscheinlich. Ebenso legt der Wind dann noch zu und es werden bis zu 27 Grad. Morgen dann der Wochenstart deutlich drüber. Immer wieder gibt es Wolken und auch einige Regenschauer. Aber auch sonnige Momente sind mit dabei, will ich Ihnen nicht vorenthalten. Es wird etwas kühler als zuletzt, Höchstwert 22 Grad. Radio Wien hier um 6:04 mit der besten Verkehrsinformation der Stadt und die ist tatsächlich ausgezeichnet. Es sind uns keine Störungen gemeldet worden. Gute und vor allem sichere Fahrt.
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2: Wieder versprechen Sie nichts, was Sie nicht halten können. Ihr guter Ruf könnte darunter leiden. 50%.
3: Stier, die Sterne raten zu mehr Bewegung. Es muss ja nicht gleich ein Marathonlauf sein. 70%.
2: Zwillinge, der Haussegen hängt ein wenig schief. Sie sollten gegenüber Ihrer Familie etwas toleranter sein. 50%.
3: Krebs, bei Meinungsverschiedenheiten sollten Sie heute über Ihren Schatten springen und diplomatisch reagieren. 60%.
2: Löwe, die Stimmung ist ausgezeichnet. Sie sind optimistisch und motiviert. Perfekte Voraussetzungen für einen wunderbaren Sonntag 90%.
3: Jungfrau, Sie müssen nicht immer nur das tun, was anderen gefällt. Setzen Sie Ihre Wünsche durch, die Familie steht hinter Ihnen. 70%.
2: Waage, in der Partnerschaft oder mit Nachbarn könnte es heute Diskussionen geben. Bleiben Sie sachlich und fair. 60%.
3: Skorpion, ein scheinbar ewiges Problem löst sich in Luft auf. Genießen Sie, dass manchmal Dinge passieren, die man nicht für möglich gehalten hätte. 100%.
2: Schütze, erledigen Sie heute nur das Notwendigste und verbringen Sie einen entspannten und ruhigen Sonntag. 90%.
3: Steinbock, es wird Zeit, dass Sie sich wieder einmal so richtig amüsieren. Trommeln Sie ein paar Freunde zusammen. 100%.
2: Wassermann, halten Sie sich nicht bei allem so vornehm zurück, sonst sind die anderen wieder vor Ihnen dran. 80%.
3: Und die Fische, heute lautet die Devise: Eile mit Weile, denn es besteht absolut kein Grund, sich zu hetzen. 80%.
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3: Guten Morgen am Sonntag, den 31. Mai. Es ist 6.30 Uhr, halb sieben. Der Radio Wien Sport jetzt mit Christoph Ott.
4: Paris Saint-Germain gewinnt die Fußball-Champions League. Einen schönen guten Morgen. Die Franzosen setzen sich nach einem 1:1 Unentschieden in der regulären Spielzeit im Elfmeterschießen gegen Arsenal durch und verteidigen damit erfolgreich den Titel. Damit ist PSG erst die zweite Mannschaft nach Real Madrid, der das gelingt. Bei den Tennis French Open gewinnt Anastasia Potapova in Paris gegen die Titelverteidigerin und Weltranglistenvierte Coco Gauff aus den USA nach fast 3 Stunden und Satzrückstand mit 2:1. Damit steht die 25-Jährige

0: Ziel bringen, da auf der Schlussetappe mit dem Start und Ziel in Rom traditionell nicht mehr angegriffen wird. Und heute steigt in der Prater Hauptallee der 38. Wiener Frauenlauf. Dabei sind 31.000 Frauen und Mädchen am Start. Der 5-Kilometer-Lauf startet um 9 Uhr, der 10-Kilometer-Lauf um kurz vor 10:30 und der Nordic Walking-Bewerb startet um 11.05 Uhr. Das war's vom Sport, weiter geht's mit dem Wienwetter.
1: Danke Christoph, und apropos Frauenlauf, Traumstart für alle, die da heute unterwegs sein werden, hat jetzt schon 14 bis 19 Grad und es wird bis zum Mittag einmal fast ungetrübt sein, nur wenige dünne Wolken. Erst im Tagesverlauf werden die dann dichter und am Nachmittag sind Regen und Gewitter dann doch auch sehr wahrscheinlich. Auch der Wind wird zulegen und es gehen sich bis zu 27 Grad heute aus. Morgen startet die neue Woche dann deutlich drüber. Es gibt immer wieder Wolken und auch einige Regenschauer, aber dann doch auch einige sonnige Momente. Es wird kühler und der Höchstwert liegt bei 22 Grad. Radio Wien hier um 6.32 Uhr mit der besten Verkehrsinformation der Stadt. Tobi, gute Nachrichten, Sie kommen aktuell überall gut voran. Gute Fahrt!
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0: einfach gute Musik für Ihren Start in den Sonntag. Guten Morgen auf Radio Wien. Einer geht noch. Termin in der nächsten Zeit bei Ihnen. Da haben wir gleich was vorbereitet für Sie auch zum Auswählen.
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0: Bewegungsräume. Diese Ausstellung widmet die Albertina der Wiener Künstlerin Helga Philipp. Präsentiert werden rund 50 ihrer wichtigsten Arbeiten aus mehreren Jahrzehnten und zwar in ihrer ganzen Vielfalt. Malerei, Zeichnung, Grafik und auch Objektkunst. Zu sehen bis zum 20. September. Die Putzfrau Frau Franzi präsentiert auf sehr unterhaltsame Art und Weise den Klassiker Jedermann. Am 13. Juni widmet sie sich sehr kreativ und amüsant dem Sterben des reichen Mannes. Vorstellungsbeginn ist um 19.30 Uhr, Tickets gibt's auch schon. Und noch was für Theaterfans. Im Dschungel Wien läuft Dienstag und Mittwochabend das Theaterstück Iphigenies Rache. Ein 90-minütiger Monolog von Iphigenie, gespielt von Autorin und Schauspielerin Lilly Marie Vogler, die versucht, ihre Hinrichtung abzuwenden. Vorstellungen sind jeweils um 19.30 Uhr und sind für Jugendliche ab 14 Jahren geeignet. Insgesamt 24 Outdoor-Stationen für Ausdauer- und Kraftübungen bietet der Motorikpark in der Süßenbrunner Straße 101 in der Donaustadt. Mehr als 100 Geräte bieten da Bewegungsmöglichkeiten für alle Altersgruppen in unterschiedlichen Schwierigkeitsstufen. Geöffnet hat der Motorikpark durchgehend bei freiem Eintritt.
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1: Es ist Sonntag, der 31. Mai, 7 Uhr. Die Infos zum Tag hat für Sie Bernd Maschidolnik.
2: Schönen guten Morgen.
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2: Wien könnte weiter wachsen, sagt die Stadtplanung. Die Spritpreisbremse wird verlängert. Das Wiener Wetter wechselhaft, am Nachmittag auch Regen. Wien wächst und kann doch deutlich mehr Menschen aufnehmen. Der Planungsdirektor der Stadt, Thomas Matreiter, sagt in der Wien heute Interviewreihe bei uns, dass bis zu 500.000 zusätzliche Einwohner in Wien untergebracht werden können, ohne neue Stadterweiterungsgebiete nutzen zu müssen. Mehr von Petra Jeschek.
4: Wiens Bevölkerung wächst laut Prognosen bis 2035 auf bis zu 2,2 Millionen Menschen an. Planungsdirektor Thomas Matreiter befürchtet aber kein Platzproblem in der Stadt. Auch geht sich für ihn der Spagat zwischen Wohnraum und Grünfläche aus.
5: Also man sieht beispielsweise, dass die historischen Stadtsysteme in Wien, also die gründerzeitlichen oder barocken Stadtsysteme, sehr dicht errichtet worden sind, dass die Stadtsysteme etwa der Nachkriegszeit relativ locker bebaut wurden und wir finden jetzt einen Mittelweg, also wenn man etwa Aspern-Seestadt oder Nordbahnhof betrachtet.
4: Laut Matreiter könne die Stadt bis zu 500.000 zusätzliche Menschen unterbringen, ohne den Grünraum zu belasten. Ein Ziel ist auch, die Zahl der Autos in Wien bis 2035 um 50.000 zu reduzieren.
5: Insofern geht es nicht darum, den Menschen das Auto wegzunehmen, sondern den Menschen optimale Rahmenbedingungen zu ermöglichen für ein Leben ohne Auto.
4: Der Planungsdirektor sieht Wien dabei auf einem guten Weg.
2: Der Iran hat für eine Einigung mit den USA neuerlich die Freigabe eingefrorener Auslandsvermögen zur Bedingung erklärt. Ohne diese Freigabe werde Teheran nicht in die nächste Verhandlungsrunde eintreten, so die iranische Nachrichtenagentur Fars. Schätzungen zufolge liegen mehr als 100 Milliarden Dollar an iranischem Geld auf Konten im Ausland, die durch die Sanktionen blockiert sind. Heute Sonntag wäre die im April eingeführte und im Mai verlängerte Spritpreisbremse ausgelaufen. Diese soll ja die Treibstoffkosten dämpfen, die infolge des Irankrieges in die Höhe geschnellt sind. Gestern haben sich ÖVP, SPÖ und Neos auf eine erneute Verlängerung der Maßnahme um einen weiteren Monat geeinigt. Die Entlastung fällt aber deutlich niedriger aus als im Mai, berichtet Tanja Malle.
6: Nach langem Ringen in der Dreierkoalition stand gestern am späten Nachmittag fest, die Senkung der Preise für Benzin und Diesel wird im Juni abgespeckt fortgesetzt. Die Senkung der Mineralölsteuer macht ab Juni 1,7 Cent aus. Im Mai waren es noch 2 Cent. Und im Juni fällt die Gewinnmargenbegrenzung für große Mineralölkonzerne weg. Über diesen Weg kamen im Mai pro Liter weitere 2,5 Cent an Preisdämpfung hinzu. Das ist nun vorbei. Eingriffen in die Gewinnmargen standen vor allem Neos und ÖVP kritisch ablehnend gegenüber, während sie die SPÖ befürwortet hat. Die Senkung der Mineralölsteuer will die Koalition noch bis Ende August jeden Monat neu prüfen. Und bis dahin soll auch der Preisrunterhebel dafür sorgen, dass Preissenkungen auf dem Ölmarkt unverzüglich an die Kunden an den Zapfsäulen weitergegeben werden.
2: Und in der Fußball-Champions League hat Paris Saint-Germain seinen Titel aus dem Vorjahr verteidigt. Die Franzosen setzten sich im Finale in Budapest gegen Arsenal London im Elfmeterschießen durch. In Paris feierten rund 20.000 Menschen. Es kam auch zu Krawallen. Laut Polizei gab es mehrere Verletzte. Mehr als 230 Randalierer wurden festgenommen. Das waren die Nachrichten um 7, damit zum Wiener Wetter und Tom Turgel.
1: Viel Sonne, wenige Wolken, so schauen einmal die nächsten Stunden aus. Es ist auch jetzt schon ziemlich mild mit 15 bis 19 Grad. Im Tagesverlauf dann allerdings werden die Wolken dichter und am Nachmittag sind Regen und Gewitter ziemlich wahrscheinlich und auch der Wind wird zulegen. Trotzdem werden es bis zu 27 Grad. Morgen ist es dann deutlich trüber, startet etwas grauer mit Wolken und einigen Regenschauern. Auch in die neue Woche, aber es gibt auch ein paar sonnige Momente. Allerdings, es wird etwas kühler als zuletzt, Höchstwert 22 Grad. Radio Wien hier um 7:04 mit der besten Verkehrsinformation der Stadt und die ist wirklich gut und kurz und knackig. Es sind keine Störungen gemeldet worden.
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1: Alle Laufschuhe hergerichtet, Startnummern sind angebracht und auch das Kraftmüsli ist schon gegessen, dann sind Sie jetzt wirklich auch bereit für den 38. Frauenlauf heute. Auch schon fast bereit, die Strecke und alles drumherum. Radio Wien ist ja für Sie auch vor Ort. Drum schauen wir da gleich mal hin in dieser Stunde zu den allerletzten Vorbereitungen im Wiener Prater für den Frauenlauf.

0: Da wurdelt's schon jetzt im Prater. Guten Morgen auf Radio Wien um 7.14 Uhr am Sonntag. Um 9 Uhr geht's zwar erst los mit dem 38. Essex-Frauenlauf, aber jetzt schon viele Menschen vor Ort und in Vorfreude. Eine von ihnen, Organisatorin Ilse Dippmann. Schönen guten Morgen.
1: Einen wunderschönen guten Morgen. Ich bin schon im Festgelände und es beginnt schon wirklich zu kribbeln, diese Stimmung, die ersten Teilnehmerinnen kommen. Manche holen sich noch die Startunterlagen ab. Das gesamte Team, über 500 freiwillige Helferinnen, warten schon ganz, ganz gespannt, sind natürlich fleißigst unterwegs im gesamten Veranstaltungsgelände und bereits auf der Strecke. Es sind die Gitter aufgebaut, Soundcheck ist schon erledigt. Unser Motto hier vor Moor zeigt, dass jede Frau, jedes Mädchen willkommen ist, so wie sie ist, und jeder Grund, warum sie hier ist, zählt, und das haben wir gestern schon gespürt, und ich freue mich auf jede Teilnehmerin. Um 9 Uhr geht's los mit den internationalen, nationalen Spitzenathletinnen. Es wird ein spannendes Rennen und ich freue mich schon, die Siegerin im Ziel begrüßen zu dürfen.
0: Und wir werden natürlich auch berichten, sind nämlich heuer auch wieder mit einem eigenen Radio Wien Laufteam am Start. Also 30 Radio Wienerinnen, wenn man so sagen will, laufen oder walken, beziehungsweise also 5 beziehungsweise 10 Kilometer. Und das konnte sich natürlich jede Frau aussuchen. Und falls Sie in der Prater Hauptallee an der Strecke sind, bitte feuern Sie unsere Ladies an. Vielleicht gut zu erkennen an dem orangenen Radio Wien Laufshirt und natürlich auch unter anderem

0: Das ist der Sonntag auf Radio Wien, der 31. Mai, 7.30 Uhr, halb acht. Der Radio Wien Sport jetzt live aus dem Zielbereich vom Frauenlauf im Prater. Martin Lang.
1: Ja, schönen Nachmittag, sag ich. Guten Morgen. Beides zählt. Na, wir sitzen ja im Ziel, da wird es dann Nachmittag. Hier wird gerade das Ziel aufgebaut. Die ersten Läuferinnen kommen schon von der U-Bahn direkt herunter zum Stadionbad Parkplatz, also der österreichische Frauenlauf, der um 9 Uhr mit der 5-Kilometer-Strecke auf der Hauptallee etwa einen Kilometer von hier weg gestartet wird. Der ist praktisch schon im Laufen, wenn der Laufschritt noch ein bisschen etwas langsamer ist. Dann gibt es noch die Meisterinnenfeier bei den Austrianerinnen bis spät in die Nacht nach dem Premierentitel. Sie haben ja insgesamt das Double geholt. Meisterinnen und Cupsiegerinnen sind sie geworden nach einem dramatischen Finish. 1-1 gegen St. Pölten, beide Tore in der Nachspielzeit. Champions League-Sieger bei den Herren ist wieder Paris.

Saint-Germain nach dem 1:1 und dem 5:4 im Elfmeterschießen gegen Arsenal. In der Regionalliga Ost endet Wiener Viktoria gegen Oberwart 2:2. Im Handball schafft es Werte Atzgersdorf. Bei den Frauen ist man ja im Finale, da ist heute um 18 Uhr das zweite

0: in Kalinskaya im Achtelfinale spielen und Eishockey-WM-Finale in der Schweiz. Die Gastgeber treten gegen die Finnen an. Finnland hat Kanada 4-2 besiegt und heute ab 20.20 Uhr live in ORF Sport Plus, also Schweiz gegen Finnland. Wir hoffen, dass wir kein Eishockey-Wetter haben, wobei jetzt ist es natürlich noch sehr schön, blauer Himmel und es ist allerdings irgendwann einmal Regen angesagt im Laufe des Nachmittages, soweit ich das, die Wetterprognose für den Frauenlauf verstanden habe.
1: Genau so ist es. Ich hoffe, du bist über jetzt einmal wegen der Sonne in den nächsten Stunden. Es gibt nur wenige Wolken. Der Nachmittag kommt dann eher erst der Regen zu dir und zu euch. Also ich hoffe, du bist gut geschützt vor beiden Witterungsbedingungen.
0: Wir sind nicht aus Zucker.
1: Genau,
0: richtig. Die Läuferinnen sind auch nicht. Die Strecke ist auch nicht überdacht.
1: Das ist natürlich richtig. Aber bei dir ist der Strom. Da sollte der Regen einschlagen. Gut, wir schauen auf die Temperaturen. Das sind aktuell 16 bis 19 Grad. Im Tagesverlauf werden, wie gesagt, die Wolken dann dichter. Einige Regenschauer sind auch möglich und auch Gewitter sehr wahrscheinlich. Der Wind legt zu, es werden bis zu 27 Grad. Morgen dann der Wochenstart in den Montag hinein deutlich drüber. Immer wieder einige Wolken und auch Regenschauer, aber es gibt auch ein paar sonnige Phasen. Trotzdem wird es etwas kühler, Höchstwert morgen 22 Grad. Der Blick auf die Straßen zur besten Verkehrsinformation der Stadt um 7.33 Uhr ist ein guter Blick, ein angenehmer Blick. Es sind uns nämlich keine Störungen gemeldet worden. Gute und sichere Fahrt.
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0: Das ist Radio Wien am Sonntag um 7.43 Uhr, einem speziellen Sonntag. Here for more ist nämlich das Motto im Wiener Prater, das wird gelebt. 31.000 Frauen und Mädchen machen sich bereit für den Essex österreichischen Frauenlauf 2026, machen den auch zu was ganz Besonderem und ganz besonders natürlich auch für uns alle Radio Wien Sportreporter Martin Lang, für Sie im Prater. Es laufen gerade die letzten Startvorbereitungen, Martin.
1: Ja, beim Start sind die ersten eingetroffen. Viele sind jetzt eigentlich eher da im Zielbereich, da, weil ja von der U-Bahn die meisten kommen, das heißt, sagen wir 99% mit der U-Bahn hierher. Begrüße den Hannes Gruben, langjährigen Sportdirektor des österreichischen Leichtathletikverbandes. Und die Zielaufbauten sind erst sozusagen in Kürze abgeschlossen, mit dass halt alles auch erkennbar ist, wenn man hier läuft. Es ist ein bisschen versetzt vor dem Eishapper-Stadion, gibt ja auch einen neuen Zieleinlauf, über die übrigens neu asphaltierte Nebenfahrbahn, da war Wiener Linienbaustelle lange, so hat jetzt die Stadionverwaltung nach einigen Diskussionen asphaltieren lassen, denn das war so, so ein eigener rutschiger Kies quasi, und da ist natürlich schon, wenn hier 30.000 Frauen hineinlaufen, muss man schon aufpassen, dass hier niemand ausrutscht. Die Straßenbahn, naja, die Straßenbahnlinie verläuft über die Meiereistraße, die Baustelle ist praktisch direkt vor dem Ernst-Happel-Stadion, es wird dann irgendwann einmal alles super fertig werden, aber im Moment sind alle gut aufgelegt und wir haben natürlich schon in dem Fall Mutter, Tochter gefragt, wie es denn geht.
2: Ja, gut geht's, mir zumindest. Ja. Nicht so.
1: Wieso?
2: Ja, nein, ich habe nicht so Lust, aber ich freue mich aber schon eigentlich. Das ist so unser Mutter-Tochter-Ding, das wir einmal im Jahr machen. Eigentlich habe ich im April brav trainiert, im Mai habe ich ein bisschen auslassen, weil es so schön war, da habe ich eher gechillt in der Sonne, aber 5 Kilometer gehen auch so.
1: Man muss erst munter werden, oder?
2: Ja, es ist auch ein bisschen früh.
0: 5 Kilometer gehen auch so, natürlich.
1: Ja, man kann sie auch gehen. Also es gibt ja auch Nordic Walking. Es kommt auch darauf an. Also man merkt aber, muss man eines sagen, es ist wirklich eine nette Atmosphäre. Sind eigentlich im Grunde genommen alle gut aufgelegt. Da brauchen sie noch bei der U-Bahn einen Kaffee. Also das hat so eine ganz interessante Morgenstimmung beim Frauenlauf. Dass die Anspannung, die kommt dann so erst in der letzten halben Stunde, 20 Minuten. Man muss sich ja auch das einteilen, in welchem Startblock man ist. Es sind ja fast 20. Und dass man halt so hinkommt zum Start auf die Prater Haupthalle, die einen Kilometer vom Eishapper-Stadion weg ist, dass man da nicht zu spät kommt und nicht zu früh. Der Hannes Gruber, der jetzt erst auf der anderen Seite war von der Strecke, ist jetzt bei uns. Guten Morgen, Hannes.
3: Guten Morgen.
1: Ja, kontrolliert, ob die Bande da eh heute beim Zieleinlauf alles in Ordnung. Ehemaliger langjähriger Sportdirektor des österreichischen Leichtathletikverbandes. Also es ist auch Spitzensport dabei. Die Siegerinnen werden schneller laufen. Susi Pumper beispielsweise hat oft gewonnen. Julia Meyer hat den Frauenlauf selber noch nie gewonnen über die 5 Kilometer, aber sie läuft heute über 10 zum Beispiel, Österreichs Marathon-Rekordhalterin. Also von daher ist alles dabei, was man eben nur gehen möchte. Und wir freuen uns auch auf Carola Gausterer,
0: jawohl,
1: die das Radio Wien Frauenlauf-Team begleiten wird, mittendrin ist. Und der Christian Lachmuth, glaube ich, wird mit dem Radio Wien-Bus quasi,
0: genau, im Zielbereich dann wird noch weiter getanzt, wenn die Strecke erledigt und absolviert ist, genau, ja, direkt beim Stadion.
1: Sind noch nicht da, sind auch noch nicht ganz munter. Ah,
0: kommt alles unpünktlich für die ersten Ankünfte im Ziel, ist dann auch Chris Lachmuth bei dem Tanzen voll mit dabei.
1: 9 Uhr ist Start, gell? Für alle, damit niemand zu spät kommt. 9 Uhr ist der erste Start.
0: 9 Uhr der erste Start, gestaffelt starten die 5-Kilometer-Läuferinnen. Dann gibt es natürlich auch den 10-Kilometer-Lauf und gewalkt wird auch noch. Also einiges am Programm und bei uns versäumen sie nichts.

0: Das ist Radio Wien am Sonntag, den 31. Mai. Es ist 8 Uhr. Die Infos zum Tag hat für Sie Bernd Maciedolnik.
1: Schönen guten Morgen.
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1: Die Selbstbehalte bei den öffentlich Bediensteten werden erhöht. Die Stadt Wien warnt vor Tabakprodukten. Das Wiener Wetter, meist Sonne, später Regen. Ärztliche Konsultationen, Diagnosen, Therapien und vieles mehr. Die Versicherungsanstalt öffentlich Bediensteter Eisenbahnen und Bergbau verdoppelt den Selbstbehalt für solche Leistungen. Die Erhöhung erfolgt von derzeit 10 auf künftig 20% und das bereits ab dem morgen beginnenden Juni. Mehr von Tanja Malle.
3: Die Verdoppelung des Behandlungsbeitrags, also des Selbstbehalts, kommt überraschend und tritt bereits am Montag in Kraft. Die Versicherungsanstalt öffentlich Bediensteter Eisenbahnen und Bergbau hat die Erhöhung am Freitag auf ihrer Homepage kundgetan. Erreichbar war dort vorerst aber niemand. Die Erhöhung hat die Hauptversammlung beschlossen. Begründet wird sie online mit der, Zitat, angespannten Budgetsituation. Man wolle das Leistungsniveau in Zukunft sicherstellen. Für Versicherte mit geringem Einkommen gebe es weiterhin die Möglichkeit zur Befreiung bzw. Nachsicht vom Behandlungsbeitrag, so die knappe Mitteilung. Kritik am Vorgehen kommt von den Grünen. Sie sprechen von einer überfallsartigen Verschlechterung der Leistungen. Eine rechtzeitige Information der Versicherten wäre das Mindeste gewesen.
1: Die Spritpreisbremse wird neuerlich um einen Monat verlängert. Darauf haben sich ÖVP, SPÖ und NEOS geeinigt. Allerdings wird ab Juni nur mehr die Mineralölsteuer um 1,5

0: 2,7 Cent pro Liter gesenkt. Eine Begrenzung der Gewinnmargen wird es nicht mehr geben. Zudem werden die Tankstellen bis Ende August dazu verpflichtet, Preissenkungen auf den internationalen Märkten an die Kundschaft weiterzugeben. Die Wiener Festwochen haben den Auftritt des umstrittenen US-Milliardärs Peter Thiel abgesagt. Grund dafür seien die wachsende Zahl kritischer Stimmen und immer mehr Absagen von Beteiligten des künstlerischen Programms gewesen, heißt es dazu in einer Aussendung der Festwochenleitung. Thiel hätte am 7. Juni an einer Diskussion zum Thema Armageddon und Antichrist von der Theologie zur Realpolitik teilnehmen sollen. Anlässlich des heutigen Weltnichtrauchertags betont die Stadt Wien die Gefahren des Tabakkonsums. Rund 24% der Wienerinnen und Wiener ab 15 Jahren konsumieren täglich Nikotin. Tabak- und Nikotinkonsum zählen nach wie vor zu den häufigst vermeidbaren Gesundheitsrisiken. Petra Thalhammer-Jeschek berichtet.
1: In Österreich sind jährlich schätzungsweise 8.500 Todesfälle bzw. 10% aller Todesfälle auf das Rauchen von Tabak zurückzuführen. Das entspricht rund 23 Todesfällen pro Tag. Unter Berücksichtigung aller Nikotinprodukte, neben Zigaretten sind das E-Zigaretten, Nikotinbeutel oder andere rauchfreie Nikotinprodukte, konsumieren rund 24% der österreichischen Bevölkerung ab 15 Jahren täglich Nikotin. Der Koordinator für Suchtfragen der Stadt Wien, Ewald Lochner, warnt, dass sich gerade das Konsumverhalten bei Jugendlichen und jungen Erwachsenen verändert. Sie konsumieren häufiger die neuen Nikotinprodukte. Doch der Dualkonsum, also die parallele oder wechselnde Nutzung verschiedener Nikotinprodukte, sei besonders gesundheitsgefährdend.
0: Das waren die Nachrichten um 8 Uhr mit zum Wiener Wetter und Tom Turger.
2: Viel Sonne, wenige Wolken, das sind einmal die nächsten Stunden. Es ist auch jetzt schon ziemlich mild mit 16 bis 20 Grad. Im Tagesverlauf allerdings versteckt sich die Sonne immer mehr hinter den Wolken, die dichter werden. Und am Nachmittag sind auch Regen und Gewitter sehr wahrscheinlich. Bei stärkerem Wind gehen sich trotzdem bis zu 27 Grad aus. Morgen ist es deutlich trüber. Immer wieder gibt es Wolken und einige Regenschauer zum Wochenstart. Aber auch sonnige Momente werden dabei sein. Es wird kühler. Höchstwert morgen 22 Grad. Radio Wien mit der besten Verkehrsinformation der Stadt um 8:04 und die ist wirklich gut. Keine Störungen sind uns gemeldet worden.
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2: Ja, Sie haben vielleicht Rolf Rüdiger und Robert Steiner erwartet an dieser Stelle, aber die beiden haben heute Pause und machen Platz für den Wiener Frauenlauf. Besonders Rolf Rüdiger ist ja bekannt, dass er beim Sport am liebsten zuschaut. Und deswegen ist er vielleicht auch irgendwie dort im Prater, wuselt herum, feuert an aus dem Hinterfeld, zuschaut beim Bewegen, taugt ihm am allerbesten. Und wir machen gleich einen Blick aufs Wetter für die nächste Zeit und natürlich auch, wie es ist heute für die Läuferinnen im Prater.

0: Das ist Radio Wien am Dienstag. Nein, es ist so Dienstag. Wie komme ich auf Dienstag? So ein Quatsch. Radio Wien am Sonntag natürlich. 8.11 Uhr. Wieso bin ich meiner Zeit voraus? Ich weiß es nicht. Vielleicht, weil ich mir gedacht habe, das sonnige Wetter habe ich satt mit meiner Allergie. Gestern haben sich auch viele gedacht, endlich Regen beim Wetterbericht natürlich. Aber ergiebig war dann doch anders. Guten Morgen an dieser Stelle jetzt auch an Radio Wien Meteorologin Nicola Biermeier. Es ist übrigens Sonntag, falls du es noch nicht weißt.
1: Ja, guten Morgen. Ja, ich habe schon gemerkt.
0: Und du hast ein Resümee mitgebracht zu gestern.
1: Ja, gestern sind ja Gewitter über Wien gezogen. Die Böen waren ganz ansehnlich, 50 bis 75 Kilometer pro Stunde. Es hat auch geregnet, aber nur sehr kurz, teilweise kräftig. Also in Summe war das gar nicht so viel Regen, der darunter gekommen ist. Ich habe mir es angeschaut, es war in etwa 1 Liter pro Quadratmeter. Wenn man aber direkt in diesem Gewitterschauer gestanden ist, dann kam einem das sicher deutlich mehr vor.
0: Ja.
1: Auch heute sind Gewitter möglich. Bis in den Nachmittag hinein ist es jetzt aber mal wieder recht sonnig und es wird auch sehr warm mit bis zu 27 Grad. Schon jetzt hat es 20 Grad. Also viel trinken heißt es da für die Teilnehmerinnen des Frauenlaufs. Die hohen Temperaturen sind da nicht gerade ideal. Am Nachmittag entstehen dann ähnlich wie gestern Regenschauer und Gewitter. Dabei kann es auch heute kräftig schütten. Auch kleiner Hagel ist möglich und wieder stürmische Böen. Aber auch abseits der Gewitter frischt heute zeitweise lebhafter Westwind auf.
0: Wie schaut es denn jetzt die nächsten Tage dann aus? Morgen kommt ja Abkühlung, habe ich mitbekommen.
1: Ja, die neue Woche bietet ein recht unterschiedliches Wetter, ein ziemliches Auf und Ab der Temperaturen. Morgen mal deutlich kühler als zuletzt, bei bis zu 22 Grad. Wobei ich dazu sagen sollte, um das richtig einzuordnen, da liegen wir dann bei einer Temperatur, die für die Jahreszeit durchschnittlich ist. Zudem regnet es morgen zeitweise, häufig am Vormittag. Am Nachmittag kann es zwischen einzelnen Schauern dann auch mal auflockern. Außerdem auch morgen recht windig. Der Dienstag bringt dann viel Sonne und wieder bis zu 27 Grad. Am Mittwoch knickt die Temperaturkurve wieder nach unten auf etwa 20 Grad und mit kräftigem Westwind ziehen zunächst Wolken, dann auch wieder Regenschauer durch. Ab dem Feiertag zeigen die Modelle dann wieder sommerliche Werte und zumindest zeitweise Sonnenschein und nur vereinzelt Schauer.
0: Alles klar, also abwechslungsreich, alles mit dabei nächste Woche. Ich danke
1: Ganz
0: dir.
1: Genau.
0: Schönen Sonntag wünsche ich dir natürlich.
1: Schönen
0: noch.
1: Sonntag.
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0: 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Und noch was ist einfach gut?
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0: Ein Lauf, der bewegt weit über den Sport hinaus. Beim österreichischen Frauenlauf geht es ums gute Gefühl, gemeinsam mehr zu schaffen. So auch natürlich im Radio Wien Laufteam, angeführt allen voran von Radio Wien Moderatorin Carola Gausterer. Hallo in den Prater.
2: Schönen guten Morgen. Hallo Tom. Bin schon bei der U2-Station Stadion Center und zigtausend

0: Tausende Damen und Mädchen und ihre Begleiter stürmen schon zu den Startblöcken. Es wurlt richtig und ich bin umgeben vom Radio Wien Laufteam. Schönen guten Morgen! Wow! Wie geht's euch? Wer ist nervös?
1: Ja, schon sehr.
2: Nein, bin ich nicht.
3: Motiviert?
4: Ein bisschen.
3: Ja, ich bin auch motiviert.
2: Das gehört dazu.
1: Ja, motiviert würde ich auch sagen.
2: Ja, auch motiviert.
1: Bisschen nervös.
2: Sehr motiviert.
0: Also, du merkst, es ist was los bei uns. Mhm. Wer läuft 5 Kilometer?
5: Ich.
0: Also, die meisten kann man sagen. Wer 10? Eine einzige.
2: Oh.
0: Okay. Und wer geht walken? Auch eine.
2: Ja, wir machen die Knie nicht mehr mit.
0: Das ist gut so. Hauptsache, wir bewegen uns heute. Wer ist ready?
6: Ja! Yeah!
0: Wir gehen jetzt zu den Startblöcken. Tom, du merkst, die Motivation ist groß. Wir freuen uns auf den 38. ASICS österreichischen Frauenlauf. Los geht's!
6: Yeah!
0: Carola Gausterer für Radio Wien vom 38. Frauenlauf im Prater.
7: Na bitte, wenn da jetzt vorweg schon so viel gejubelt wird, wie ist das dann erst nach dem Zieleinlauf? Wahnsinnsstimmung.
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0: Radio Wien hier am Sonntag, den 31. Mai. Es ist 8:30 Uhr, 8:30. Wir schauen aufs Wiener Wetter. Da erwarten Sie draußen aktuell 18 bis 21 Grad. Viel Sonne und auch nur wenige Wolken, zumindest einmal in den nächsten Stunden. Im Tagesverlauf werden nämlich die Wolken dichter und am Nachmittag sind dann Regen und auch Gewitter ziemlich wahrscheinlich. Und auch der Wind wird zulegen. Es werden bis zu 27 Grad. Morgen ist es dann kühler, maximal 22 Grad. Es ist auch deutlich trüber. Immer wieder gibt es Wolken und auch einige Regenschauer, sonnige Phasen auch, aber wie gesagt 22 Grad morgen der Höchstwert. Der Blick auf die Straßen zur besten Verkehrsinformation der Stadt. Es wird nicht nur in Wien gesportelt, nein, auch in Niederösterreich, und das macht sich bemerkbar. Die Triathlon Challenge in St. Pölten sorgt nämlich für Straßensperren. Die S33, die Kremser Schnellstraße, ist Richtung Krems zwischen St. Pölten Nord und Dreismauer bis 11 Uhr gesperrt. Ausweichen geht zum Beispiel über die B1 und an andere Landesstraßen. Und die B33, die Axsteiner Straße, ist zwischen Mautern und Axbachdorf bis 12.30 Uhr gesperrt. Ausweichen geht hier über die B3 und das linke Donauufer.
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0: 18 Minuten noch. Guten Morgen am Sonntag um 8.42 Uhr. Also um 9 Uhr geht's los. Und zwar nicht mit irgendwem, sondern auch mit diesen Damen hier.
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0: Ja, die Vorfreude ist riesig. Der österreichische Frauenlauf mit 31.000 Läuferinnen ausverkauft. Und da will natürlich auch das Radio Wien Team ein starkes Zeichen setzen. Begleitet wird das Team von meiner Kollegin Carola Gausterer. Carola, es geht bald los. Wie kommt's hier denn gerade voran?
2: So, wir sind schon auf der großen Festwiese, direkt beim Radio Wien Zelt und geben die Startnummern rauf und in Kürze geht's los. Um 9 Uhr startet gleich mal die Elite und dann sind quasi wir dran und der Rest. Joy ist hier bei mir vom Radio Wien Laufteam. Du hast deine Startnummer wo platziert?
3: Im Startblock C und ich trage meine Nummer auf der Hüfte.
2: Wieso? Stört das nicht beim Laufen?
3: Nein, überhaupt nicht. Ich habe meine Startnummer immer auf einem Laufgurt mit Gummiband flexibel fixiert, weil ich immer so laufe, weil es für mich angenehm ist.
2: Startblock C heißt, du bist recht flott.
3: Ja, ich bin so eingeteilt worden. Ich laufe ungefähr 5,30 am Kilometer.
2: Okay. Yvonne ist auch da vom Radio Wien-Team. Wie schnell bist du?
4: Ich bin leider sehr langsam unterwegs momentan. Ich bin zweifach Mama und habe nicht sehr viel Zeit zum Trainieren, muss ich gestehen.
2: Na sag, wie viel?
4: Ich hoffe, dass ich vielleicht unter 30 Minuten komme, aber ich glaube nicht.
2: Das schaffen wir. Du bist Startblock H, da suche ich dir jemanden. Jacqueline, eine der Jüngsten. Wie geht's dir kurz vorm Start?
5: Ganz gut.
2: Ganz gut?
5: Ja.
2: Okay. Claudia?
6: Ja.
2: Hochmotiviert?
6: Ja, ich bin da. Ja. Ich freue mich total und ja, schauen wir mal, wie schnell ich bin oder wie langsam.
2: So, wer bist du?
7: Die Valerie.
2: Valerie, ich weiß, du bist ganz schnell.
7: Ja, schau mal, wie es halt wird.
2: Du bist Startblock B und ich glaube, damit eine der schnellsten.
7: Ja, schau mal.
2: Ich halte euch allen die Daumen. Seid ihr ready? Besser motiviert kann man nicht sein für den 38. ASICS österreichischen Frauenlauf. Wir gehen zu den Startblöcken und melden uns später. Carola Gausterer für Radio Wien vom Frauenlauf 2026.
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0: In den Vormittag geht's mit Radio Wien am Sonntag, den 31. Mai. Es ist 9 Uhr. Die Infos zum Tag hat für Sie Bernd Maciejdolnik.
1: Schönen Vormittag.
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1: Ausschreitungen nach Champions League-Sieg von Paris Saint-Germain. In diesen Minuten startet der Frauenlauf im Prater. Das Wiener Wetter wechselhaft, auch Regen am Nachmittag. Nach dem Champions-League-Finalsieg von Paris Saint-Germain über Arsenal London in Budapest ist es am Abend dann in Paris zu mehreren Festnahmen und Zwischenfällen gekommen. Wie französische Medien berichten, wurden Dutzende Randalierer festgenommen. Mehr von Daniel Kulowitz.
3: Für den Fußballclub Paris Saint-Germain war es ein perfekter Abend. Zum zweiten Mal in der Vereinsgeschichte gewinnt man die Fußball-Champions-League 4:3 im Elfmeterschießen gegen Arsenal London. Für die Einsatzkräfte in Paris hingegen war es ein Horrorabend mit mehreren Festnahmen. 80 Personen wurden festgenommen, 45 davon in Polizeigewahrsam. Im Verlauf des Abends kam es in einzelnen Bereichen der Hauptstadt zu Auseinandersetzungen zwischen Einsatzkräften und Gruppen von Randalierern. Eine Bushaltestelle wurde beschädigt, weitere Sachschäden wurden gemeldet. Besonders auf den Champs-Élysées eskalierte die Lage. Vermummte Personen und Einsatzkräfte gerieten mehrfach aneinander. Wurfgeschosse und Tränengas wurden eingesetzt. Rund 8000 Polizisten waren allein nur in Paris im Einsatz. Beim offiziellen Public Viewing im Parc des Princes Stadion von Paris waren 48.000 Zuschauer dabei. Dort ging es ersten Angaben zufolge friedlich zur Sache.
1: Dem Verfassungsschutz ist ein Schlag gegen den islamistischen Extremismus gelungen. Laut der Direktion Staatsschutz und Nachrichtendienst wurden bei österreichweiten Schwerpunktaktionen dieses Monat nach 14 Hausdurchsuchungen 6 Personen festgenommen. Ihnen wird unter anderem Mitgliedschaft in einer terroristischen Vereinigung vorgeworfen. Die internationale Atomenergiebehörde fordert Zugang zum AKW Saporischschja. Die Behörde sei über einen Angriff informiert worden, bei dem ein Loch in die Wand einer Turbinenhalle gerissen worden sei. Man sei ernsthaft besorgt, heißt es. Zum Sport. Im Prater geht heute der 38. österreichische Frauenlauf über die Bühne. Über 30.000 Frauen und Mädchen sind auf unterschiedlichen Distanzen dabei. Sie setzen ein Zeichen für mehr Sichtbarkeit von Frauen und Mädchen in Sport und Gesellschaft. Und im Prater, da ist jetzt unser Sportreporter.

0: Martin Lang. Bitte, Martin.
1: Der 38. österreichische Frauenlauf ist seit genau 1 Minute und 45 Sekunden unterwegs mit den Spitzenläuferinnen aus Kenia, USA, Belgien und auch aus Österreich mit Lisa Riedlinger. Julia Meyer startet heuer über die 10 Kilometer Distanz. Der Startblock B ist im Moment an der Startlinie. Frauenstarträtin Elke Hanel-Dorsch und Frauenministerin Eva-Maria Holzleitner haben das Startsignal gegeben. Das Ziel ist vor dem Ernst-Happel-Stadion. Insgesamt wird in 24 Startblöcken über die 5-Kilometer-Strecke gestartet und danach geben 10-Kilometer-Bewerb und auch noch Nordic Walking beim 38. österreichischen Frauenlauf im Prater, im Moment auch bei Top-Wetterbedingungen.
0: Danke, Martin Lang. Und das waren die Nachrichten um 9, damit zum Wiener Wetter und Tom Thurgau.
2: Top-Wetterbedingungen stimmt aktuell. 20 bis 22 Grad sind es. Es ist überwiegend sonnig mit nur wenigen Wolken. So geht es auch die nächsten Stunden nochmal weiter. Im Tagesverlauf allerdings werden die Wolken dann dichter und am Nachmittag sind Regen und Gewitter sehr wahrscheinlich. Auch der Wind wird zulegen, es werden bis zu 27 Grad. Morgen ist es dann deutlich trüber, es gibt immer wieder Wolken und auch einige Regenschauer, aber auch sonnige Momente werden dabei sein. Höchstwert morgen 22 Grad. Radio Wien hier mit der besten Verkehrsinformation der Stadt um 9:04. Liebe Grüße in alle Autos, Busse und LKW in Wien. Da sind uns keine Störungen gemeldet worden, aber weil es auch in Niederösterreich sportlich zugeht, die Triathlon Challenge in St. Pölten sorgt für Straßensperren. Die S33, die Kremser Schnellstraße, ist Richtung Krems zwischen St. Pölten Nord und Dreismauer bis 11 Uhr gesperrt. Ausweichen geht zum Beispiel über die B1 und Landesstraßen und auch die B33, die Acksteiner Straße, ist gesperrt zwischen Mautern und Axbachdorf bis 12.30 Uhr. Ausweichen geht über die B3 und das linke Donauufer.
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2: Kaum gestartet sind die Top-Läuferinnen auch bald schon wieder im Ziel. Das ist bei 5 Kilometer für einige sehr schnell erledigt. Bewunderung und Respekt dafür von meiner Seite. 5 Kilometer, naja. Wir schauen auch gleich mal wieder hin, live in den Zielbericht, direkt dann zu Martin Lang in Kürze hier bei uns auf Radio Wien.

0: Sophia. Über 30.000 Frauen und Mädchen am Start beim österreichischen Frauenlauf und die erste schon wieder fertig. Martin Lang live dabei.
1: Die Siegerin des 38. österreichischen Frauenlaufes, die Kenianerin Purity Kayuyo Gitonga, läuft hier mit einer neuen Traumzeit ins Ziel. Ein Sololauf von der Spitze weg hat sie schon. Einen Riesenvorsprung in 14 Minuten, 41 Sekunden. Neuer Streckenrekord um 8 Sekunden verbessert. Und die Zweitplatzierte, die Belgierin, hat sicherlich schon über 30 Sekunden Rückstand. Also die Spitzenläufe, die um Punkt 9 Uhr gestartet sind, kommen jetzt bereits wieder ins Ziel bei diesem Frauenlauf. Dahinter die Läuferin aus Belgien, aus den USA, die Zweitplatzierte, die Drittplatzierte, auch Lisa Riedlinger, die Österreicherin, unter den Topläuferinnen, kommt hier als Vierte ins Ziel hinein. Also, der österreichische Frauenlauf hat einmal einen neuen Streckenrekord und das von der Kenianerin Gitonga. Sie ist da eben um die 8 Sekunden schneller als Gladys Chepkoyui vor 5 Jahren, vor Werner Taylor, vor Lisa Roms aus Belgien. Und Lisa Riedlinger läuft diesen Frauenlauf in 15 Minuten und 37 Sekunden als schnellste Österreicherin. In Kürze kommt sicherlich auch eine Läuferin aus dem Frauenteam von Radio Wien. Die ist nämlich im Startblock B mitgelaufen. Carola Gausterer ist ja da dicht auf den Spuren. Die Carola läuft das Feld heute in verschiedenen Richtungen auf und ab, weil sie ja da als Reporterin im Einsatz ist. Dom, also von daher macht die Carola auch genug Kilometer.
0: Carola macht wahrscheinlich die meisten Kilometer von allen heute, kann man sagen. Wir hören auf jeden Fall Carola Gausterer in Begleitung eben vom Radio Wien-Team dann auch noch bei uns in der Sendung.
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0: Geht gleich weiter mit einfach guter Musik hier auf Radio Wien am Sonntag, den 31. Mai. Jetzt ist es einmal 9:30 Uhr, also 9.30 Uhr und wir schauen aufs Wiener Wetter. Da erwarten Sie draußen 20 bis 22 Grad aktuell. Es ist aktuell auch noch überwiegend sonnig mit wenigen Wolken. Allerdings im Tagesverlauf werden diese Wolken dann dichter und am Nachmittag sind dann Regen und Gewitter auch sehr wahrscheinlich. Auch der Wind wird zulegen, 27 Grad gehen sich heute noch aus. Morgen, der Montag zum Wochenstart, es wird deutlich trüber, immer wieder Wolken und auch einige Regenschauer, die darunter kommen werden. Aber es sind auch freundliche, sonnige Momente dabei, also ziemlich abwechslungsreich. Es wird etwas kühler mit einem Höchstwert von 22 Grad. Radio Wien mit der besten Verkehrsinformation der Stadt um 9.31 Uhr. Es sind uns aktuell aus Wien selbst keine Störungen gemeldet worden, auch nicht rund um den Frauenlauf. Alles gut soweit in diesem Bereich von Wien. Aber Niederösterreich, die Triathlon Challenge in St. Pölten sorgt für Straßensperren, also auch ein sportliches Event. Die S33, die Kremser Schnellstraße, ist Richtung Krems zwischen St. Pölten Nord und Dreismauer noch bis 11 Uhr gesperrt. Ausweichen geht zum Beispiel über die B1 und die Landesstraßen und auch die B33, die Axtener Straße. Ist gesperrt zwischen Mautern und Axbachdorf bis 12.30 Uhr. Ausweichen geht über die B3 und das linke Donauufer. Aktuell, gerade noch reingekommen, haben wir einen Blitzer. Da ist er schon. Also wird geblitzt auf der A2 Südautobahn Richtung Graz beim Knoten Wiener Neustadt. Also hier bitte gut informiert, rechtzeitig informiert, gehen Sie runter vom Gas.
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0: Es geht um mehr als nur Laufen. Es geht um Mut, Zusammenhalt und natürlich auch um Gänsehautmomente. Schönen Sonntagvormittag auf Radio Wien. Der österreichische Frauenlauf bringt Wien in Bewegung, also vor allem Wienerinnen natürlich. So auch das Radio Wien Laufteam, und unterstützt werden da unsere Läuferinnen von Radio Wien Moderatorin Carola Gausterer. Nicht nur beim Laufen.
1: So, der Frauenlauf 2026 ist voll im Gang, aber es gibt auch einige, die viel später starten. Es gibt ja, glaube ich, 24 Startblöcke, muss man dazu sagen. Und es gibt hier heuer zum ersten Mal eine riesige Wand mit allen Damen und Mädchen, die da heute am Start sind. Und das sind 31.000. Also ihr könnt euch vorstellen, dass die Schrift ganz, ganz klein ist. Und wir suchen da gerade unsere Namen. So, die Christa hat sich schon gefunden.
2: Ja, ich habe mich schon gefunden. Christa Kirchner.
1: Super. Die Anna sucht noch. Der versuchen wir noch zu helfen. Wir schauen unter Schleer. Schleer. Werden wir da fündig. Es ist wirklich klein geschrieben, oder?
3: Es ist sehr klein
1: geschrieben. Es ist sehr klein. Boah, ob wir uns da alle finden? Wie schaut es bei euch aus? Findet ihr euch?
4: Sorry, I do not speak German.
1: Do you find your name on the wall?
4: I do not. Oh. I'm trying to.
1: I'm sad. Let me try. Help you. Oh, what's your name exactly?
4: Actually, my name is Anna Lucia Muraro. I didn't find Anna, A-N-A.
1: No, it's the last name. It's the last name.
4: It's starting with, yes, so then it's M.
1: Yes, Muraro. It's M. Muraro. So, also wirklich, da wird gesucht. Und dann machen viele ein Foto mit sich und dem Namen auf der riesigen Frauenlaufwand. Wie gesagt, 31.000 Namen stehen da drauf von Damen und Mädels, die da heute mitmachen. Findet das eine schöne Idee? Mhm. Sie sind alle hier for more. Das ist das Motto heuer vom Frauenlauf 2026 aus dem Prater. Carola Gausterer für Radio Wien.
0: Ja, und wenn dann alle ihre Namen gefunden haben und dann auch vielleicht mal auf die Strecke gehen, also wenn der Startblock dann dran ist, werden sie natürlich gepusht vom Publikum und zum Beispiel auch von Radio Wien DJ Mel Berio. Die legt nämlich vor dem Stadionbad auf. Und im Ziel erwartet die Läuferinnen dann der Radio Wien Tanzbus. Also für alle, die noch Restenergie haben und mit unserem Chris Lachmut die Laufbeine in Tanzbeine verwandeln wollen. Für alle was dabei.
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0: passend zum Frauenlauf spurtet dynamisch ins Studio meine Kollegin Viktoria Weiner. Schönen Vormittag.
1: Ja, schönen Vormittag.
0: Und hallo. Bei dir sind unsere Hörerinnen und Hörer in besten Händen mit dem Frauenlauf. Du bist selber schon mitgelaufen.
1: Ich bin schon mitgelaufen, ja. Zwei oder drei Mal. Ich habe das blaue T-Shirt und ich habe das orangene und ein gelbes, glaube ich, habe ich auch.
0: Und die hast du jetzt alle übereinander an? Nein, hast du nicht.
1: Nein, okay. Nein, hab ich nicht.
0: Genau. Bei dir geht es auch natürlich auch weiter mit dem österreichischen Frauenlauf hier bei uns auf Radio Wien. Ich sage danke fürs mit mir aufstehen. Ich wünsche dir noch einen schönen Restsonntag, schönes Restwochenende und dann guten Start dann morgen in die neue Woche. Ich bin Tom Zürger. Alles Liebe, alles Gute.

0: Einfach gute Musik auf Radio Wien. 10 Uhr ist es jetzt. Schönen Vormittag im Nachrichtenstudio ist Bernd Matschetolnik.
1: Schönen Vormittag.
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1: Wien könnte weiter wachsen, sagt die Stadtplanung. Streckenrekord beim heurigen Frauenlauf. Das Wiener Wetter wechselhaft, am Nachmittag auch Regen. Wien wächst und kann noch deutlich mehr Menschen aufnehmen. Der Planungsdirektor der Stadt, Thomas Martreiter, sagt in der Wien heute Interviewreihe bei uns, dass bis zu 500.000 zusätzliche Einwohner in Wien untergebracht werden können, ohne neue Stadterweiterungsgebiete nutzen zu müssen. Details hat Petra Thalhammer-Jeschek.
3: Wiens Bevölkerung wächst laut Prognosen bis 2035 auf bis zu 2,2 Millionen Menschen an. Planungsdirektor Thomas Martreiter befürchtet aber kein Platzproblem in der Stadt. Auch geht sich für ihn der Spagat zwischen Wohnraum und Grünfläche aus.
4: Also man sieht beispielsweise, dass die historischen Stadtsysteme in Wien, also die gründerzeitlichen oder barocken Stadtsysteme, sehr dicht errichtet worden sind, dass die Stadtsysteme etwa der Nachkriegszeit relativ locker bebaut wurden. Und wir finden jetzt einen Mittelweg, also wenn man etwa Seestadt oder Nordbahnhof betrachtet.
3: Laut Martreiter könne die Stadt bis zu 500.000 zusätzliche Menschen unterbringen, ohne den Grünraum zu belasten. Ein Ziel ist auch, die Zahl der Autos in Wien bis 2035 um 50.000 zu reduzieren.
4: Insofern geht es nicht darum, den Menschen das Auto wegzunehmen, sondern den Menschen optimale Rahmenbedingungen zu ermöglichen für ein Leben ohne Auto.
3: Der Planungsdirektor sieht Wien dabei auf einem guten Weg.
1: Der Iran hat für eine Einigung mit den USA neuerlich die Freigabe eingefrorener Auslandsvermögen zur Bedingung erklärt. Ohne diese Freigabe werde Teheran nicht in die nächste Verhandlungsrunde eintreten, sagt die iranische Nachrichtenagentur Fars. Schätzungen zufolge liegen mehr als 100 Milliarden Dollar an iranischem Geld auf Konten im Ausland, die durch die Sanktionen blockiert sind. Heute Sonntag wäre die im April eingeführte Spritpreisbremse ausgelaufen. Diese soll ja die Treibstoffkosten dämpfen, die infolge des Iran-Krieges in die Höhe geschnellt sind. Gestern haben sich ÖVP, SPÖ und NEOS jetzt auf eine Verlängerung der Maßnahme um ein weiteres Monat geeinigt. Die Entlastung fällt aber deutlich niedriger aus als im Mai. Zum Sport im Prater ist der Hauptlauf des Frauenlaufs schon absolviert und es gibt einen neuen Streckenrekord, Martin Lang.
5: Um 8 Sekunden unterbietet die Kenianerin Purity Gitonga die alte Bestmarke und läuft 14 Minuten und 41 Sekunden über die 5 Kilometer Strecke beim österreichischen Frauenlauf. Und es bedeutet ihr viel, dass sie den Rekord, den sie angepeilt hat, auch erlaufen ist.
6: It really means a lot to me because I was targeting a course record.
5: Kenianerin gewinnt vor der US-Amerikanerin Taylor.

0: Wörner und der Belgierin Lisa Rooms. Vierte als beste Österreicherin wird die 5-Kilometer-Spezialistin aus Vorarlberg, Lisa Redlinger.
1: Fühlt sich richtig gut an, bin richtig happy.
0: Fünfte und zweitbeste Österreicherin ist die Steirerin Cordula Lassacher. Österreichs Marathon-Rekordhalterin Julia Mayer startet in Kürze über die 10-Kilometer-Strecke. Über 31.000 Läuferinnen sind heute beim 38. österreichischen Frauenlauf in Prater mit dabei. Die jüngste Teilnehmerin ist 5, die älteste 89 Jahre alt.
2: Danke, Martin Lang. Und das waren die Nachrichten um 10, damit zum Wiener Wetter und Veronika Warner.
3: Der Sonnenschein überwiegt heute am Sonntag und es wird sehr warm, aber auch schwül. Vorerst ziehen ein paar eher dünne Wolkenfelder durch. Im Laufe des Tages kommen dann aber auch größere Quellwolken dazu und am Nachmittag sind dann auch Regenschauer und Gewitter sehr wahrscheinlich. Es weht lebhafter Westwind, bei Gewittern sind auch starke Böen mit dabei, die Temperatur erreicht 27 Grad. Morgen Montag ziehen dann immer wieder Wolken durch und die bringen einige Regenschauer mit sich. Dazwischen lässt sich aber auch die Sonne blicken. Mit kräftigem Westwind kühlt es etwas ab, die Höchsttemperatur liegt bei 22 Grad aktuell, 23 Grad in Wien-Donaufeld, 23 Grad hat es in der Innenstadt, perfekte Wetterbedingungen zum Laufen. 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Es ist einiges los. Auch in Niederösterreich geht es sportlich zu. Die Triathlon-Challenge in St. Pölten sorgt für Straßensperren. Die S33, die Kremser Schnellstraße, ist Richtung Krems zwischen St. Pölten Nord und Dreismauer bis 11 Uhr noch gesperrt. Ausweichen geht zum Beispiel über die B1 und Landesstraßen. Und die B33, die Acksteiner Straße, ist zwischen Mautern und Axbach-Dorf bis 12.30 Uhr gesperrt. Ausweichen geht hier über die B3 und das linke Donauufer. S3 Weinviertler Schnellstraße Richtung Wien, Sperre wegen Bauarbeiten zwischen Obermalebern und Stockerau Nord. Der Verkehr wird ab Göllersdorf über die B19 und die B4 umgeleitet. Und runter vom Gas nicht so schnell fahren, geblitzt wird auf der A2 Südautobahn Richtung Graz beim Knoten Wiener Neustadt. In Wien sind uns keine Störungen gemeldet worden. Ich wünsche eine gute Fahrt.
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3: Ein richtig sportlicher Sonntag ist es heute, zumindest für alle Frauen und Mädchen, die beim österreichischen Frauenlauf mit dabei sind. Der 38. ist es und alle, die 5 Kilometer laufen, sind wahrscheinlich schon im Ziel oder kurz davor. Gleich fällt dann auch der Startschuss für alle, die 10 Kilometer laufen, da geht es in Kürze los. Also Schuhbandel binden, noch einmal ein bisschen Schulterkreisen dehnen und auf geht's. Ich wünsche viel Energie und schnelle Beine und die passende Musik für schnelle Laufschritte. Die liefert jetzt Philipp Bailey und Phil Collins. Auf geht's!

0: 9.19 auf Radio Wien, schönen Sonntag. Geballte Frauenpower derzeit. 31.000 Frauen und Mädchen laufen heute im Prater. Angefeuert werden sie von vielen Fans, Freunden, Begleiterinnen. Mit dabei auch Radio Wien DJ Melmerio, die noch bis 10.40 Uhr die Hauptbühne rockt. Und Sportreporter Martin Lang, der sitzt direkt an der Ziellinie. Ich glaube, man hört schon. Martin, wie ist die Stimmung vor Ort?
1: Hallo.
0: Hallo. Martin?
1: Was aufsteht?
0: Wie ist die Stimmung vor Ort, Martin? Kannst du uns hören? Ich glaube, da gibt es gerade ein paar technische Probleme. Vielleicht spielen wir einfach mal gute Musik und dann erreichen wir ihn gleich wieder.

0: 10.24 Uhr ist es. Der Puls schlägt hoch, zumindest für alle Läuferinnen, die im Prater gerade unterwegs sind. Und mit dabei auch Sportreporter Martin Lang. Der sitzt gerade bei der Ziellinie. Martin, kannst du uns jetzt hören? Wie ist die Stimmung?
1: Ja, ich glaube, man hört, dass die Stimmung da hier ganz gut ist. Ja, eigentlich schon seit 7 Uhr früh, da war es nur ruhiger. Jetzt laufen natürlich tausende Läuferinnen hier genau vor dem Ernst-Happel-Stadion ins Ziel. Manche mit dem Smartphone in der Hand, manche haben die Hände in die Höhe gestreckt, manche schwitzen mehr, manche weniger. Aber es ist im Grunde genommen durchaus sozusagen, glaube ich, das Glück und das Wichtigste, auch gesund anzukommen. Es gehört dazu, ihr lauft gerade eine Vierergruppe mit hochgestreckten Armen durchs Ziel. Es gibt ja einen neuen Streckenrekord mit 14 Minuten 41 Sekunden durch Purity Kitonga aus Kenia. Die war 2023 Zweite. Ihre Zwillingsschwester hat 2019 hier gewonnen. Aber es gibt eine neue beste Österreicherin, nämlich die Vorarlberger Crossläuferin Lisa Redlinger, die war Vierte und die hat es im Gesamten auch genossen, obwohl sie vor dem Rennen schlecht geschlafen hat.
2: Fühlt sich richtig gut an, bin richtig happy, habe ich von Anfang an eigentlich ziemlich stark gefühlt. Am Morgen war ich eher schwach irgendwie, aber dann wusste ich, als ich an der Startlinie stand, okay, die Arbeit habe ich hinter mir, jetzt zählt nur noch der Kopf. Und es hat sich gut angefühlt. Ich hatte immer die von Belgien und USA vor mir. Das war gut. Ziemlich cool. Also ich finde das Event ziemlich cool, weil sonst Bahnrennen sind halt immer nur Spitzensportler. Und hier sind halt auch welche, die für sich rennen, die einfach, weil es ihnen gut tut, weil sie Spaß haben. Das macht das Ganze ein bisschen lockerer.
1: Ja, locker sind wir. Übrigens jetzt auch alle am Start über 10 Kilometer beginnen. Das sind ja 6.000 Läuferinnen heuer dabei, die über die 10 Kilometer Distanz starten. Und da sind wir gespannt, ob Julia Meyer, die auch schon beste Österreicherin beim Frauenlauf war, als österreichische Marathon-Rekordhalterin, hier ebenfalls heute vielleicht sogar bei den Frauen die 10 Kilometer gewinnen könnte. Also, und dann warten wir noch auf Carola Gausterer, die ja das Radio Wien Frauenlauf-Team begleitet. Die macht auch viele Kilometer, die Carola.
0: Ganz bestimmt heute. Danke, Martin, auf alle Fälle. Man hört's, geballte Frauenpower quasi im Prater. Das Wetter, ja, es ist heiß, wenn man läuft, aber irgendwie doch auch sehr angenehm. Zum Glück keine Gewitter, zumindest noch nicht jetzt. Schönen Sonntag wünsche ich.

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3: 10.30 Uhr, das Wiener Wetter, perfekte Laufbedingungen heute, nicht zu heiß. Sonst wird einem eh nur die Sonnencreme ins Gesicht tropfen. Zum Glück noch keine Gewitter, die können dann aber am Nachmittag mit dabei sein. Es scheint die Sonne, es ist warm und noch hält's. Es wird am Nachmittag, wie gesagt, gewitterig. Die Temperatur erreicht 27 Grad. Aktuell messen wir 23 Grad in Wien-Donaufeld und ebenso 23 Grad hat es auf der Hohen Warte. 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In Wien sind uns keine Störungen gemeldet worden. Sportlich ist es aber nicht nur bei uns heute, auch in Niederösterreich. Für die Triathlon-Challenge in St. Pölten ist daher die B33, die Argsteiner Straße zwischen Mautern und Axbachdorf, bis 13.30 Uhr gesperrt. Ausweichen geht hier über die B3 und das linke Donauufer. Und S3 Weinviertler Schnellstraße Richtung Wien. Sperre gibt es hier wegen Bauarbeiten zwischen Obermalebern und Stockerau Nord. Der Verkehr wird ab Göllersdorf über die B19 und die B4 umgeleitet. Und runter vom Gas, es wird geblitzt auf der A2 Südautobahn Richtung Graz beim Knoten Wiener Neustadt. Ich wünsche eine gute Fahrt und einen schönen Sonntag.
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0: So klingt Musik aus Österreich auf Radio Wien. 10.45 Uhr ist es. Schnelle Beine gibt es derzeit im Prater. Da findet ja gerade der Frauenlauf statt. Ich bin sehr stolz, können wir auch auf unserem Nachwuchs sein. Über 6.000 Mädchen unter 18 Jahren sind da auch mit dabei. Die mischen das Feld quasi auf. Mittendrin auch meine Kollegin, Moderatorin Carola Gausterer mit dem Radio Wien Laufteam. Und da hat es schon wer ins Ziel geschafft. Carola.
1: Der 38. ASICS österreichische Frauenlauf ist voll im Gang. Ich stehe da genau im Zieleinlauf. Und die erste vom Radio Wien Frauenlauf-Team ist die Valerie. Und ich habe es vorausgesagt. Du bist die Schnellste. Gratuliere.
2: Dankeschön.
1: Was ist die Zeit?
2: 24,50.
1: Du wolltest unter 25 sein.
2: Ja, also ich wollte eine Pace von 4,55. Es ist jetzt 4,57 geworden, aber ist okay.
1: Wie ein Profi ist sie da durchgeschwebt durch den Zielbogen. Dann hat sie gleich der Julia Carbonell-Pfeiffer, Wien heute Reporterin, ein Interview gegeben für heute Abend. Das schauen wir uns dann um 19 Uhr an. Wie fühlt es sich an?
2: Ich bin froh, dass ich im Ziel bin. Es war schon sehr anstrengend. Also ich war froh, dass ich die Ziellinie gesehen habe und da drüber gelaufen bin.
1: Man muss dazu sagen, es ist wirklich heiß.
2: Ja, es ist extrem heiß und fast nur Sonne auf der Strecke und es glüht so richtig auf dem Kopf, es ist unangenehm.
1: Hol dir deine Rose, hol dir deine Medaille und hol dir auf alle Fälle mal Wasser. Ich glaube, das ist das Wichtigste jetzt, gell?
2: Danke, ja.
1: Super, Valerie, ich bin stolz auf dich. Tschüss, bis später. Carola Gausterer vom Zieleinlauf des Frauenlaufs im Prater.
0: Ja, apropos Wasser, so wichtig an dieser Stelle auch mal Danke an alle freiwilligen Helfer und Helferinnen, die die Läuferinnen mit Getränken und Bananen und unterstützen und noch viel, viel mehr Gutes. Ihr seid so wichtig und einfach spitze.
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1: 11 Uhr ist es, im Nachrichtenstudio ist Bernd Maczetolnik.
2: Schönen Vormittag.
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2: Selbstbehalte bei den öffentlichen Bediensteten werden erhöht. Die Stadt Wien warnt vor Tabakprodukten am Weltnichtrauchertag. Das Wiener Wetter, meist Sonne, später Regen. Ärztliche Konsultationen, Diagnosen, Therapien und vieles mehr. Die Versicherungsanstalt öffentlich Bediensteter, Eisenbahnen und Bergbau verdoppelt den Selbstbehalt für solche Leistungen. Die Erhöhung erfolgt von derzeit 10% auf 20% und das bereits ab dem morgen beginnenden Juni. Details dazu hat Tanja Malle.
4: Die Verdoppelung des Behandlungsbeitrags, also des Selbstbehalts, kommt überraschend und tritt bereits am Montag in Kraft. Die Versicherungsanstalt öffentlich Bediensteter Eisenbahnen und Bergbau hat die Erhöhung am Freitag auf ihrer Homepage kundgetan. Erreichbar war dort vorerst aber niemand. Die Erhöhung hat die Hauptversammlung beschlossen. Begründet wird sie online mit der, Zitat, angespannten Budgetsituation. Man wolle das Leistungsniveau in Zukunft sicherstellen. Für Versicherte mit geringem Einkommen gebe es weiterhin die Möglichkeit zur Befreiung bzw. Nachsicht vom Behandlungsbeitrag, so die knappe Mitteilung. Kritik am Vorgehen kommt von den Grünen. Sie sprechen von einer überfallsartigen Verschlechterung der Leistungen. Eine rechtzeitige Information der Versicherten wäre das Mindeste gewesen.
2: Die Spritpreisbremse wird neulich um einen Monat verlängert. Darauf haben sich ÖVP, SPÖ und Neos am Abend geeinigt. Allerdings wird ab Juni nur mehr die Mineralölsteuer um 1,7 Cent pro Liter gesenkt. Eine Begrenzung der Gewinnmargen wird es nicht mehr geben. Die Wiener Festwochen haben den Auftritt des umstrittenen US-Milliardärs Peter Thiel abgesagt. Grund dafür seien die wachsende Zahl kritischer Stimmen und immer mehr Absagen von Beteiligten des künstlerischen Programms gewesen, heißt es in einer Aussendung der Festwochenleitung. Anlässlich des heutigen Weltnichtrauchertags betont die Stadt Wien die Gefahren des Tabakkonsums. Rund 24% der Wienerinnen ab 15 Jahren konsumieren täglich Nikotin. Tabak- und Nikotinkonsum zählen nach wie vor zu den häufigst vermeidbaren Gesundheitsrisiken. Details von Petra Thalhammer-Jeschek.
5: In Österreich sind jährlich schätzungsweise 8.500 Todesfälle bzw. 10% aller Todesfälle auf das Rauchen von Tabak zurückzuführen. Das entspricht rund 23 Todesfällen pro Tag. Unter Berücksichtigung aller Nikotinprodukte, neben Zigaretten sind das E-Zigaretten, Nikotinbeutel oder andere rauchfreie Nikotinprodukte, konsumieren rund 24% der österreichischen Bevölkerung ab 15 Jahren täglich Nikotin. Der Koordinator für Suchtfragen der Stadt Wien, Ewald Lochner, warnt, dass sich gerade das Konsumverhalten bei Jugendlichen und jungen Erwachsenen verändert. Sie konsumieren häufiger die neuen Nikotinprodukte. Doch der Dualkonsum, also die parallele oder wechselnde Nutzung verschiedener Nikotinprodukte, sei besonders gesundheitsgefährdend.
2: Und das waren die Nachrichten um 11, damit zum Wiener Wetter und Viktoria Weiner.
1: Der Sonnenschein überwiegt heute am Sonntag und es wird sehr warm, aber auch schwül. Vorerst ziehen nur ein paar eher dünne Wolkenfelder durch. Im Laufe des Tages kommen dann

0: aber auch größere Quellwolken dazu und am Nachmittag sind Regenschauer und Gewitter auch sehr wahrscheinlich. Es weht lebhafter Westwind, bei Gewittern sind dann auch starke Böen mit dabei. Die Temperatur erreicht 27 Grad. Morgen ziehen immer wieder Wolken durch und bringen einige Regenschauer. Dazwischen lässt sich aber auch die Sonne blicken. Mit kräftigem Westwind kühlt es etwas ab. Die höchste Temperatur liegt bei 22 Grad. Aktuell messen wir 23 Grad in Stammersdorf, 23 Grad hat es ebenso in der Innenstadt. 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In Wien sind uns keine Störungen gemeldet worden. Sportlich ist es ja derzeit im Wiener Prater, aber auch in Niederösterreich. Für die Triathlon-Challenge in St. Pölten ist die B33 in die Argsteiner Straße zwischen Mautern und Axbach Nord bis 13.30 Uhr noch gesperrt. Ausweichen geht hier über die B3 und das linke Donauufer. Und S3 Weinviertler Schnellstraße Richtung Wien. Sperre gibt es hier wegen Bauarbeiten zwischen Obermallebern und Stockerau Nord. Der Verkehr wird ab Göllersdorf über die B19 und die B4 umgeleitet. Und es wird geblitzt auf der A2 Südautobahn Richtung Graz beim Knoten Wiener Neustadt. Also runter vom Gas zahlt sich nicht aus. Gute Fahrt wünsche ich.
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0: Heute am Sonntag, 31. Mai, der letzte Tag des Monats, dreht sich bei uns am Vormittag natürlich alles um den Frauenlauf. Das heißt, mitfiebern, mitfeiern und da wollen wir natürlich live mit dabei sein. Die ersten Läuferinnen sind schon im Ziel, andere haben es noch vor sich. Insgesamt gibt es ja 12 Startblöcke und Martin Lang, vor kurzem ist auch die erste Läuferin der 10-Kilometer-Strecke ins Ziel gesprintet.
2: Und das war Österreichs Rekordmarathon-Rekordhalterin Julia Meyer, 33 Minuten, 33 Sekunden, 58 Hundertstel. Neuer Streckenrekord auch bei den Frauen über 10 Kilometer nach der 5 Kilometer 14:41er Zeit von Purity Kitonga. Und also zweimal Streckenrekord und Julia Meyer erstmals in einer Kategorie, auch Frauenlaufsiegerin. Sie wohnt ja in der Nähe vom Ernst-Happel-Stadion und wir warten auf die anderen Tausenden, vor allem 10-Kilometer-Läuferinnen.
0: Absolut, also Mädels durchhalten. Im Zieleinlauf wartet dann auch DJ Alex Liss, der feuert euch Sportskanonen für die letzten Meter an. Also toi toi toi, durchbeißen, wie man so schön sagt.
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0: 11.19 Uhr, das ist Radio Wien mit einfach guter Musik. Ein sportlicher Sonntag ist das heute, ganz in Lila. So schauen nämlich die T-Shirts heuer aus beim Frauenlauf. Ich finde, die sind besonders schön geworden. Ein paar Farben habe ich auch schon im Kleiderschrank und zu Hause. Und wenn man die Läuferinnen dann immer so im Prater an einem anderen Tag sieht, dann weiß man immer anhand des T-Shirts, so in welchem Jahr war das. Das Radio Wien Frauenlaufteam mit 30 Frauen und Mädchen und Teamleaderin, Moderatorin Carola Gausterer, die sind natürlich auch am Start und ganz leicht zu erkennen an dem orangenen Radio Wien Laufshirt. Und nach erreichen jetzt auch alle das Ziel.
1: So, ich bin weiter im Zieleinlauf. Wirklich hunderte Mädchen und Damen kommen da auf einmal ins Ziel reingelaufen. Und vier weitere Damen aus meinem Team sind jetzt da. Das ist die Joy.
2: Ja, ich bin angekommen im Ziel, bin super happy und es war echt cool.
1: Was ist deine Zeit?
2: Ich glaube so 27 im Schnitt.
1: Da kann man sehr happy sein. Und die Andrea ist auch da?
3: Hallo, 27, irgendwas ist meine Zeit, also ein paar zerquetschte Sekunden.
1: Wie machst du das? Du hast keinen hochroten Kopf wie alle anderen.
3: Dabei ist ja urheiß.
1: Ja, aber du schaust aus, wie wenn du erst losstarten würdest.
3: Ja, super, das ist Training. Wir haben beim Halbmarathon in Wien mitgemacht zum dritten Mal und den Wings for Life Run auch schon in unseren Beinen. Also wir sind geübt.
1: Das ist die
4: Julia.
1: Tochter?
4: Ja, Julia, mir sieht was nicht an.
1: Wie schnell warst du?
4: Gleich wie die Mama, 27,5.
1: Also ihr seid im Team gelaufen, im Radio Wien Team, so wie es vorgesehen war. Und die Monika kam dann dazu?
5: Genau, ich bin dann ziemlich zeitgleich, dank eurer Hilfe. Sie haben mich wirklich gepusht und ich bin sehr dankbar. Ich habe zwar 27 angegeben, wollte aber auf alle Fälle unter 30 laufen und das habt ihr mir geschenkt. Aber ich muss wirklich sagen, es war ein Bauer, mein Bub. Ich bedanke mich ganz herzlich. Wirklich.
1: Super, also es geht euch gut, oder?
6: Ja!
1: Also die Stimmung auch nach dem Lauf, sensationell. Zurück zu dir ins Studio. Carola Gausterer für Radio Wien vom Frauenlauf.
0: Ja, Carola, die Stimmung, das klingt ja wirklich top. Geballte Frauenpower bei dir. Für alle, die dann noch Energie haben, es gibt noch den Tanzbus mit Chris Lachmuth. Also gerne noch vorbeischauen, austanzen, genießen, mitfeiern und den Sonntag schön ausklingen lassen. Noch dauert es ja ein bisschen. Gemeinsam macht es nämlich einfach viel mehr Spaß, muss man sagen.
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2: Und jetzt zum Wiener Wetter. Heute scheint die Sonne, es ist sehr warm und schwül und vor allem am Nachmittag sind auch Gewitter möglich. Die Temperatur erreicht 27 Grad. Aktuell messen wir 25 Grad im Wien-Donaufeld, 23 Grad hat es in der Innenstadt. 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In Wien an sich sind uns keine Störungen gemeldet worden. Sportlich geht es auch in Niederösterreich zu. Für die Triathlon-Challenge ist in St. Pölten die B33, die Argsteiner Straße zwischen Mautern und Axbach-Dorf bis 13.30 Uhr gesperrt. Ausweichen geht hier über die B3 und das linke Donauufer. Und S3 Weinviertler Schnellstraße, da ist wegen Bauarbeiten die Straße gesperrt und zwar Richtung Wien, Obermalebern und Stockerau Nord. Da ist das Ganze, der Verkehr wird ab Göllersdorf über die B19 und die B4 umgeleitet. Ich wünsche eine gute Fahrt und kommen Sie gut und sicher an Ihr Ziel.
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0: 11.43 Uhr auf Radio Wien. Der Puls schlägt hoch, zumindest für alle, die heute beim österreichischen Frauenlauf mit dabei sind und da gerade sprinten oder unterwegs sind. Es sind noch ein paar Kilometer zu bewältigen. Alle, die mittlerweile gestartet sind, alle sind mittlerweile gestartet, so wollte ich sagen, auch die Nordic Walkerinnen. Und ein paar sind auch schon wieder fertig. Die haben schon die Medaille umhängen und die begehrte Rose in der Hand. Das ist schon so ein ganz besonderes Gefühl, wenn man da mit dabei ist und dann einfach zufrieden sein kann, stolz sein kann. Und das dürfen sie auch sein. Und wir feiern damit, wir fiebern damit hier auf Radio Wien. Und Teamleaderin Carola Gausterer, die ist natürlich auch mit dem Radio Wien Laufteam unterwegs.
1: Ich stehe jetzt gerade bei der Medaillenausgabe und die Christa hat gerade ihre wunderschöne Medaille für den Frauenlauf 2026 überreicht bekommen. Hängt auch schon. Wie geht's dir?
2: Ja, heiß, aber es war toll. Ich bin froh, dass ich mitgemacht habe und danke, dass ich gewonnen habe und mit euch laufen durfte. Ja?
1: Also es war eine Rundumbetreuung.
2: Ja, voll. Sogar noch kurz vorm Einlauf hat jemand Bravo Radio Wien geschrien. Ja, also toll. Echt toll, ja. Danke.
1: Wie ist denn deine Zeit?
2: Ich habe keine Ahnung. Ich bin nur den letzten 500 Meter doch gelaufen, obwohl ich gesagt habe, ich gehe eher aus Gesundheitsgründen. Aber der Flo hat mich da mitgezogen, also es ist gar nicht anders gegangen. Ja.
1: Für jemanden, der das noch nicht miterlebt hat, wie ist das, dieser Flo?
2: Es ist ganz toll. Also es ist schon vom Start weg toll, wurscht, ob im Rollstuhl, ob Frauen, die etwas stärker sind, sie zeigen sich alle, sie gehen raus, ja, sie sollen das Baby halten. Ich finde das ganz toll.
1: 31.000 Frauen und Mädels sind da heute am Start gewesen, du mittendrin. Und du hast mir im Vorfeld erzählt, als du dich beim Radio Wien Team angemeldet hast, du brauchst da Motivation. War das jetzt genug für dich?
2: Ja, ja, wie ich gehört habe von einem der Mädels, Motivationsbuddy. Also ich würde sagen, Carola, du bist mein Motivationsbuddy, weil ohne dir hätte ich heute auch wieder nicht angefangen. Ja, also recht herzlichen Dank. Super, danke.
1: Gerne. Also ich schaue hier wirklich nur in glückliche Gesichter, gell, Christa?
2: Ja, genau, wenn wir im Ziel sind, ja.
1: Alle sind glücklich, gut angekommen zu sein. Vom Frauenlauf 2026 aus dem Prater, Carola Gausterer.
0: Ja, danke, so soll sie auch sein. Rund 30.000 Frauen und Mädchen sind ja da auch mit dabei. Der Frauenlauf nicht umsonst so beliebt und immer sehr schnell ausverkauft. Ein bisschen heißt noch durchhalten, genießen, mittanzen. Chris Lachmuth ist mit dem Radio Wien Tanzbus vor Ort. Und passend zum Sportsonntag gibt es natürlich auch Musik aus Österreich. Hoch lebe er, Reinhard Fenrich. Es lebe der Sport.

0: Philipp Paul auf Radio Wien, das ist einfach gute Musik am heutigen Sonntag im Nachrichtenstudio jetzt für Sie, Bernd Matschadolnik.
1: Schönen Mittag.
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1: Verhaftungen in der islamistischen Szene. Tech-Milliardär Peter Thiel von den Wiener Festwochen wieder ausgeladen. Das Wiener Wetter unbeständig, am Nachmittag auch Regen möglich. Dem Verfassungsschutz ist ein Schlag gegen den islamistischen Extremismus gelungen. Einschlägige Netzwerke sollen dadurch geschwächt worden sein. Ein erster Überblick von Martina Großfurtner.
3: Bei 14 Hausdurchsuchungen haben die Beamten Handys, Laptops, Datenträger, Kampfmesser und einschlägige Kleidung sichergestellt. Die Datenträger werden jetzt ausgewertet. 6 Verdächtige sind bei der Schwerpunktaktion festgenommen worden. Den 5 Männern zwischen 14 und 45 Jahren und der 16-Jährigen wird unter anderem Mitgliedschaft in einer terroristischen Vereinigung und das Verbreiten von Propagandamaterial der Terrormiliz Islamischer Staat vorgeworfen.
1: Seit Monaten ringt die Dreierkoalition um eine Lösung in der Wehrdienstdebatte. Eine von Verteidigungsministerin Claudia Tanner, ÖVP, eingesetzte Expertenkommission hat Ende Jänner die Verlängerung des Wehrdienstes von derzeit 6 auf 8 Monate empfohlen. Darauf sollten 2 Monate Milizübungen folgen. Die SPÖ spricht sich nun klar dagegen aus. Die ÖVP folgt dem Vorstoß nicht. Tanja Malle hat den Überblick.
4: Die Koalition komme in den Verhandlungen über eine mögliche Verlängerung des Wehrdienstes nicht weiter, so SPÖ-Wehrsprecher Robert Leimer heute zur Austria Presseagentur. ÖVP und Neos attestiert er Maximalforderungen. Die SPÖ sei gegen eine Verlängerung des Wehrdienstes, wie sie Ende Jänner eine Expertenkommission ja empfohlen hat. Leimer schlägt nun vor, den Wehrdienst bei 6 Monaten zu belassen, aber zusätzlich 2-monatige verpflichtende Milizübungen wieder einzuführen. Er argumentiert, dass eine Verlängerung weitreichende Auswirkungen auf Familien, Ausbildung, Arbeit und Wirtschaft hätte. Der Zivildienst solle aus SPÖ-Sicht von derzeit 9 auf 11 Monate verlängert werden. Die ÖVP kann dem Vorstoß wenig abgewinnen. Deren Wehrsprecher Friedrich Ofenauer will, dass alle Parteien beim Wehrdienst dem Rat der Experten folgen, teilt er heute via Aussendung mit.
1: Kurz ins Ausland. Die Ukraine hat in der Nacht erneut Ölanlagen in Russland mit Drohnen angegriffen. Unter Beschuss geraten seien Öllager nahe der Stadt Taganrog im Asowschen Meer und eine Raffinerie in Saratow an der Wolga, berichten ukrainische Medien. Russische Behörden bestätigten die Treffer teilweise. Zur Kultur im Journal. Die Wiener Festwochen sagen den Auftritt des umstrittenen Tech-Milliardärs Peter Thiel ab. Das haben Festwochenintendant Milo Rau und Geschäftsführerin Artemis Vakianis am Abend bekannt gegeben. Thiel tritt ja unter anderem gegen die freiheitliche Demokratie auf. Mehr von Petra Thalhammer-Jeschek.
5: Peter Thiel hätte Ende nächster Woche im Hotel Intercontinental mit Rau und dem Theologen Wolfgang Palava unter dem Titel Armageddon und Antichrist von der Theologie zur Realpolitik diskutieren sollen. Die Absage sei nach eingehender Reflexion getroffen worden, heißt es in einer Aussendung. Als bekannt wird, dass Thiel bei den Festwochen teilnehmen wird, ist die Kritik groß. Zahlreiche Künstler sagen ihren Auftritt ab, was laut Direktion die Festwochen in einem untragbaren Umfang geschwächt hätte. Auch Wiens Kulturstadträtin Veronika Kaup-Hasler von der SPÖ hat in mehreren Medien ihren Unmut über die Einladung Thiels deutlich ausgedrückt und gefordert, dass künftig wieder die Kunst im Zentrum steht und nicht der Intendant. Die Wiener Festwochen werden als gemeinnützige GmbH hauptsächlich durch die öffentliche Hand finanziert. Die Hauptfördergeber sind die Stadt Wien sowie der Bund.
1: Und das war das Stadtjournal am Sonntag. Damit zum

0: Wiener Wetter und Viktoria Weiner.
1: Der Sonnenschein überwiegt heute am Sonntag und es wird sehr warm, aber auch schwül. Vorerst ziehen nur ein paar eher dünne Wolkenfelder durch. Im Laufe des Tages kommen dann größere Quellwolken dazu und am Nachmittag sind Regenschauer und Gewitter dann sehr wahrscheinlich. Es weht lebhafter Westwind. Bei Gewittern sind auch starke Böen mit dabei. Die Temperatur erreicht 27 Grad. Morgen ziehen dann immer wieder Wolken durch und bringen einige Regenschauer. Dazwischen lässt sich zum Glück aber auch die Sonne blicken. Mit kräftigem Westwind kühlt es aber etwas ab. Die höchste Temperatur liegt bei 22 Grad. Aktuell messen wir 23 Grad auf der Jubiläumswarte und 25 Grad hat es in Wien-Donaufeld. 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In Wien sind uns keine Störungen gemeldet worden, da kommen Sie gut voran. Es ist ja recht ein sportlicher Sonntag heute mit dem Frauenlauf. Auch in Niederösterreich ist sportlich, denn für die Triathlon-Challenge in St. Pölten ist die B33, die Argsteiner Straße zwischen Mautern und Axbach-Dorf, bis 13.30 Uhr gesperrt. Ausweichen geht hier über die B3 und das linke Donauufer. Und S3 Weinviertler Schnellstraße Richtung Wien, da gibt es Sperre wegen Bauarbeiten zwischen Obermalebern und Stockerau. Nord. Der Verkehr wird hier ab Göllersdorf über die B19 und die B4 umgeleitet. Wenn Sie gerade im Auto sitzen, gute Fahrt. Ich wünsche einen angenehmen Sonntag oder einen sportlichen, je nachdem, was Sie vorhaben.
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4: Herzlich willkommen zu einem Talk aus dem Studio. Sonntagmittag ist es. Und heute geht es um eine Geschichte, die man wahrlich nicht vergisst. Eine Geschichte über Sekunden, die ein ganzes Leben verändern. Es geht um Schuld, um Verlust und darüber, wie man trotzdem wieder zurückfindet. Mein Gast heute ist Martin Schotte. Er ist ausgebildeter Koch, Familienvater, Unternehmer und er hat einen Flugzeugabsturz in Kanada überlebt, sein bester Freund aber nicht. Was danach kommt, darüber sprechen wir heute, über das Danach, das oft niemand sieht, dieser lange, harte Weg zurück in das normale Leben, wenn eigentlich nichts mehr ist, wie es früher einmal war. Herzlich willkommen, Martin Schotte, und schön, dass Sie sich Zeit genommen haben, zu uns ins Radio Wien Studio zu kommen.
5: Grüß Gott und vielen Dank für die Einladung, Frau Dolati.
4: Jetzt sitzen Sie hier geschützt im Radio Wien Studio und werden in der kommenden Stunde mit mir über das sprechen, was Sie da erlebt haben, das Unglaubliche. Wie leicht oder schwer fällt es Ihnen denn jetzt, man muss sagen, 7 Jahre nach diesem Unglück, darüber zu sprechen?
5: Es fällt mir nicht leicht, aber ich kann drüber reden und jedes Mal, wenn ich drüber rede, geht es ein Stückchen besser, einfacher.
4: Ja, also dieses Reden hilft Ihnen auch.
5: Absolut, das hilft mir sehr, ja.
4: Jetzt, Martin, wenn man Ihre Geschichte hört, dann gibt es ja dieses eine Datum, das alles verändert hat in Ihrem Leben. Das ist dieser 26. Juli 2019. Sie waren gemeinsam mit einigen anderen Männern, mit Freunden auch auf einer Reise. Das haben Sie eigentlich öfter gemacht, sogenannte Männerurlaube. Es waren immer lustige Reisen. Es waren Reisen, die natürlich auch Abenteuer beinhaltet haben. An diesem Tag im Juli 2019 war aber alles ganz, ganz anders. Nehmen Sie uns doch einmal mit, wie hat dieser Tag begonnen?
5: Der Tag hat ziemlich früh begonnen. Wir sind um 4.30 Uhr aufgewacht, haben gefrühstückt und sind dann mit einem Hotel-Shuttle zum Flughafen gefahren. Wir waren eine Stunde früher da, als wir mussten, dann eingecheckt und haben gewartet. Eine halbe Stunde, bevor der Flug starten sollte, kam der Chef der Airline raus und hat gesagt, dass der Flug sich verzögern würde. Anderthalb Stunden später ging es dann los.
4: Hat man Ihnen gesagt, warum der Flug verspätet startet?
5: Nein, haben sie uns nicht gesagt.
4: Wussten Sie nicht. Das Wetter war soweit okay?
5: Ja, ja, also man guckt in den blauen Himmel und alles war in Ordnung. Mhm. Letztendlich ging dann der Flug los und mit dem Wasserflugzeug sind wir losgeflogen. Alles ganz normal, wie zweimal zuvor, wunderschön, blauer Himmel, man kann Vancouver unten rechts sehen und die schöne Gegend von British Columbia. Mhm. Und ich hatte so eine App auf dem Handy und ich wusste, dass der Flug ungefähr 1,5 Stunden dauern würde. Und je nördlicher wir gekommen sind, umso schlechter wurde das Wetter.
4: Ja.
5: Und dann letztendlich 5 Kilometer vor dem Ziel, vielleicht 6 Minuten entfernt, 5 Minuten entfernt vom Ziel, wir waren schon im Sinkflug, hat man rechts Baumwipfel gesehen, Mhm. Und

0: Ich habe gedacht, du, das ist aber
1: Ja.
0: ziemlich nah. Und wirklich 2 Sekunden später hat man gehört, wie die Baumwipfel die Schwimmer des Flugzeuges streifen. Und von da an ging dann, sind wir rechts in den Wald reingecrasht und kamen zum Liegen.
1: Was ist da in Ihrem Kopf vorgegangen, soweit Sie sich noch erinnern können?
0: Die Hilflosigkeit, da zu sitzen und nichts machen zu können, das ist ein Gefühl, was unheimlich schwer zu beschreiben ist. Man sitzt da und man kann nichts machen. Man sieht, dass man quasi einschlägt und was im Endeffekt nur Sekunden sind, kam einem vor wie Minuten. Und dann liegt man da, man ist kurz bewusstlos, man kommt zu sich. Und das Erste, was man hört, ist eine Reihe vor einem, wie ein Amerikaner sagt, well, that's the way how to start a fishing trip. Und den Satz werde ich, glaube ich, in meinem Leben nicht vergessen, ja, weil.
1: Aber der verharmlost ja alles eigentlich, nicht? Also das ist ja eigentlich fast ein Witz an einer Stelle, wo ja Menschen ums Leben kommen. Das heißt, da war noch nicht klar, was eben passiert ist, ja?
0: Das war eine Sekunde nach dem Absturz.
1: Ja,
0: und ganz ehrlich gesagt, da dachte ich, okay, wir kommen halt ein bisschen später an. Ja.
1: Okay. Und dieser Satz ist so wahnsinnig in Erinnerung geblieben. Hatten Sie denn überhaupt am Anfang kein Verständnis darüber, was wirklich passiert ist und dass da jetzt sowas Dramatisches auch passiert ist?
0: Das kam eine Minute später, als ich dann gesehen habe, was passiert ist, ja.
1: Und können Sie noch erinnern, was Sie da wahrgenommen haben, wie das war?
0: Ja, ich habe mich halt, ich hing in halbschräg, das Flugzeug hing halbschräg im Wald. Ich habe mich dann vom Gurt lösen können, bin in das Flugzeug reingeplumpst. Ich saß ganz hinten und bin dann quasi zum Notausgang oder besser gesagt das, was noch davon da war, gerobbt. Habe versucht, ihn aufzumachen. Nach mehreren Malen hat's funktioniert. Dann bin ich ins Freie und das Erste, was einem in die Nase gestochen ist, ist der Gestank vom Kerosin gewesen. Aus den abgerissenen Flügeln ist das Kerosin in das Flugzeug geflossen. Und da war das dann wie so ein Schalter, dass alle, die im Flugzeug noch drin sind, ich war der Erste, der rauskam, quasi lebend verbrennen würden.
1: Ja,
0: so
1: also
0: wie
1: dieser Gedanke war
0: das,
1: im Kopf. Ja.
0: Das war das Erste. Ja. Ja. Mhm. Und dann ging es für mich primär darum, alle aus dem Flugzeug zu holen.
1: Ja, und waren Sie derjenige, wo jetzt quasi auch am wenigsten Ihnen passiert ist, jetzt
0: körperlich? Ich habe zu dem Zeitpunkt überhaupt keinen Schmerz gespürt.
1: Ja. Und wie haben Sie die anderen dann rausgebracht? Wie
0: ich habe als Erstes, weil mein Ziel war, Harald quasi rauszuholen, und Harald saß ganz vorne. Um an ihn ranzukommen, musste quasi 2 Sitzreihen geleert werden. Links neben mir der Herr, der war verstorben, das hat man gesehen. Und dann habe ich erst einem anderen geholfen. Der hat am Anfang für mich schien auch nicht irgendwie was zu haben, aber dann, als er aus dem Flugzeug kam, hat man gemerkt, dass er unheimliche Schmerzen beim Atmen hat oder es ihm unheimlich schwer gefallen ist. Der andere Herr, der Mike, der konnte von allein rauskommen. Und dann haben wir zu zweit Kevin aus dem Flugzeug geholt. Der hatte ganz schlimme Beinverletzungen. Und dann bin ich letztendlich zu Harald gekommen. Harald war so im Sitz verkeilt, dass es mir unmöglich war, den Gurt zu lösen. Ich habe den Erste-Hilfe-Kasten gesucht, weil gehofft, dass eine Schere oder ein Messer drin ist. Ich habe eine Schere gefunden, habe den Gurt durchtrennt und habe versucht, ihn rauszuziehen. Was mir am Anfang nicht gelungen ist, und dann beim zweiten Versuch ist es mir gelungen. Ich habe ihn aus der Sitzposition gezogen. Und in dem Moment habe ich gesehen, dass sein linkes Bein abgetrennt war. Und da war das dann Hilfe holen für Harald.
1: Okay, also das war das Erste, was dann
0: das
1: auch
0: war
1: im Kopf
0: für mich,
1: war.
0: Das,
1: Sie wollten einfach Hilfe für ihn holen. Ja. Konnten Sie ihn dann überhaupt rausbringen?
0: Mit Mike zusammen haben wir ihn rausgezogen. Wir haben ihn neben Kevin gelegt, an einem Baumstumpf. Ich habe Mike gebeten, sein Bein abzubinden, so wie man es aus dem Film kennt. Und ich war ganz in grün gekleidet, Camouflage, alles. Und ich habe mir dann aus dem Erste-Hilfe-Koffer eine blaue Plane genommen, weil ich gedacht habe, es wäre die Wahrscheinlichkeit höher, dass mich jemand sieht. Ich habe Haralds Kopf in die Hand genommen und habe gesagt, ich hole Hilfe. Und das war das letzte Mal, dass ich ihn lebend gesehen habe.
1: Es waren 9 Personen an Bord dieses kleinen Flugzeugs. Wie viele haben denn überlebt?
0: 5.
1: Wir werden jetzt in der kommenden Stunde auch noch über das sprechen, was danach war, nämlich nach diesem Absturz, und natürlich auch, was nochmal danach war, nämlich als Sie dann wieder in das sogenannte normale Leben zurückgekehrt sind. Jetzt spielen wir

0: Einen Song aus Ihrer Lieblingswunschliste. Sie haben mir da einige Songs mitgegeben. Das ist Neil Young mit Heart of Gold. Warum dieser Titel?
1: Kann ich nicht sagen, aber er ist mir unheimlich wichtig irgendwie.
0: Gut, dann spielen wir den jetzt.

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1: Herzlich willkommen zu einem Talk aus dem Studio. Mein Gast ist ein Mann, der einen Flugzeugabsturz überlebt hat. Und wir haben jetzt schon im ersten Teil gesprochen, wie sich dieser Absturz im Jahre 2019, Ende Juli, ereignet hat. An Bord war auch sein bester Freund Harald, der dieses Unglück leider nicht überlebt hat. Kommen wir zurück zu jenem Moment, wo Sie entschieden haben, es ist das Allerwichtigste, jetzt mal Hilfe zu holen, mit der Überzeugung, natürlich, ich kann meinen Freund Harald retten. Was ist Ihnen da sonst in den Kopf gekommen und wie sind Sie dann vorgegangen? Wo haben Sie versucht, Hilfe zu holen?
2: Als ich Harald damals so liegen sehen habe, war für mich unheimlich wichtig. Also für mich war in dem Moment, wenn ich jetzt Hilfe finde, wird er überleben, weil sonst wäre ich, glaube ich, gar nicht aufgebrochen. Ich hatte damals die Zweifel, soll ich bei ihm bleiben oder soll ich gehen? Und für mich war in dem Moment klar, er wird überleben, wenn ich nur schnell genug Hilfe finde. Mhm. Und ich habe zu Mike gesagt, ich bin der Jüngste, ich bin der Fitteste, ich habe keine Schmerzen. Und bin dann losgegangen.
1: Und wohin sind Sie losgegangen?
2: Ich wusste nicht, oder dass wir auf einer Insel aufgeschlagen sind. Ich wusste, dass das war am Hang liegen und in welche Richtung das Wasser ist. Und ich bin dann letztendlich Richtung Wasser gegangen, ja.
1: Mhm. Und haben Sie jemanden getroffen? Wie ging es weiter?
2: Ja, also die Insel, wo wir waren, ist jetzt nicht vergleichbar mit einem Wanderweg im Wienerwald. Es war unheimlich schwer voranzukommen. Es hat geregnet, alles war klitschnass, alles war voll Moos. Ich bin alles ausgerutscht. Und die Stille, die man da gespürt hat, man hat nur das Prasseln vom Regen gehört, war ganz alleine und ich bin dann, ich denke, es hat ungefähr 50 Minuten gedauert, bis ich dann am Ufer war, hab geschaut und war nichts. Dann kurze Zeit später ist ein Segelboot am Ufer entlang gefahren. Ich bin aufgesprungen mit der Plan in der Hand und hab gewunken, hab um Hilfe gerufen und das Boot fährt einfach weiter und diese Hilflosigkeit in dem Moment war unheimlich schwer zu ertragen. Ja, ich denke, eine Dreiviertelstunde später kamen zwei Boote in die Bucht, in der ich war, und die haben mich dann aufgenommen.
1: Mhm. Und sowas wie Handy oder sonstige Dinge
2: Signal
1: hatten Sie?
2: Ich hatte das Handy in der Tasche. Ich habe natürlich geschaut, aber wir waren in der Mitte vom Nirgendwo. Ja.
1: Mhm. Wann ist denn aus dieser Hoffnung dann auch Zweifel geworden bei Ihnen?
2: Zweifel war das erste Mal, als ich dann in der Leuchtturmstation war, glaube ich, 2 Stunden, und dann kam professionelle Hilfe, und die professionelle Hilfe ist eingetroffen am Unfallort und die haben die Triage gemacht und die haben halt gesagt, 4 black, 2 red and 2 yellow, und in dem Moment wusste ich, dass Harald gestorben ist.
1: Mhm, was heißt das?
2: Also black heißt verstorben, rot ist der Farbcode für schwer verletzt und yellow leicht verletzt.
1: Mhm. Das wussten Sie also, was das bedeutet?
2: Ich konnte es mir vorstellen, ja. Und in dem Moment ist für mich eine Welt zusammengebrochen und da war der Zweifel, warum bist du gegangen und nicht bei ihm geblieben?
1: Mhm. Also man muss ja nochmal sagen, als Sie gegangen sind, hat er noch gelebt,
2: ja,
1: oder?
2: Ja. Ja.
1: Mhm. Das wissen Sie auch. Ja.
2: Mhm.
1: Er war ja aber dort nicht alleine. Es waren ja andere Menschen bei ihm. Und Sie haben ihm ja auch gesagt, Sie gehen jetzt Hilfe holen.
2: Ja, aber ich glaube, zu dem Zeitpunkt, als ich ihm das gesagt hat, war er schon nicht mehr wirklich bei sich, ja.
1: Okay. Diese Frage, die Sie ja seitdem auch begleitet und die ja vollkommen nachvollziehbar ist, habe ich das Richtige getan? Wie sehr beschäftigt Sie diese Frage immer noch und wie war auch die Zeit danach, was diese Frage angeht?
2: Es kommen oft Zweifel auf, ob ich das Richtige gemacht habe. Aber ich denke, im Nachhinein gesehen gibt es kein richtig und kein falsch. Und wenn ich bei ihm geblieben wäre, und er wäre letztendlich in meinen Armen gestorben, denke ich, dass mich das jetzt noch mehr zerfressen würde, als damals für mich die Entscheidung zu treffen und Hilfe holen zu gehen.
1: Jetzt muss man sich vorstellen, Sie waren da in Kanada, Sie sind natürlich dann zurückgekommen nach diesem Unglück und ich habe es am Anfang schon gesagt, Sie sind auch Familienvater, Sie leiten einen Betrieb, Sie haben ein Hotel mit Restaurant in Möllersdorf, das Sie auch leiten und führen. Sie haben eben diesen eigenen Betrieb, wo Sie auch Verantwortung haben und natürlich auch für die Familie. Sie sind zurückgekommen und wie ist es Ihnen am Anfang gegangen?
2: Nicht gut.
1: Mhm.
2: Aber damals habe ich gedacht, dass die, ich meine, erstens mal musste der Betrieb weitergehen. Ich hatte ja quasi meine Urlaubszeit verbraucht. Und andere Mitarbeiter wollten in Urlaub gehen. Und da war für mich ganz klar, dass ja, die das Recht dazu haben. Und wie gesagt, der Betrieb musste weitergehen. Und anfänglich war die Hoffnung, dass die Arbeit mich ablenken würde.
1: Ja, weil das denkt man ja oft, oder? Dass, wenn man viel Arbeit hat, vergisst man das auch
2: hat
1: ein bisschen.
2: Hat nur bedingt funktioniert, muss ich sagen, ja.
1: Kamen dann immer wieder diese Gedanken hoch? Oder
2: wie es kamen drei Bilder in mir hoch, die mich vom Schlafen abgehalten haben und auch von der Arbeit. Und die musste ich quasi loswerden, ja.
1: Und was waren das für drei Bilder?
2: Das war zum einen die Baumwipfel kurz vorm Einschlag, das abgetrennte Bein vom Harald und der stechende Geruch vom Kerosin.
1: Und das war auch beim Einschlafen und in der Nacht?
2: Ja, also jedes Mal, wenn ich die Augen geschlossen habe, habe ich quasi die Baumwipfel vor meinem inneren Auge gesehen.
1: Und gab es da auch dann so Momente, wenn man eben da funktionieren muss einerseits und andererseits so traumatische Erlebnisse mitbekommen hat und den besten Freund verloren hat, gab es da auch Situationen, wo Sie gedacht haben, ich kann jetzt nicht mehr, das geht jetzt irgendwie nicht mehr?
2: Ja, es war halt so und deswegen brauchte ich professionelle Hilfe, die mir quasi wieder den richtigen Weg gezeigt hat. Weil es waren so Situationen, ich stand unten an der Bar und die Stammgäste wussten, dass wir in Kanada waren und haben mich gefragt, wie viel Lachs ich geangelt habe. Und da habe ich dann halt nur gesagt, ja, es war unheimlich toll und wir haben viel gefischt. Ich habe mich umgedreht und gegangen, weil ich nicht sagen wollte, was passiert war.
1: Wie sehr haben Sie sich alleine gefühlt auch mit dieser Situation? Sie sind verheiratet, Sie haben zwei Kinder, die sind jetzt 14 und 19 Jahre alt. Damals waren Sie 7 Jahre jünger. Konnten Sie überhaupt in der Familie sprechen?
2: Ich habe natürlich versucht, das alles meinen Kindern quasi wegzudrücken, dass sie das gar nicht mitkriegen. Sie sollten nicht mitkriegen, wie verletzt der Papa sich fühlt. Und meine Frau hat halt alles übernommen. Ja. Die hat die Erziehung komplett alleine übernommen und mich in allen Lebenslagen quasi unterstützt, was man hat sich halt komplett alleine gefühlt und ja, es war ein ganz komisches Gefühl. Man fühlte sich ganz alleine, obwohl man in einer Geborgenheit war.
1: Haben Sie denn nach dem Unglück und den Erlebnissen heute eine andere Sicht auf Partnerschaft und auf Beziehung?
2: Ja, ich denke, dass, so komisch sie sich anhört, das hat uns schon zusammengeschweißt. Weil meine Frau hat damals gesagt, du bist zurückgekommen und das ist alles, was zählt. Und damals habe ich es nicht verstanden, aber es ist so. Ich bin da. Ich kann meine Kinder aufwachsen sehen. Ich kann mit Dagmar weiter zusammenleben und das ist das Schönste, was es gibt.
1: Und Sie haben es ja schon angesprochen, Sie haben ja dann eine Therapie gemacht.
2: Ja.
1: Wann kam dieser Entschluss, ich brauche Hilfe?
2: Eine Woche nach dem Absturz.
1: Also sehr schnell schon.
2: Ja.
1: Ja. Und bis Sie dann wirklich, Sie haben eine MDR-Therapie gemacht, müssen wir kurz erklären, was das überhaupt ist?
2: Ja, eine EMDR-Therapie ist, durch die Bewegung von Augen werden beide Gehirnhälften dazu animiert, gekoppelt zu werden. Man geht zurück zu dem Absturztag oder zu den Bildern, die einen triggern und die Therapeutin hilft einem, das anders einzuordnen, in einem Weg, dass es fürs Gehirn verständlich ist.
1: Und wie schnell haben Sie dann das Gefühl gehabt, das bringt auch etwas für Sie?
2: Nach der ersten Sitzung waren zwei Bilder also weg. Und ich kann sie jetzt auch, selbst wenn ich dran denke, nicht mehr sehen vor meinem inneren Auge.
1: Also dieses Gefühl, das damit gekoppelt ist wahrscheinlich,
2: ja.
1: Oder?
2: Ja.
1: Also das hat dann doch recht schnell dann bei Ihnen gewirkt. Und insgesamt, wie lange ist man da in Therapie? Wie kann man sich das vorstellen?
2: Ich glaube, ich war 10 Sitzungsstunden in Therapie.
1: Und was alles ist verändert gewesen nach dieser Therapie?
2: Ich konnte wieder schlafen. Ich konnte den Unfall anders einordnen. Der Umgang mit dem, ob ich das Richtige getan habe, war ganz anders. Und die Trauerverarbeitung über den Verlust von Harald ist in einer ganz anderen Denkweise quasi in mir aufgekommen.

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2: Martin Schotte ist heute mein Gast im Radio Wien Talk aus dem Studio. Wir haben viel jetzt schon gesprochen über den Absturz einerseits und natürlich jetzt auch zuletzt über die Therapie, die Sie begonnen haben und wo Sie sagen, die hat Ihnen sehr, sehr viel geholfen. Diese Verarbeitung eines Unglücks in diesem Ausmaß, die ist natürlich wirklich heftig und dauert auch eine Zeit lang. Das ist ja nicht so, dass man einen Schalter einfach umlegen kann. Sie haben noch zusätzlich zwei andere Dinge gemacht, die neben der Therapie, der klassischen Therapie, für Sie wichtig waren. Sie haben ein Buch geschrieben, einerseits über das, was Sie da erlebt haben, und Sie sind 2022 zurückgekehrt an jenen Ort, wo das Unglück passiert ist. Warum haben Sie das unbedingt machen wollen? Was war Ihr Motiv?
3: Als ich das erste Mal erzählt habe, meiner Mutter, dass ich dort unbedingt zurück muss, sie konnte es überhaupt nicht verstehen. Aber für mich war das so wichtig, den Ort zu sehen, wo das passiert ist, wo Harald seine letzten Atemzüge genommen hat, und das war für mich unheimlich wichtig.
2: Was hat denn das alles nochmal verändert, und haben Sie auch diese Entscheidung bereut, dorthin zu gehen, oder war es eine gute Entscheidung?
3: Wir sind damals von der Leuchtturmstation aufgestiegen. Der Aufstieg hat ca. 1,5 Stunden gedauert, und dann letztendlich den Ort zu sehen, man hat immer noch Flugzeugteile gesehen, man hat die Einflugschneise gesehen, die das Flugzeug genommen hat. Und als ich dann den Baumstumpf gesehen habe, wo letztendlich Harald gestorben ist, das war unheimlich schwer für mich. Aber mit jedem Schritt, den ich zurück zur Leuchtturmstation gegangen bin, ist es mir so vorgekommen, als ob Gewicht von meiner Schulter genommen worden ist. Und von daher ist es das Beste, was mir passieren konnte damals.
2: Also es war Schmerz da natürlich, aber es war auch ein anderes Gefühl, eine Befreiung.
3: Ja. Absolut.
2: Und jetzt sind Sie auch mit der Witwe Ihres Freundes in Kontakt und auch mit den anderen Überlebenden. Wie war denn auch der Austausch auch am Beginn mit der Witwe Ihres Freundes, und wie hat sich das dann auch weiterentwickelt?
3: Der erste Kontakt war 23 Stunden nach dem Absturz. Sie hat gesehen, dass ich online war, und hat mich angerufen. Da war ich noch in Campbell River.
2: Da wusste sie schon, was passiert
3: ist. Sie 1,5 Stunden vorher hat sie die Nachricht überbracht bekommen. Und der erste Kontakt war unheimlich schwer. Aber es war für mich, ja, wie kann man sagen, ich hatte Angst, dass sie mich verachten würde, weil ich überlebt habe und Harald nicht. Und letztendlich war in dem ersten Jahr nach dem Absturz nicht ein Tag dabei, wo wir keinen Kontakt hatten. Entweder über WhatsApp
2: so
3: oder Telefon.
2: Okay.
3: Ja.
2: Und war das auch ein bisschen ein Thema bei ihr, dass sozusagen diese Frage, warum hat mein Mann nicht überlebt und warum hat Martin überlebt? Haben Sie das Gefühl gehabt, dass das Sie beschäftigt?
3: Nein.
2: Okay.
3: Und ich glaube, wenn es andersrum gewesen wäre, dass Harald überlebt hätte und ich nicht, dass ihn das innerlich zerfressen hätte. Dass er dran kaputt gegangen wäre.
2: Okay. Das heißt also, Sie haben mit der Witwe einen intensiven Austausch immer gehabt in den ersten Monaten und jetzt ja immer noch, aber wahrscheinlich nicht mehr ganz so intensiv, ja. Und war das auch für die Verarbeitung wichtig, weil mit ihr konnten Sie ja wahrscheinlich schon über all das sprechen? Oder wie war diese Verbindung zu ihr?
3: Ich denke, dass es für uns beide wichtig war, dass wir

0: Freundes geht. Ist sie immer noch sehr mit dieser Sache beschäftigt oder ist da auch schon ein Fortschritt zu sehen?
1: Die ersten 2 Jahre waren unheimlich schwer für sie und ich kann sagen, dass es ihr jetzt viel besser geht. Mhm. Natürlich fehlt ihr Mann, aber sie hat damit begonnen, ja, das Leben wieder leben zu lernen, mhm, zu können.
0: Und sie ist ja auch aus dem gemeinsamen Haus ausgezogen, ja, hat neu begonnen. Auch das wird ja auch ein wichtiger Punkt sein, um auch einen Neustart zu machen.
1: Das war unheimlich wichtig für sie, weil in dem Haus waren so viele Erinnerungen. Und als sie dann letztendlich in ein Apartment gezogen ist, war das, glaube ich, auch für sie ein unheimlich wichtiger Schritt.
0: Dann spielen wir an dieser Stelle auch von ihrer Wunschliste einen Song. Das sind die weißen Pferde vom Tanzer.

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1: Sonntagmittag ist es. Herzlich willkommen zu einem Talk aus dem Radio Wien Studio. Martin Schotte ist heute mein Gast. Wir haben über viele Dinge schon gesprochen, was den Flugzeugabsturz angeht. Bis heute steht er auch mit anderen Überlebenden in Kontakt, nicht nur mit der

0: Witwe seines Freundes. Was bedeutet denn dieses Band zu den anderen Überlebenden für Sie?
1: Es ist unheimlich wichtig, weil es hat sich zu etwas entwickelt, was ich vorher nie gedacht hätte. Ich hatte am Anfang Kontakt zu Mike und zu Doug über Messenger. Und letztendlich haben wir jetzt einmal im Monat einen Videochat, wo alle zusammen reden, Gefühle austauschen und zeigen, dass wir zueinander halten. Ja.
0: Ist dieses Reden und dieser Austausch heute doch viel einfacher als am Beginn, nehme ich an.
1: Ja.
0: Aber wenn Sie das so beschreiben können, was sich da verändert hat, reden Sie hauptsächlich noch über das Unglück oder sind ganz viele andere Themen eigentlich mittlerweile Thema?
1: Nein, wir reden selten über das Unglück. Ich werde gefragt, wie der Business läuft, ob alles funktioniert. Und wir reden eigentlich quasi über alltägliche
0: ja.
1: Sachen. Mhm. Und nur ganz selten kommt noch irgendwas über das Unglück hervor.
0: Und auch so, was die Gefühle angeht, oder ist Harald noch ein Thema, das er immer wieder mal vorkommt?
1: Ja, ich denke, dass Mike sich wirklich lange Gedanken gemacht hat, ob er das Richtige gemacht hat, weil er hat ihm damals das Bein abgebunden. Und ich glaube, dass er sehr lange Zweifel hatte, dass er quasi in seinen Armen gestorben ist. Aber letztendlich war da nichts, was man hätte machen können.
0: Und wissen Sie, haben die anderen Überlebenden auch Therapie gemacht oder haben sich die helfen lassen?
1: Von einem weiß ich es und die anderen nicht, nein.
0: Jetzt so rückwirkend, wenn Sie so ein bisschen die Situation, man kann es nicht ganz von außen, aber doch nochmal rückwirkend betrachten, gibt es irgendetwas, was Sie anders hätten machen wollen in der Rückbetrachtung?
1: Eigentlich nicht, nein. Kann ich nicht sagen, weil, wüsste ich nicht, dass ich irgendwas anders machen würde jetzt.
0: Und was Ihren Alltag angeht, Sie haben ja, es hat ja schon Auswirkungen gegeben. Wir haben ja schon ein bisschen gesprochen darüber, dass Sie den Betrieb und als Familienvater da natürlich auch sehr gefordert waren und auch mit Ihrer Frau, Gott sei Dank, diese Unterstützung auch von ihr bekommen haben. Aber da gibt es ja auch ein Thema, dieses Gefühl in großen Räumen. Beschreiben Sie das ein bisschen?
1: In großen Räumen mit viel Personen fühle ich mich jetzt nicht mehr so wohl, wie es früher gewesen ist. Es ist schwer zu beschreiben, man kriegt eine Art ein Gefühl des Eingeklemmtsein und sowas habe ich früher nicht gespürt.
0: Mhm. Also das ist immer noch ein Thema für Sie. Gibt es andere Auswirkungen noch?
1: Nein, sonst ist alles, wo ich sagen kann, es ist gut.
0: Jetzt auch, wenn man sich so hineinversetzt und ich denke, die wir nicht dabei waren, wir können das nicht einmal ansatzweise nachfühlen, was Ihnen da eben passiert ist und wie die Zeit auch danach war. Aber man denkt ja so an die großen Fragen auch der Menschheit. Wir stellen uns die Frage von Schicksal, Zufall. Wir stellen uns die Frage, gibt es irgendwas Höheres, so wie einen Gott, der das lenkt? Haben Sie oder hatten Sie je Gedanken dazu, wie stehen Sie zu all diesen Themen?
1: Also ich bin kein gläubiger Mensch und es ist schwer zu sagen. Ich denke letztendlich, dass es Schicksal war, dass ich überlebt habe und die anderen nicht. Und natürlich kam oft die Frage, warum? Mhm. Also das Warum kam ziemlich oft.
0: Also diese Warum Sie überlebt
1: genau.
0: haben.
1: Genau, weil ich hatte mehrere Konversationen, wo gesagt wurde, ja, aber du bist ja am Leben und dank Gott dafür. Und ich habe gesagt, ja, ich bin am Leben, aber Harald hat nicht überlebt und von daher, ja.
0: Dieses Gefühl, der Überlebende zu sein und nach einer gewissen Zeit, wenn ja das Unglück einfach jetzt mal akzeptiert werden muss, aber doch auch die Freude daran stark ist, dass Sie eben der Überlebende sind, das ist ja so eine zweischneidige Geschichte. Die Menschen in Ihrem Umfeld werden Sie ja eben auch als den Überlebenden gewissermaßen gefeiert haben, unter Anführungszeichen. Ist dies auch ein bisschen eine schwere Last als Überlebender zu sein?
1: Anfänglich im Betrieb mit den Mitarbeitern war es unheimlich schwer, weil man hat sich irgendwie gefühlt wie, na, ausgestoßen ist falsch, wie was Besonderes, was man nicht sein wollte. Jeder hat einen wie mit Sandhandschuhen angefasst und es war halt, man kam sich ganz komisch vor, ja, und man hat nur gedacht, ja, es ist schön da zu sein.
0: Mhm. Und hat man ein schlechtes Gewissen?
1: Nein, kann ich nicht sagen.
0: Also diese

0: Dankbarkeit, dass Sie auch wieder zurückkehren können, die war schon auch stark da.
1: Ja.
0: Ja.
1: Und die große Dankbarkeit, dass körperlich nichts da gewesen ist.
0: Man kann sich das ja auch kaum vorstellen, dass Menschen in einem Flugzeug bei einem Absturz sterben und andere, die im gleichen Flugzeug sind, jetzt unter Anführungszeichen fast nichts haben. Sie haben 3 Rippenbrüche gehabt, aber das ist ja vergleichsweise nichts gegen das, was andere da gehabt haben oder eben auch nicht überlebt haben. Das ist ja auch so eine Vorstellung, die wahrscheinlich schwierig ist. Also den einen trifft so stark und ich habe nahezu nichts.
1: Es ist irgendwie so schwer nachvollziehbar. Neben mir daher ist gestorben und ich habe überlebt. Und da kommen natürlich die Fragen auf, ja, wie kann das sein? Aber ja, das ist halt, Schicksal.

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2: Martin Schotte ist heute bei mir im Radio Wien Talk aus dem Studio. Er hat über all das, was er erlebt hat, über diesen Flugzeugabsturz im Jahre 2019 auch ein Buch geschrieben. Es heißt Mein langer Weg zurück nach Edinburgh Island und ist im Herbst des vorigen Jahres erschienen. Wann war denn so dieser Gedanke in Ihnen, ich möchte ein Buch schreiben oder ich möchte das niederschreiben, was ich erlebt habe?
3: Circa 2 Jahre nach dem Absturz kam so das erste Mal Gedanken in mir auf, dass ich das, was ich dort erlebt habe, auf Papier bringen möchte. Ich habe als erstes mit dem Kapitel angefangen, der Tag, der alles verändert hat und was unheimlich schwer gewesen ist. Es war halt, ich sage Fluch und Segen zugleich. Zum einen war der Schmerz ganz groß beim Schreiben. Mhm. Aber andererseits hat es auch unheimlich geholfen, alles quasi rauszuschreiben.
2: Also es war auch befreiend?
3: Ja, sehr.
2: Wenn man jetzt keine Erfahrung hat, Sie sind ja kein Autor vorher gewesen, Sie kommen ja aus einem ganz anderen Umfeld. Wie ist das Schreiben dann? Wie ist es Ihnen gegangen jetzt alleine auch vom Vorgang des Schreibens?
3: Ich habe einfach alles versucht, so zu schreiben, wie ich es erlebt habe, so dass sich jeder oder dass sich der Leser oder die Leserin quasi so fühlen kann, als ob er dabei ist. Und ich habe es halt versucht, so authentisch wie möglich zu schreiben. Ich habe halt das Buch so angefangen, dass ich Kapitel für Kapitel von dem Absturz nach vorne und nach hinten gegangen bin.
2: Und währenddessen, also wenn man sowas schreibt, aber dann eben trotzdem noch als Vater da ist, eben den Familienbetrieb führen muss, wann haben Sie am meisten geschrieben und wie haben Sie sich das eingeteilt?
3: 4/5 des Buches habe ich im Geheimen geschrieben. Ich wollte nicht, dass es jemand mitkriegt. Und als es dann komplett fertig war, hat eine befreundete Grundschullehrerin hat es dann quasi durchgelesen und ist durchgegangen. Und da war das erste Mal, dass ich meiner Frau davon erzählt habe.
2: Das heißt, Sie haben es wirklich so lange für sich behalten?
3: Ja.
2: Auch aus dem Grund, weil Sie es nicht erklären wollten? Oder
3: ich hatte Angst, dass es nicht gut genug ist.
2: Mhm. Und wollten Sie es überhaupt dann als Buch, weil man hätte ja können auch nur für sich selber?
3: Nein, zu dem Zeitpunkt war es mir dann sehr wichtig, dass es rauskommt und dass die Menschen, es sind 2 Sachen. Zum einen möchte ich natürlich, dass die Menschen sehen, was da passiert ist. Und zum anderen, zum Wichtigeren ist, dass ich mit dem Buch irgendwie eine gewisse Hoffnung schüren möchte in Menschen, die vielleicht an einem Punkt sind, wo sie meinen, es geht nicht weiter.
2: Mhm. Jetzt haben Sie 2 Kinder im Alter von 14 und 19 Jahren. Die waren zum Zeitpunkt des Unglücks noch relativ jung, also 7 Jahre früher. Sie haben jetzt auch erzählt, Sie haben nicht sehr viel mit den Kindern darüber gesprochen und auch nicht mit der Frau sehr viel darüber gesprochen. Als das Buch dann herausgekommen ist, wie hat denn zunächst einmal Ihre Kernfamilie reagiert?
3: Überrascht. Mhm. Meine Frau, ich weiß noch, wie der Umschlag kam, als ich dann letztendlich einen Verlag gefunden habe und sie war sehr glücklich und sehr erfreut. Mein ältester Sohn Felix hat das Buch gelesen und war überwältigt, ist vielleicht das falsche Wort, da hat das erste Mal gesehen, was passiert ist.
2: Mhm.
3: Und mein jüngerer Sohn hat es, glaube ich, bis jetzt noch nicht gelesen und ich hoffe halt, dass irgendwann der Zeitpunkt kommt, dass er es auch lesen wird.
2: Ja, und das werden Sie aber nicht aufdrängen, sondern
3: nein,
2: der Zeitpunkt da ist, dann bieten Sie das an oder weiß er auch, wo er das Buch findet sozusagen.
3: Natürlich.
2: Und wie haben Freunde reagiert auf das Buch?
3: Es gab natürlich sehr viel Freunde und Bekannte, die das damals miterlebt haben und die dann auch letztendlich erst die Tiefe sehen konnten, was damals passiert ist, weil in dem Buch zeige ich ja viele meine Gefühle und wie es mir gegangen ist und ich glaube, dass viele dann wirklich nachvollziehen konnten, was letztendlich in mir damals vorgegangen ist.
2: Mhm. Haben Sie das Buch auch ein bisschen für Ihren verstorbenen Freund Harald geschrieben?
3: Ja.
2: Und diese Gedanken an ihn, wenn Sie jetzt so an ihn denken oder wenn Sie so Ihren Tagesablauf mal hernehmen, wie oft denken Sie an Harald heute noch?
3: Ich habe ja so ein, ich sagte, Gedenkschrein und der hängt bei uns im Wohnzimmer und da ist ein Foto von ihm drin und ein Stückchen Flugzeugaluminium, was ich heute auch mitgebracht habe. Und wenn ich ihn dann so lächeln sehe, sein typisches Harald-Lächeln, dann denke ich schon, warum? Und könnte es nicht schön sein, dass ich ihn einfach anrufen kann? Und es gibt Tage, da denke ich oft dran. Und dann gibt es wieder Tage, wo ich nicht dran denke.
2: Ja. Ja, und das ist ja auch gut so, dass es auch diese Unterschiede gibt und dass es nicht immer gleich schwer ist. Was meinen Sie denn, würde Harald sagen zu dem Buch?
3: Ich glaube, er wäre eine

0: schon stolz drauf, ja.
1: Ja, also sie haben es wirklich für ihn geschrieben.
0: Ja.
1: Und ich denke, das ist ja auch, das hat einen großen Wert. Das muss man ja auch an der Stelle sagen. Ja, ihre Geschichte zeigt so unglaublich gut, dass es so große Wunden gibt, die man irgendwann eigentlich nicht mehr sieht. Und trotzdem bleiben sie da, trotzdem sind sie da, trotzdem begleitet einem dieses Schicksal. Und auch wenn dieser Mensch, dieser beste Freund nicht mehr lebt, er ist nach wie vor in ihrem Leben. Das haben Sie jetzt ja so eindrücklich auch beschrieben. Sie haben Ihren Weg zurückgefunden, man muss sagen, Schritt für Schritt, auch mit Hilfe durch ihren Mut mit der Entscheidung auch weiterzugehen, nicht daran zu verzweifeln. Gibt es so irgendetwas, was Sie unserem Publikum, unseren Hörern und Hörerinnen hier an dieser Stelle noch mitgeben möchten, wenn diese Menschen auch in so schwierigen Situationen oft sind?
0: Ich denke, dass so schlimm die Situation im Moment ausschauen mag, dass es immer Hoffnung gibt und dass es professionelle Hilfe dort draußen gibt und dass man nicht zu feige oder zu stolz sein darf, diese anzunehmen, weil dafür gibt es die Menschen. Und ich denke, es gibt immer Hoffnung. Ja.
1: Und das ist auch ein sehr, sehr gutes Schlusswort. Nochmal zum Buch. Das ist im Novum Verlag erschienen. Mein langer Weg zurück nach Edinburgh Island heißt es. Und Sie beschreiben da eben all Ihre Erlebnisse und auch, was danach war. Es gibt auch einen fünfteiligen Podcast.
0: Ja.
1: Vielleicht können Sie da auch noch einen Satz sagen.
0: Ja, ein befreundeter Journalist hat das umgesetzt über das Medium Jetzt.at. 5 Teile, in denen es in die Tiefe geht. Und es ist wirklich schön umgesetzt worden und gibt noch einen größeren Einblick, was damals passiert ist.
1: Herzlichen Dank, dass Sie hier im Radio Wien Studio waren. Ich bin Jasmin Dolati und danke Ihnen fürs Zuhören. Danke Ihnen, dass Sie offen über Ihr Schicksal, über das, was passiert ist, im Jahr 2019 gesprochen haben. Das ist nicht einfach und man hat es auch an mehreren Stellen natürlich gemerkt. Aber wie Sie gesagt haben, dieses Reden ist so unglaublich wichtig, weil es jedes Mal auch ein Stück Aufarbeitung ist. Ich glaube, das ist auch die wichtigste Botschaft, die wir an der Stelle geben können. Danke nochmal und alles, alles Gute.
0: Vielen Dank.
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0: Crime After Time auf Radio Wien. Jetzt ist es 13 Uhr. Nachrichtenstudios Thomas Kickinger.
1: Schönen Nachmittag.
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1: Kritik von Fiskalratschef Bartelt an der Verlängerung der Spritpreisbremse. Drei lebensgefährlich verletzte Männer nach Messerstechereien in Wien und das Wiener Wetter jetzt am Nachmittag zunehmend bewölkt mit Regen und Gewitter. Gestern haben die Regierungsparteien die Verlängerung der Spritpreisbremse im Juni bekannt gegeben. Allerdings wird nur mehr die Mineralölsteuer um 1,7 Cent pro Liter gesenkt. Die Begrenzung der Margen fällt weg. In der ORF-Pressestunde hat am Vormittag Christoph Bartelt, der Chef des Fiskalrats, Kritik geübt. Spritpreisbremse und die Mehrwertsteuersenkung für Grundnahrungsmittel hätten dasselbe Problem, so Bartelt.
3: Sie wurden früher von der Opposition, insbesondere von der SPÖ, vehement verlangt. Jetzt in der Regierung befindlich, kommt man drauf, dass man sich das nur in einem ganz kleinen Ausmaß budgetär leisten kann. In einem so kleinen Ausmaß, dass ich eigentlich glaube, die Bevölkerung wird das nicht merken. Wenn der vorher um 15 Cent steigt, der Preis, und dann geht er manchmal ein bisschen runter und wieder rauf. Ich glaube einfach, dass der politische Effekt von den Politikern, die das so vehement betreiben, völlig falsch eingeschätzt wird.
1: Sagt Fiskalratschef Christoph Bartelt in der ORF-Pressestunde. Die Ukraine hat in der Nacht mehrere russische Ölanlagen mit Drohnen angegriffen. Besonders schwere Schäden soll es in einer Raffinerie in Saratow an der Wolga geben. Nach Angaben des russischen Militärs wurden mehr als 200 ukrainische Drohnen abgefangen. Die Direktion Staatsschutz und Nachrichtendienst hat im Zuge von Ermittlungen gegen islamistischen Extremismus 6 Personen festgenommen. Bei 14 Hausdurchsuchungen sind Handys, Laptops und Waffen sichergestellt worden. In die Schwerpunktaktion waren alle Landesämter Staatsschutz und Extremismusbekämpfung eingebunden. Bei 2 Messerstechereien in Wien sind gestern Nachmittag und heute Nacht insgesamt 3 Männer lebensgefährlich verletzt worden. In beiden Fällen sind die Motive noch unklar. Petra Thalhammer-Jeschek fasst zusammen.
4: Am Nachmittag entzündet sich am Viktor-Adler-Platz in Favoriten unter zumindest 4 Indern ein Streit, bei dem schließlich einer der Beteiligten ein Messer zückt und auf 2 Kontrahenten einsticht, sagt Markus Dietrich von der Wiener Polizei.
5: Fakt ist, dass 2 Schwerverletzte zurückgeblieben sind. Einer hat eine Stichverletzung im Oberkörperbereich davongetragen, der 2. im Rücken. Und beide sind lebensgefährlich verletzt worden.
4: Die beiden sind 28 und 31 Jahre alt. Der 25-jährige mutmaßliche Täter ist auf der Flucht. Um 3 Uhr früh gibt es in der Leopoldstadt auf der Taborstraße eine weitere Auseinandersetzung.
5: Dabei hat ein 19-jähriger syrischer Staatsangehöriger ein Messer gezückt und damit auf 4 Männer eingestochen. Dabei ist eine Person lebensgefährlich verletzt worden.
4: Die Opfer sind im Alter von 18 bis 22 Jahren. Hier kann der Tatverdächtige noch am Tatort festgenommen werden.
1: Und das waren die Nachrichten, damit zum Wiener Wetter mit Viktoria Weiner.
0: Vorerst scheint in der ganzen Stadt die Sonne. Allmählich werden die Wolken aber dichter und es sind auch Regenschauer und Gewitter möglich, vor allem jetzt am Nachmittag. Dabei kann es auch stark regnen und stürmische Windböen und selbst Hagel ist da nicht ausgeschlossen. Es weht lebhafter Westwind, bei Gewittern sind auch starke Böen mit dabei, die Temperatur reicht etwa 27 Grad und es ist auch sehr schwül. Heute Abend sind ein paar Regenschauer über die Stadt, eventuell sind da auch nochmal Gewitter möglich. In den frühen Abendstunden sind heftige Gewitter nicht ausgeschlossen, die Temperatur sinkt auf 18 bis 15 Grad. Und morgen Montag ziehen immer wieder Wolken und einige Regenschauer durch. Chancen auf Sonne gibt es erst am Nachmittag und gegen Abend hin. Mit kräftigem Westwind wird es kühl und die durchschnittlichen Werte morgen so um die 22 Grad. Aktuell messen wir 26 Grad im Wien-Donaufeld und ebenso 26 Grad hat es bei der Hohen Warte. 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In Wien sind uns keine Störungen gemeldet worden, da kommen Sie gut voran. Es ist ja heute ein sportlicher Sonntag, auch in Niederösterreich. Für die Triathlon-Challenge in St. Pölten ist daher die B33, die Argsteiner Straße zwischen Mautern und Axbachdorf, bis 13.30 Uhr noch gesperrt. Ausweichen geht über die B3 und das linke Donauufer. Und S3 Weinviertler Schnellstraße Richtung Wien. Hier gibt es Sperre wegen Bauarbeit.

0: Arbeiten zwischen Obermalebern und Stockerau Nord. Der Verkehr wird ab Göllersdorf über die B19 und die B4 umgeleitet. Und jetzt schauen wir noch zum Sport.
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0: Ja, der Frauenlauf ist im vollen Gange. Martin Lang hat für uns ein bisschen was zusammengefasst.
2: Der österreichische Frauenlauf in Prater ist praktisch im Ausklingen. Es gibt ja zwei neue Streckenrekorde durch die kenianische 5-Kilometer-Siegerin Purity Kitonga. Da wird Lisa Redlinger, die Vorarlbergerin, als vierte beste Österreicherin und über 10 Kilometer Frauenlauf-Siegerin in 33 Minuten, 34 Sekunden und damit neuem Streckenrekord Julia Meyer.
3: Gut gemacht, 10-Kilometer-Sieg. Freut mich irrsinnig. Es war ein schönes Gefühl, auch über die 10. Doppelt so schmerzhaft.
2: Beim Frauenlauf vor dem Ernst-Happel-Stadion wird jetzt abgebaut. Im Happel-Stadion spielt ja dann morgen schon die österreichische Fußballnationalmannschaft das letzte WM-Testspiel gegen Tunesien. Morgen ab 20:45. In der Stadtliga gewinnt am Vormittag Tabellenführer Wienerberg 3:1 gegen Slowan und hat jetzt auf den ersten Verfolger 6 Punkte Vorsprung. Ab 18 Uhr heute noch das zweite Frauen-Handballfinale. Hypo Niederösterreich, sie haben das erste Spiel gewonnen, spielt gegen WRT Atzgersdorf live in ORF Sport Plus. Ebenso auch das Eishockey-WM-Finale ab 20.20 Uhr, Schweiz gegen Finnland.
0: 6:01, 13.06 Uhr also.
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0: Ja, schönen Sonntag wünsche ich. Ich hoffe, Sie haben es gemütlich. Gerade gehört haben wir ja den Talk aus dem Studio. Martin Schotte, sehr berührend war das. Ein Mann, der ein Ziel hatte, nämlich Überleben. Jetzt geht es wieder um ein ganz anderes Ziel, beziehungsweise über die Ziellinie, um den Frauenlauf. Auch in der kommenden Stunde noch großes Thema bei uns. Und da wollen wir natürlich live mit dabei sein. Mittlerweile haben ja schon fast alle Mädchen und Damen die Medaille umhängen, die Rose in der Hand. Schön war's. Und gleich dazu mehr, davor aber noch einfach gute Musik hier bei uns auf Radio Wien.

0: Bobby Williams war das hier bei uns auf Radio Wien. Es ist 13.21 Uhr. Super Stimmung war heute beim Frauenlauf am Vormittag. Jetzt klingt der Lauf noch so ein bisschen aus. Über 31.000 Frauen und Mädchen sind da dabei gewesen. Mit dabei war auch meine Kollegin und Moderatorin Carola Gausterer mit dem Radio Wien Laufteam. Carola, du hast heute einige Kilometer zurückgelegt. Wie geht's dir denn jetzt und deinem Team?
1: Wir stehen jetzt am Festivalgelände und ich habe noch zwei Damen aus dem Radio Wien Frauenlaufteam geschnappt und die haben jetzt schon die Goodiebags voll. Hallo Natalia.
2: Hallo.
1: Und Ina.
3: Hi.
1: Ihr wart jetzt schon fleißig. Natürlich habt ihr eure Medaillen für die 5 Kilometer bekommen.
2: Ja.
1: Ja? Stolz?
2: Ja, schon. Doch.
1: Wie schnell?
2: Ich habe die 20 Minuten nicht geknackt, aber 20:30. Also ich bin in 23 Minuten 40 gelaufen.
1: Wahnsinn. Respekt, meine Damen. Und jetzt streunt ihr so durch das Festivalgelände und schaut noch, ob ihr das eine oder andere mitnehmen könnt.
2: Ja, natürlich. So gehört das sich.
1: Was ist denn da alles drin in den Taschen?
2: Also wir haben wirklich von bis alles dabei. Also ganz viel Wasser natürlich, weil es ist schon sehr heiß. Also Vitamin Well und Fürstlauer und von DM was.
3: Und Zahnbürsten haben wir auch bekommen.
2: Ja, müssen wir natürlich Zähne auch geputzt werden.
3: Vor allem nach den ganzen Süßigkeiten, die wir auch bekommen haben.
1: Ja. Wie kann man Resümee ziehen? Wie war es heute?
2: Also es war zwar sehr heiß, aber die Stimmung beim Frauenlauf ist halt einfach immer super. Jedes Jahr. Es ist schon mein drittes Jahr, dass ich mitmache. Und ja, ich finde es einfach immer toll.
3: Ja, ich finde es auch unglaublich, wie viele Frauen da mitmachen und man merkt einfach, dass sich jeder hier gegenseitig unterstützt. Also man hat wirklich den Frauen-Vibe hier gespürt und ja, wir werden auf jeden Fall nächstes Jahr wieder mitmachen.
1: Das wäre meine Frage gewesen.
2: Ja, wir machen mit. Ja,
1: wie war es im Radio Wien-Team?
3: Ja, es war wirklich toll, super. Es war wirklich schön, so motivierte Menschen zu sehen. Also es hat das Spaß gemacht.
1: Also ihr merkt, lauter glückliche Radio Wienerinnen, die da mitgelaufen sind. Vom Festivalgelände, Carola Gausterer für Radio Wien.
0: Ja, Carola, wir haben hier auf Radio Wien natürlich mitgefiebert. Da wollte man unbedingt dabei sein und ein starkes Zeichen setzen. Der österreichische Frauenlauf hat heute viele in Bewegung gebracht. Geballte Frauenpower, Galopp, schnell oder langsam, Hauptsache mit dabei. Und ich muss schon sagen, jeder Einzelne darf wirklich stolz auf sich sein.
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0: 13.30 Uhr, ich wünsche einen schönen, gemütlichen Sonntag. Wir schauen aufs Wiener Wetter. Heute ist es jetzt am Nachmittag sonnig. Es können dann immer mehr Gewitter auftreten. Es ist auch sehr, sehr warm. Also vorerst bleibt mal die Sonne da. Allmählich werden die Wolken mehr. Regenschau und Gewitter sind sehr wahrscheinlich. Dabei kann es stark regnen und auch stürmische Windböen und Hagel ist nicht ausgeschlossen. Die Temperatur erreicht etwa 27 Grad und wie gesagt, es ist zudem sehr, sehr schwül. Radio Wien mit der besten Verkehrsinformation der Stadt. In Wien an sich sind uns keine Störungen gemeldet worden, da kommen Sie gut durch. Noch eine Meldung aus Niederösterreich, S3 Weinviertler Schnellstraße Richtung Wien. Da gibt es Sperre wegen Bauarbeiten zwischen Obermallebern und Stockerer Nord. Der Verkehr wird ab Göllersdorf über die B19 und die B4 umgeleitet. Ich wünsche eine gute Fahrt, kommen Sie gut und sicher an Ihr Ziel.
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0: Schönen Sonntag.

0: 13.45 Uhr. Heute war was los bei uns in der Stadt, und zwar im Prater. Wir haben mitgefiebert, mitgefeiert. Auch am Straßenrand waren viele Begleiter und Fans, die die Läuferinnen angefeuert haben des österreichischen Frauenlaufs. Und Kollegin Carola Gausterer, wir waren mit unserem Radio Wien-Team auch unterwegs. Und ganz egal, ob gelaufen oder gegangen, dabei sein ist alles. Und alle von deinem Team haben es ins Ziel geschafft.
1: Ich warte noch auf meine letzte Läuferin. Und da ist sie jetzt endlich. Herzlich willkommen.
2: Auch im Ziel angekommen. Dankeschön.
1: 10 Kilometer. Es war hart heute, weil es so heiß.
2: Ja, es war wirklich, wirklich heiß. Ich musste ein paar Mal gehen eigentlich, ja. Aber ich bin ins Ziel gekommen.
1: Und da hat auch schon Ihr Mann gewartet, weil der ist immer dabei. Der war auch schon beim Radio Wien Lauftreff dabei.
2: Ja, das stimmt, ja, ist immer dabei.
1: Ihr seid wie lange schon verheiratet?
2: 11 Jahre.
1: Wie war sie drauf, als sie ins Ziel reingelaufen ist?
3: Ein bisschen müde auch, habe ich gesehen. Sie ist ein bisschen schon gegangen.
1: Aber Respekt, oder?
3: Ja, ja, ist Respekt. 10 Kilometer ist nicht ohne.
1: Was brauchst du jetzt als erstes?
2: Was zum Trinken.
1: Ja, was ist denn mit dem Ehemann?
3: Ja. Ein Bier.
2: Ja, das genehmige ich mir jetzt auch.
1: Wie kann man Resümee ziehen? Wie war es heute für euch?
2: Ja, es war wunderschön. Also der Spirit von den Frauenlauf generell ist einfach spitzenmäßig von dem Jahr. Ja, das
3: tolle Stimmung. Tolle Stimmung, super.
2: Und organisiert alles, kann man wirklich nicht sagen.
1: Also, dann sage ich Dankeschön, dass du Teil des Radio Wien-Teams warst. Meine letzte Läuferin, herzlichen Glückwunsch noch einmal. Carola Gausterer vom Festivalgelände im Prater beim Frauenlauf 2026 für Radio Wien.
0: Ja, Carola, es hat sich wirklich nach einer Menge Spaß angehört. Der Spirit beim österreichischen Frauenlauf, der ist wirklich etwas für sich. Also ich würde sagen, nächstes Jahr wieder.
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0: So klingt Musik aus Österreich. Heute war ja großes Thema bei uns, der Frauenlauf, und da kommt auch schon jemand hereingesprintet, Peter Polewkowitz, hallo.
1: Ja, einen schönen Nachmittag.
0: Du hast es nicht sportlich angegangen heute.
1: Ich habe ganz gemütlich gegrillt für meine Schwiegereltern, die aus der Steiermark zu Besuch waren, und für die Familie.
0: Und auch schön,
1: da waren noch ein paar Vitamine in den Zucchinis dabei, die angeblich ein bisschen braun geworden sind, aber als Grillmeister sagt man dann, das gehört so.
0: Und du meinst, wenn man gesund ist, muss man nicht laufen gehen?
1: Das, Sport ist immer gut, das unterschreibe ich sofort. Es gibt viele Möglichkeiten übrigens, sich zu bewegen. Wir haben Freizeittipps in der kommenden Stunde, speziell für Sie, und natürlich einfach gute Musik.
0: Absolut, ich wünsche viel Spaß und ich sage Tschüss, Baba, Viktoria.

0: Schönen Sonntagnachmittag mit den Bee Gees auf Radio Wien, heute der 31. Mai. Jetzt 14 Uhr und damit ins Nachrichtenstudio zu Thomas Kickinger.
1: Schönen Nachmittag.
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3: Israel verstärkt den Einsatz von Bodentruppen im Libanon. Der US-Milliardär Peter Thiel wird nicht bei den Wiener Festwochen auftreten und das Wiener Wetter zunehmend bewölkt mit Regen und Gewitter. Die israelischen Streitkräfte setzen ihre Offensive im Libanon fort und dringen immer weiter nach Norden vor. Bei dem Einsatz der Bodentruppen ist die Burg Beaufort eingenommen worden. Die libanesische Zivil-

0: Zivilbevölkerung ist immer häufiger zur Flucht gezwungen. Mehr von Hartmut Fiedler.
1: Der libanesische Ministerpräsident wirft Israel die systematische Vertreibung der Bevölkerung und die Zerstörung von Orten im Süden vor. Die israelischen Truppen operieren inzwischen immer weiter nördlich des Litani-Flusses und der von Israel beanspruchten Pufferzone im Südlibanon. Symbolisch war heute die Einnahme der mittelalterlichen Festung Beaufort oder was von ihr übrig ist. Seit dem Vormittag weht dort die israelische Fahne. Eine Armeesprecherin bezeichnete Beaufort in einer Erklärung auf Arabisch als Beispiel für eine Stellung, von der aus die Hisbollah mit iranischer Förderung ihre terroristischen Angriffe auf Nordisrael verübe. Bei Gefechten mit der Hisbollah starb wieder ein israelischer Soldat. Mehrere andere wurden verletzt.
0: Bei Messerattacken in Wien sind 3 Männer lebensgefährlich verletzt worden. Bei einer Auseinandersetzung am Viktor-Adler-Platz in Favoriten waren mehrere Männer beteiligt. In der Leopoldstadt hat ein 19-Jähriger 4 Männer attackiert und dabei einen 22-Jährigen schwer verletzt. Die Hintergründe sind in beiden Fällen noch unklar. Die Wiener Festwochen sagen den Auftritt des umstrittenen US-amerikanischen Tech-Milliardärs Peter Thiel ab. Das haben Festwochenintendant Milo Rau und Geschäftsführerin Artemis Vakianis bekannt gegeben. Petra Thalhammer-Jeschek berichtet.
2: Peter Thiel hätte Ende nächster Woche im Hotel Intercontinental mit Rau und dem Theologen Wolfgang Palava unter dem Titel Armageddon und Antichrist von der Theologie zur Realpolitik diskutieren sollen. Die Absage sei nach eingehender Reflexion getroffen worden, heißt es in einer Aussendung. Als bekannt wird, dass Thiel bei den Festwochen teilnehmen wird, ist die Kritik groß. Zahlreiche Künstler sagen ihren Auftritt ab, was laut Direktion die Festwochen in einem untragbaren Umfang geschwächt hätte. Auch Wiens Kulturstadträtin Veronika Kaup-Hasler von der SPÖ hat in mehreren Medien ihren Unmut über die Einladung Thiels deutlich ausgedrückt und gefordert, dass künftig wieder die Kunst im Zentrum steht und nicht der Intendant. Die Wiener Festwochen werden als gemeinnützige GmbH hauptsächlich durch die öffentliche Hand finanziert. Die Hauptfördergeber sind die Stadt Wien sowie der Bund.
0: Und Adi Hütter wird wieder Trainer beim deutschen Fußball-Bundesligisten Eintracht Frankfurt. Hütter hat die Eintracht bereits von 2018 bis 2021 betreut. Jetzt hat er einen 3-Jahres-Vertrag unterschrieben. Und das waren die Nachrichten damit zum Wiener Wetter und Peter Polewkowitz.
3: Das ändert sich gerade, die Sonne im Moment noch da, aber allmählich werden die Wolken mehr und mehr und dann sind Regenschauer, auch Gewitter sehr wahrscheinlich. Dabei kann es stark regnen, auch stürmische Windböen und selbst Hagel ist heute möglich. Es wird lebhafter Westwind, bei Gewittern sind auch starke Böen dabei. Die Temperatur im Moment noch bei 23 bis 27 Grad. Was bringt die neue Woche? Morgen Montag immer wieder ziehen Wolken und einige Regenschauer durch, Chancen auf Sonne gibt es morgen am 1. am Nachmittag und dann gegen Abend hin mit kräftigem Westwind kühlt es ab auf die durchschnittlichen Werte für die Jahreszeit mit etwa 22 Grad morgen. 3:02, hier ist Radio Wien mit der besten Verkehrsinformation der Stadt und da ist alles in Ordnung, es wurden uns keine Störungen gemeldet.
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3: Ganz im Gegensatz zum Erdbeerfeld bei mir ums Eck, da ist im Moment was los, da staut so richtig, vielleicht genießen Sie aber gerade auch noch einen guten Kaffee mit einer Kugel Vanille drinnen. Egal, wo Sie uns hören, ich freue mich, dass Sie mit an Bord sind. Ich habe einfach gute Musik für Ihren Sonntag hier auf Radio Wien.

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1: Der bereits verstorbenen Wiener Künstlerin Helga Philipp widmet die Albertina aktuell die Ausstellung Bewegungsräume. Die Ausstellung präsentiert rund 50 ihrer wichtigsten Arbeiten aus mehreren Jahrzehnten und zeigt die Vielfalt ihres Werkes in unterschiedlichen Medien wie Malerei, Zeichnung, Druckgrafik und Objektkunst. Die Schau läuft noch bis zum 20. September. Auf sehr unterhaltsame Art und Weise präsentiert die Putzfrau, Frau Franzi, Hugo von Hoffmannsthal Theaterklassiker Jedermann am 13. Juni im Theater Margareten. Dabei widmet sie sich sehr kreativ und amüsant dem Sterben des reichen Mannes, dass es nur so staubt. Das klingt nach einem launigen Theaterabend. Los geht's um 19.30 Uhr und Karten dafür sind bereits erhältlich. Und auch unser dritter Tipp ist etwas für Theaterliebhaberinnen und Liebhaber. Im Dschungel Wien wird Dienstag und Mittwochabend das Theaterstück Iphigenies Rache aufgeführt. Es ist ein 95-minütiger Monolog von Iphigenie, gespielt von Autorin und Schauspielerin Lili Marie Vogler, die versucht, ihre Hinrichtung abzuwenden. Die Vorstellungen finden jeweils um 19.30 Uhr statt und sind für Jugendliche ab 14 Jahren geeignet. Und insgesamt 24 Outdoor-Stationen für Ausdauer und Kraftübungen bietet der Motorikpark in der Süßenbrunner Straße 101 in der Donaustadt. Mehr als 100 Geräte bieten Bewegungsmöglichkeiten für alle Altersgruppen in unterschiedlichen Schwierigkeitsstufen. Geöffnet hat der Motorikpark bei freiem Eintritt durchgehend.
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3: Heute ist Sonntag, wir haben den 31. Mai. Es ist 14:30 Uhr, 14.30 Uhr und jetzt ist der Regen da. Bei uns im 19. schüttet schon gewaltig dazu. Stürmische Windböen, die Temperaturwerte in der Stadt aktuell bei 21 bis 27 Grad. Der morgige Montag bringt viele Wolken, die ziehen immer wieder über Wien hinweg, bringen Regenschauer mit. Chancen auf Sonne gibt es am 1. am Nachmittag bzw. gegen Abend hin und mit kräftigem Westwind kühlt es morgen auf durchschnittliche Werte für die Jahreszeit ab mit etwa 22 Grad. 14:30 Uhr, hier ist Radio Wien mit der besten Verkehrsinformation.

0: Information der Stadt. Da sollte es an und für sich gut laufen. Es wurden uns keine Störungen gemeldet. Gute und sichere Fahrt.
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0: Schönen Sonntagnachmittag hier bei uns auf Radio Wien. Das war ein aufregender und vor allem auch ein sehr, sehr heißer Frauenlauf heute in Prater mit über 31.000 Damen und Mädchen, die am Start waren. Seit 9 Uhr wurde da gelaufen, gewalkt und dann natürlich auch gefeiert auf der großen Festivalwiese mit viel Showprogramm. Und irgendwo da sitzt jetzt auch Radio Wien Teamkapitänin Carola Gausterer mit der Organisatorin. Carola.
1: Jetzt können wir, glaube ich, wirklich durchatmen. Ja, der Frauenlauf 2026 ist Geschichte. Die Organisatorin Ilse Dippmann sitzt bei mir. Wir sitzen da ganz gemütlich unter einer wunderschönen, schattenspendenden großen Birke. Ilse, ja, es war wieder eine großartige Veranstaltung. Gratuliere. Wie geht's da?
2: Ja, danke für die Gratulation. Es war wirklich großartig. Großartiger Tag, super Stimmung, nach wie vor Siegerinnen-Ehrung. Also es ist wirklich ein ganz schöner Tag.
1: 31.000 Frauen und Mädels waren da wieder am Start. Es war ein blütenlila Farbenmeer, irgendwie alle mit diesen wunderschönen blasslila T-Shirts. Das mache ich nochmal. Es war wunderschön zum Anschauen, alle mit diesen blasslila T-Shirts am Start und im Ziel. Also wirklich großartig. Und ich muss gratulieren, neuer Streckenrekord, ich habe es mal aufgeschrieben, 14:41 und zwar Purity Kidonge.
2: Ja, und das freut mich auch besonders. Wir haben ja heute zwei Streckenrekorde und zwar eben von der Purity, vom Run Together Team und auf der 10 Kilometer Strecke von Julia Meyer. Und es war heute so ein Feeling, im Ziel zu stehen, zwei Streckenrekorde. Aber ich möchte es immer wieder betonen, jede, die ins Ziel kommt, ist Siegerin. Und vor allem unser diesjähriges Motto hier vor Moor war heute total spürbar. For Sisterhood, for Empowerment, for Personal Best. Aber auch dieses Gemeinsame, diese Energie und, was so spürbar war, auch diese Emotionen von den tausenden Frauen. Und ich möchte mich echt wirklich, wirklich bedanken bei diesen 31.113 Teilnehmerinnen, weil sie haben wieder, wir haben wieder gemeinsam es geschafft, einer der größten Frauenläufe weltweit zu sein.
1: Ein Spitzengefühl war das heute, mit dabei zu sein, ein Teil mit dem kleinen Radio Wien-Team. Wir waren 30 Läuferinnen am Start und ich muss sagen, alle, die ich interviewt habe, alle waren glücklich, alle haben gegrinst und sind mit einem Big Smile nach Hause gegangen.
2: Eben, man hat gespürt dieses Here for More.
1: Wir freuen uns auf den 39. ASICS österreichischen Frauenlauf. Kannst du schon sagen, wann der 2027 sein wird?
2: Also voraussichtlich am 23. Mai 2027.
1: Wir freuen uns drauf. Vielen Dank, Ilse Dippmann.
2: Gerne.
1: Von der Festivalwiese. Ja, jetzt wird schon langsam abgebaut und es kommt schon langsam Ruhe rein. Carola Gausterer für Radio Wien.
0: Herzlichen Dank, ihr zwei. Die Bilder dazu sehen Sie natürlich heute am Abend in Wien, heute um 19 Uhr in ORF 2.

0: Da klingt das Wochenende durch mit Leo Sayer und You Make Me Feel Like Dancing am Sonntagnachmittag.
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0: 15 Uhr und im Nachrichtenstudio ist Thomas Kickinger.
2: Schönen Nachmittag.
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2: Eine 14-jährige Wienerin soll von ihrem 30-jährigen Freund misshandelt worden sein. Neue Streckenrekorde beim österreichischen Frauenlauf in Prater und das Wiener Wetter zunehmend bewölkt mit Regen und Gewitter. Eine 14-jährige Wienerin ist gestern früh verletzt vor einer Trafik in Floridsdorf aufgefunden worden. Sie gibt an, von ihrem 30-jährigen Freund geschlagen, gewürgt und in den Bauch getreten worden zu sein. Die Jugendliche ist im Spital, der mutmaßliche Täter wird vorübergehend festgenommen. Petra Thalhammer-Jeschek berichtet.
4: Die 14-Jährige wird zusammengesackt und im Gesicht und Hals verletzt vor einer Trafik in der Scottgasse aufgefunden. Ein Zeuge alarmiert die Einsatzkräfte, sagt Markus Dietrich von der Wiener Polizei.
5: Gegenüber den Polizisten hat das Mädchen angegeben, sie sei von ihrem Freund attackiert und mit Faustschlägen und Tritten verletzt worden. Darüber hinaus soll auch ihr Handy zu Boden geworfen und so schwer beschädigt haben.
4: Der mutmaßliche Täter wird mit Hilfe der

0: Jäger in seiner Wohnung festgenommen. Er zeigt sich lediglich zur Beschädigung des Handys geständig. Gegen ihn wird ein Betretungs- und Annäherungsverbot sowie ein vorläufiges Waffenverbot ausgesprochen. Außerdem wird er wegen des Verdachts des sexuellen Missbrauchs angezeigt.
1: Es gibt Hinweise, dass es zu einem sexuellen Kontakt zwischen den beiden gekommen ist. Die 14-Jährige spricht davon, dass es ihr fester Freund wäre, der 30-Jährige.
0: Nach der Vernehmung wird der mutmaßliche Verdächtige auf freiem Fuß angezeigt.
2: Beim österreichischen Frauenlauf in Prater sind heute rund 31.000 Läuferinnen dabei gewesen. Über 5 und 10 Kilometer gibt es jeweils neue Streckenrekorde. Mehr von Martin Lang.
3: In 13 Minuten 34 Sekunden holt sich Julia Mayer als schnellste der 7310 Kilometer Läuferinnen in neuer Streckenrekordzeit ihren ersten Frauenlaufsieg.
4: Gut gemacht, 10 Kilometer Sieg. Es war schön, es war die Stimmung irrsinnig geil. Die Mädels an der Strecke haben die Hände rausgestreckt zum Abklatschen.
3: Über 5 Kilometer siegt in 14,41 Minuten mit neuem Streckenrekord die Kenianerin Purity Gitonga. Die Vorarlberger Crossläuferin Lisa Redlinger wird als vierte beste Österreicherin.
5: Ja, ich habe schon echt oft da mitgemacht. War noch nie so weit vorne und ich trainiere für die 5000 Meter für die Europameisterschaft.
3: 31.113 Läuferinnen waren beim 38. österreichischen Frauenlauf in Prater am Start.
2: Nach dem Sieg von Paris Saint-Germain in der Fußball-Champions League sind in ganz Frankreich rund 780 Menschen festgenommen worden, darunter etwa 480 in Paris. Auf dem Champs-Élysées haben Demonstranten Autos angezündet und Feuerwerkskörper auf Passanten abgefeuert. Die Polizei war in ganz Frankreich mit rund 22.000 Beamten im Einsatz. Und in Oberösterreich waren am Abend und in der Nacht tausende Feuerwehrleute nach Unwettern im Einsatz. Großteils mussten umgestürzte Bäume entfernt werden. Zudem waren Keller überflutet. Und das waren die Nachrichten damit zum Wiener Wetter und Peter Polewkowitz.
6: Da hängen viele Wolken über Wien jetzt heute Nachmittag. Da und dort blinzelt die Sonne durch. Auf der anderen Seite kann auch jederzeit ein Regenschauer oder Gewitter durchziehen. Die Temperaturwerte im Moment bei 23 bis 25 Grad. Was bringt die neue Woche? Der morgige Montag. Da ziehen immer wieder Wolken und Regenschauer durch. Chancen auf Sonne gibt es am ersten Morgen Nachmittag. Und dann gegen Abend hin mit kräftigem Westwind kühlt es ab auf durchschnittliche Werte für die Jahreszeit. Das heißt, der Höchstwert morgen bei ungefähr 22 Grad. Es ist 3:03 und hier ist Radio Wien mit der besten Verkehrsinformation der Stadt. In Wien alles paletti. Eine Meldung gibt es für Niederösterreich. Bitte aufpassen auf der A1 der Westautobahn Richtung Wien nach Pressbaum. Bei Kilometer 19 liegt hier ein überfahrenes Tier auf der Überholspur. Hier bitte vorsichtig fahren. Kommen Sie gut und sicher an Ihr Ziel mit einfach guter Musik.

0: Der Sonntagnachmittag hier bei uns auf Radio Wien. Wir schicken noch einmal liebe Grüße in die Innenstadt am Hof, wo das Bierfest steigt. Heute letzter Tag, Radio Wien-Reporter Bernie Weisinger.
1: Einen wunderschönen Nachmittag noch einmal vom Bierfest. Letzte Möglichkeit heute herzukommen. Ich habe mir zwei Herren geschnappt, die kennen Sie sehr wohl aus. Georg Lehner, der Veranstalter des Bierfests, und der Wiesenkaiser Johann der Erste. Georg, wieso haben wir eigentlich einen Kaiser am Hof?
2: Der Hof der Babenberger im ersten Bezirk, ja, da braucht man einen Kaiser. Wer bietet sich da besser an als der Wiesenkaiser?
1: Jetzt kennt ihr euch beide, lieber Herr Kaiser Johann der Erste, mit Bier sehr, sehr gut aus. Was macht denn das Bier so urtypisch Österreich? Warum steht Frau und Herr Österreicher drauf?
3: Also wir haben eine Braukultur in Österreich, die hat sich gewaschen. Wir haben so viel Bierkulinarik und natürlich, wenn so ein Fest in der Stadt generell stattfindet, dann musst du vorbeischauen, weil das musst du verkosten, das muss kühl gelagert sein und du musst einfach schauen, dass es passt. Und der Georg, der war es besser wie ich, aber ich würde sagen, wir gehen einfach verkosten, schaut vorbei, es ist einfach ein Wahnsinn.
1: Wir haben an die 25 verschiedene Brauereien da. Gibt es einen Favoriten, Georg?
2: Ja, ich muss gestehen, ich bin ein alter Radlertrinker. Okay. Ja, und das Kirschbier hat es mir sehr angetan. Ja. Es sind nicht 25, es sind sogar über 30.

0: 30 Brauereien, okay. Ja, mit 200 verschiedenen Biersorten. Also es lohnt sich wirklich, hier vorbeizukommen und sich einfach durchzukosten.
1: Ja, nur noch heute die Chance und ab 18 Uhr gibt es dann noch einmal richtig Vollgas Halligalli-Party. Kaiser Johann I., ein Spezialbier bei über 30 Ausstellern. Schwierig, oder?
2: Danke für diese tolle Frage. Ich habe euch alle lieb. Na, als Kaiser natürlich. Du verkostet alles und es ist so schön. Es sind so viele Privatbrauereien dabei und das macht schon was aus.
1: Also, letzter Tag. Bierfest am Hof, 15. Wiener Bierfest am Hof. Kommt her, trinkt und genießt sozusagen noch einmal die wahnsinnig tolle, großartige Kulisse mit sensationeller Musik und natürlich Weltklasse-Bier aus Österreich. Über 30 Aussteller aus dem Ersten, Bernie Weisinger, Radio Wien.

einfach gute Musik für Ihr Wochenende. Gleich mit Lionel Richie und einem seiner ganz, ganz großen Hits hier auf Radio Wien. Jetzt um 15.30 Uhr, um 3:30. Kurzer Blick auf das Wetter bei uns in der Stadt. Im Moment mit 23 bis 26 Grad. Zeitweise scheint noch die Sonne, dann werden die Wolken wieder mehr und ein Regenschauer oder vielleicht sogar Gewitter wird durchziehen. Dabei kann es auch stark regnen mit stürmischen Windböen. In den frühen Abendstunden sind heute

0: Heute auch heftige Gewitter nicht ausgeschlossen und die Temperatur sinkt dann in der Nacht auf 18 bis 15 Grad ab. Sehr verregnet der morgige Montag, da ziehen immer wieder Wolken und Regenschauer durch. Chancen auf Sonne gibt es am ersten Morgennachmittag mit kräftigem Westwind, morgen maximal 22 Grad. Gleich 2 Minuten nach 3:30, hier ist Radio Wien mit der besten Verkehrsinformation der Stadt. Da ist alles in Ordnung, es wurden uns keine Störungen gemeldet. Gute Fahrt.
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0: Tina Turner begleitet uns ein Stück durch dieses Wochenende mit Typical Male hier auf Radio Wien. Einen schönen Sonntagnachmittag. Es gibt Neuigkeiten aus Entenhausen. Heuer ja ein Jubiläumsjahr. Am 29. August 1951 ist ein buntes Heftchen erschienen, das Geschichte geschrieben hat, denn an diesem Tag erblickte das Mickey Maus Magazin das Licht der Welt. Und anlässlich dieses 75-Jahr-Jubiläums ist jetzt die erste Ausgabe von insgesamt 4 hochwertigen Sammelbändern erschienen. Und Radio Wien-Reporter Robert Jahn hat mit Johannes Kanti vom EHPA Egmont Verlag darüber gesprochen.
1: Es geht die ersten 3 Bände chronologisch, und zwar immer in 25 Jahren Schritten. Und im 4. Band kommt dann nochmal was Besonderes. Da kommen ganz kuriose Geschichten und Außergewöhnliches.
2: Im 1. Band muss sich Mickey unter anderem mit Wikingern und elektronischen Käfern messen. Donald hofft auf großen Reichtum, als ihm sein Vorfahr Schwindolin Schwan in seinem Testament bedenkt, und Pluto wird zum Seehund. Neben den Abenteuern erfährt man in einem Blick hinter die Kulissen, wie alles begann. Dass im Mickey Maus Sammelband auch alle anderen Figuren vorkommen, ist einfach erklärt.
1: Das Mickey Maus Magazin ist ja stark geprägt von dem wahren Superhelden, das ist Donald Duck. Und damals, 1951, man dachte, die Mickey Maus ist populärer. Das war die Entscheidung, warum man das Magazin Mickey Maus Magazin nannte.
2: Mit 1,3 Milliarden verkauften Exemplaren zählt Mickey Maus zu den erfolgreichsten Kinder- und Comicmagazinen weltweit. Vor allem im deutschsprachigen Raum wurde das Heft schnell sehr populär. Die Geschichte dazu gibt es auch im 1. Sammelband. Der Grund hat einen weiblichen Namen. Erika Fuchs.
1: Es war klar in Nachkriegsdeutschland, dass Comics ist eher Schundliteratur. Und dann dachte man, Erika Fuchs ist so eine erfahrene Übersetzerin, die ist Kunsthistorikerin. Und die Erika Fuchs hat wirklich einen tollen Spagat geschafft. Die hat es nämlich geschafft, witzig zu sein und gleichzeitig auch einen kulturellen Impact da mit in die Comics reinzugeben am Anfang. Also sie, am Anfang hat sie sogar Schiller-Zitate umgebaut. Und das ist ihr wirklich gut gelungen.
2: So gut, dass man ihre ganz spezielle Ausdrucksweise als Erika Tief bezeichnet.
1: Grinz, Keuch, Hüstel. Der Duden nennt es noch anders. Wir nennen es ja aber fest Erika Tief. Das hat sie sich verdient, die Erika Fuchs, weil es einfach lustig ist.
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0: Starke Nummer von Survivor, Burning Heart am Sonntagnachmittag hier bei uns auf Radio Wien. Der 31. Mai heute, jetzt 16 Uhr und damit zu Thomas Kickinger.
1: Schönen Nachmittag.
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3: Nach drei Betrugsfällen mit einem falschen Polizisten in Wien ist ein 48-Jähriger festgenommen worden. Die Labour-Partei hat die Wahl in Malta gewonnen und das Wiener Wetter zunehmend bewölkt mit Regen und Gewitter. Die Wiener Polizei hat einen 48-jährigen Mann ausgeforscht, der sich in drei Fällen als Polizist ausgegeben und Pensionisten Geld geraubt haben soll. Der Verdächtige schweigt zu den Vorwürfen. Er ist in Haft. Petra Thalhammer-Jeschek berichtet.
4: Im März wird eine 91-jährige Frau aus Döbling von einem Mann angerufen, sagt Markus Dietrich von der Wiener Polizei.
5: Er hat sich als Bankangestellter angegeben und gemeint, dass unberechtigte Kontobehebungen auf ihrem Konto stattgefunden haben und sie müsse jetzt eine größere Bargeldsumme abheben, damit später ein Polizist das Geld sichern kann.
4: Wenig später kommt ein als Polizist getarnter Mann in ihre Wohnung.
5: Er hat dann der Frau gewaltsam das Bargeld entrissen, hat sie zu Boden gestoßen, dabei verletzt und ist dann mit Bargeld, Golddukaten und einer Goldkette der Frau geflüchtet.
4: Die Frau erleidet eine Kopfverletzung und hat Erinnerungslücken. Nun konnte der mutmaßliche Täter ausgeforscht und von der Weger in seiner Wohnung in Otterkring festgenommen werden. Dem 48-jährigen Österreicher werden noch zwei ähnliche Vorfälle zur Last gelegt. Er schweigt dazu und ist in Haft.
3: Auf Malta hat die regierende Labour-Partei bei den Parlamentswahlen gestern einen historischen vierten Sieg in Folge errungen. Regierungschef Robert Abela hatte zu vorgezogenen Wahlen aufgerufen und das Kalkül ist aufgegangen. Mehr von Cornelia Wospanik.
6: Von Jubel bis zu Fußballhymnen ist alles dabei bei den Unterstützern von Robert Abela, die schon während der Auszählung wissen, sie haben gewonnen. Zu groß ist der Abstand. Der Regierungschef hatte offiziell wegen all der globalen Krisen früher wählen lassen wollen als geplant, aber es lag wohl auch am Herausforderer. Oppositionsführer Alex Borg hatte die nationalistische Partei erst vor wenigen Monaten übernommen, Abela ließ ihm für die Profilierung keine Zeit. Noch bevor alle Stimmen ausgezählt sind, gesteht Borg seine Niederlage ein. Robert Abela, der das Land seit 2020 regiert, geht nun in eine nächste Amtszeit. Die Sozialdemokraten sind auf Malta seit 2013 ohne Unterbrechung an der Macht.
3: Die Ukraine hat in der Nacht mehrere russische Ölanlagen mit Drohnen angegriffen. Besonders schwere Schäden soll es in einer Raffinerie in Saratow an der Wolga gegeben haben. Nach Angaben des russischen Militärs wurden mehr als 200 ukrainische Drohnen abgefangen. Auf der 2014 von Russland annektierten Halbinsel Krim kann die Versorgung mit Treibstoff nicht mehr voll gewährleistet werden. Und das waren die Nachrichten, damit zum Wiener Wetter und Peter Polevkowitz.
0: Zeitweise noch ein bisschen Sonnenschein, dann werden die Wolken wieder mehr. Ein Regenschauer oder ein Gewitter zieht durch. Dabei kann es auch sehr stark regnen. Mit stürmischen Windböen in den frühen Abendstunden sind auch heftige Gewitter nicht ausgeschlossen bei uns in Wien. Und die Temperatur sinkt dann in der Nacht auf 18 bis 15 Grad. Im Moment die Werte noch bei 22 bis 26 Grad. Morgen Montag ziehen immer wieder Wolken und einige Regenschauer durch. Chancen auf Sonne gibt es erst morgen Nachmittag und mit kräftigem Westwind erwarten wir maximal morgen 22 Grad. 3 Minuten nach 4, hier ist Radio Wien mit der besten Verkehrsinformation der Stadt. Und da ist auch alles bestens, es wurden uns keine Störungen gemeldet. Kommen Sie gut und sicher an Ihr Ziel. Wir sind unterwegs in ein ganz spezielles Kino bei uns in der Stadt, wo sich einiges verändert hat, wie Sie in Kürze hören werden. Und dazu haben wir natürlich einfach gute Musik für Ihr Wochenende. Los geht's mit Bachmann. Turner, Overdrive auf Radio Wien.

0: The Kings mit Dandy am Sonntagnachmittag hier bei uns auf Radio Wien. Balkan-Kino hat jetzt ein neues Zuhause in der Stadt und nicht nur das, das Urania-Kino hat sich nämlich dem Film aus Zentral- und Osteuropa verschrieben und zeigt ab Juni jeweils ab 18 Uhr Originalfilme mit Untertiteln. Von Thriller über Familienkino oder Dokus, das Programm ist vielfältig und ist aus dem Let's See Film Festival entstanden. Und Kollegin Ulrike Dobesch hat mit der Kuratorin Magdalena Schelasko geplaudert.
1: Aus dem Festival wird eine Dauereinrichtung. Wen wollen Sie ansprechen? Nicht nur Festivalpublikum.
2: Genau, wir werden zu einem Festivalkino in der Wiener Urania. Und natürlich hoffen wir, dass unser Festivalpublikum uns nicht vergessen hat und viele andere weitere Menschen den Weg ins wunderschöne Kino finden werden.
1: In wie vielen Sprachen wird ein Programm geboten? Und für jene, die diese Sprachen nicht sprechen, wie werden die das Kino erleben können?
2: Wir haben tatsächlich allein im ersten Monat, im Juni, schon rund um die 20 Sprachen auf der Kinoleinwand. Und damit die wirklich jeder versteht, die Filme, haben wir englische oder deutsche Untertitel dazu.
1: Gibt es dazu dann auch Schwerpunkte über das Jahr gesehen?
2: Im Juni haben wir Pride Month zum Thema Mut zur Freiheit. Wir haben auch eine wunderbare Kooperation mit der Akademie des österreichischen Films, wo wir Filme, die nominiert sind und Akzente aus Zentral- und Osteuropa haben, bei uns hier zeigen. Aber nicht nur Filme, da kommen auch sehr viele Filmgäste dazu und werden diese Filme persönlich präsentieren. Wir bringen wieder starke Dokumentarfilme ins Urania-Kino zurück. Und wir haben auch einen Fußballschwerpunkt, weil dieses Jahr sind die Spielzeiten besonders ungünstig. Und daher hoffen wir, dass viele Menschen statt mitten in der Nacht einfach zu ganz tollen Zeiten im Kino mitfiebern werden.
0: Zur Fußball-WM gibt es etwa den Film Montevideo. Taste of a Dream, eine serbische Produktion, dann zu sehen am 7. Juni im Urania-Kino im Original mit englischen Untertiteln. Apropos Montevideo, hier ist Hansi Lang.

0: Die Tanzstunde in den Kammerspielen der Josefstadt. Ein autistischer Wissenschaftler will tanzen lernen. Eine verletzte Profitänzerin soll ihm helfen. Eine herzerwärmende Komödie. Eine Geschichte, die berührt, die zum Lachen bringt, zum Nachdenken anregt und dazu ermutigt, das eigene Leben zu leben. Ja, vielleicht sogar zu verändern.
1: Radio Wien am Sonntag, der 31. Mai, es ist 16:30 Uhr, und die wichtigsten Sportinfos für uns hat Radio Wien Sportreporter Christoph Ott.
2: Beim österreichischen Frauenlauf in der Prater Hauptallee waren heute mehr als 31.000 Läuferinnen am Start. Einen schönen Nachmittag. Julia Mayer gewinnt den 10-Kilometer-Bewerb in einer Zeit von 33 Minuten und 34 Sekunden und stellt damit einen neuen Streckenrekord auf.
3: Die Freude ist irrsinnig groß, es ist urschön da zu gewinnen. Ich bin unfassbar dankbar, dass ich da laufen habe können. Die Stimmung war gigantisch. Ich bin sogar von den vorbeilaufenden Frauen angefeuert worden. Es ist einfach unbeschreiblich schön.
2: Über die 5 Kilometer siegt in 14 Minuten und 41 Sekunden ebenfalls mit neuem Streckenrekord die Kenianerin Purity Gitonga. Lisa Redlinger wird als vierte beste Österreicherin. Fußballtrainer Adi Hütter kehrt in die deutsche Bundesliga zu Eintracht Frankfurt zurück. Der 56-Jährige unterschreibt nach seinem Abschied vor 5 Jahren einen Vertrag bis 2029. Und bei den Golf Austrian Alpine Open in Kitzbühel belegt der Burgenländer Bernd Wiesberger als bester Österreicher den 4. Platz. Max Steinleichen aus Tirol wird 7. und der Wiener Sepp Straka beendet das Turnier als 12. Der Sieg geht dann an Japaner Kota Kaneko.
1: Eine Minute nach 16:30 weiter zum Wiener Wetter mit lebhaftem Westwind. Ziehen ein paar Regenschauer, eventuell auch noch ein Gewitter durch. In den frühen Abendstunden ist auch ein heftiges Gewitter bei uns in Wien möglich. Die Temperatur sinkt dann in der Nacht auf 18 bis 15 Grad. Derzeit die Werte noch bei 20 bis 25 Grad. Der morgige Montag bringt viele Wolken, auch einige Regenschauer ziehen durch. Chancen auf Sonne gibt es am 1. Morgen Nachmittag bzw. am Abend. Mit kräftigem Westwind kühlt es morgen auf etwa 22 Grad.

ab als Höchstwert. 16.31 Uhr ist Radio Wien mit der besten Verkehrsinformation der Stadt und da ist alles in Butter. Es wurden uns keine Störungen gemeldet. Wir geben den Blinker raus, biegen ab in Richtung Italien mit Eros auf Radio Wien.

0: zu Make Her Happy am Sonntagnachmittag.
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0: Heute Nachmittag schauen wir wie gewohnt noch einmal zurück auf die Woche und welche Geschichten da auf unserer Internetseite wien.orf.at besonders oft gelesen worden sind. Dazu bei mir im Studio jetzt Evelyn Kanni aus unserer Nachrichtenredaktion. Einen schönen Nachmittag.
2: Schönen Nachmittag.
0: Evelyn, welche Geschichte ist denn dieses Mal besonders oft angeklickt worden?
2: Ja, da geht es um ein neues Ticketkonzept bei den Wiener Linien. Tap and Ride heißt das. Da kann man an neuen Geräten Fahrscheine kaufen, indem man einfach das Handy, die Smartwatch oder die Bankkarte hinhält. Dann wird die Zahlung bestätigt und das Zahlungsmittel ist dann gleich der Fahrschein. Also zum Beispiel eben die Bankomatkarte. Es gibt kein ausgedrucktes Ticket mehr.
0: Und wie funktioniert das dann bei einer Fahrscheinkontrolle?
2: Ja, da zeigt man dann einfach das Handy, die Smartwatch oder eben die Bankkarte her und dann kann das mit einem Kontrollgerät ausgelesen werden. Und die Rechnungsbelege, die gibt es auch über ein eigenes Portal.
0: Und gibt es diese neuen Ticketgeräte jetzt in allen Stationen?
2: Nein, das ist jetzt einmal ein Pilotprojekt für 9 U-Bahn-Stationen, und zwar die großen Bahnhöfe, Hauptbahnhof, Westbahnhof und Meidling und dann noch Stephansplatz, Schwedenplatz, Spittelau, Ziegergasse, Neubaugasse und Erdberg. Mhm. 15 solche neuen Geräte gibt es da insgesamt, immer in der Nähe der klassischen Ticketautomaten.
0: Und kann man da dann alle Arten von Fahrscheinen kaufen?
2: Nein, es gibt nur Einzelfahrkarten und ermäßigte Einzelfahrkarten. Und man kann bis zu 5 Fahrscheine auf einmal kaufen, aber keine Monatskarte zum Beispiel. Zielgruppe sind nämlich jetzt vor allem einmal die Touristinnen und Touristen.
0: Und wie diese neuen Tap-and-Ride-Geräte genau aussehen und alle Details, alle Infos auf unserer Internetseite wien.orf.at. Dankeschön, Evelyn.
2: Gerne.
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0: Blinded by the Light, Manfred Manns Earth Band. Am Sonntagnachmittag hier bei uns auf Radio Wien, der 31. Mai. Jetzt 17 Uhr und wir sind im Nachrichtenstudio bei Thomas Kickinger.
1: Schönen Nachmittag.
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1: Fiskalratschef Bartl sieht die Verlängerung der Spritpreisbremse kritisch. Drei lebensgefährlich Verletzte nach Messerstechereien in Wien und das Wiener Wetter bringt am Abend lebhaften Wind und Regen. Gestern haben die Regierungsparteien die Verlängerung der Spritpreisbremse im Juni bekannt gegeben. Allerdings wird nur mehr die Mineralölsteuer um 1,7 Cent pro Liter gesenkt. Die Begrenzung der Margen fällt weg. In der ORF-Pressestunde hat Christoph Badelt, der Chef des Fiskalrats, heute Kritik geübt. Hans Bürger fasst zusammen.
3: Was immer bei Spritpreisbremsen gelte, Fiskalratschef Badelt zeigt sich skeptisch.
4: Ich glaube einfach, dass der politische Effekt von den Politikern, die das so vehement betreiben, völlig falsch eingeschätzt wird.
3: Gelte das auch bei Lebensmittelpreisen?
4: Wenn es einmal in der Woche einkaufen geht, sind das 2 Euro pro Eingriff. Also glaubt wirklich jemand, dass am 2. Juli die Welt aufatmen wird, dass jetzt die Äpfel so viel billiger geworden sind?
3: Sagt Badelt und meint zur fehlenden Pensionsreform.
4: Es ist einfach nicht einzusehen, ja, warum bei einer 15-jährigen Steigerung der Lebenserwartung dieses ganze Leben sozusagen nur zulasten der Pensionszeiten länger gelebt werden kann. Das kann sich nicht ausgehen. Noch dazu, wenn wir weniger Kinder haben als früher.
3: Sagt der Präsident des Rates zur Überwachung der Staatsfinanzen.
1: Drei Männer sind bei 2 Messerstechereien in Wien gestern Nachmittag und heute Nacht lebensgefährlich verletzt worden. In beiden Fällen sind die Motive noch unklar. Petra Thalhammer-Jeschek berichtet.
5: Am Nachmittag entzündet sich am Viktor-Adler-Platz in Favoriten unter zumindest 4 Indern ein Streit, bei dem schließlich einer der Beteiligten ein Messer zückt und auf 2 Kontrahenten einsticht, sagt Markus Dietrich von der Wiener Polizei.
6: Fakt ist, dass 2 Schwerverletzte zurückgeblieben sind. Einer hat eine Stichverletzung im Oberkörperbereich davongetragen, der zweite im Rücken. Und beide sind lebensgefährlich verletzt worden.
5: Die beiden sind 28 und 31 Jahre alt. Der 25-jährige mutmaßliche Täter ist auf der Flucht. Um 3 Uhr früh gibt es in der Leopoldstadt auf der Taborstraße eine weitere Auseinandersetzung.
6: Dabei hat ein 19-jähriger syrischer Staatsangehöriger ein Messer gezückt und damit auf 4 Männer eingestochen. Dabei ist eine Person lebensgefährlich verletzt worden.
5: Die Opfer sind im Alter von 18 bis 22 Jahren. Hier kann der Tatverdächtige noch am Tatort festgenommen werden.
1: In Otterkring hat die Polizei einen 48-Jährigen festgenommen, der sich als Polizist ausgegeben haben soll. Der Mann soll im März einer 91-Jährigen Bargeld, Schmuck und Gold geraubt haben. Dazu werden ihm 2 weitere Raubdelikte an Pensionisten angelastet. Der 48-Jährige ist in eine Justizanstalt gebracht worden. Rund 31.000 Läuferinnen waren heute beim Frauenlauf im Prater dabei. Über die 5 und die 10 Kilometer Distanz gab es neue Streckenrekorde. Martin Lang.
7: In 33 Minuten und 34 Sekunden läuft Österreichs Marathon-Rekordhalterin Julia Meyer als schnellste der rund 7.310 Kilometer Läuferinnen mit Streckenrekord zu ihrem ersten Frauenlaufsieg.
8: Gut gemacht, 10 Kilometer Sieg. Es war schön, es war die Stimmung irrsinnig geil. Die Mädels an der Strecke haben die Hände rausgestreckt zum Abklatschen.
7: Über 5 Kilometer siegt in 14,41 Minuten mit neuem Streckenrekord die Kenianerin Purity Gitonga. Die Vorarlberger Crossläuferin Lisa Redlinger wird als 4. beste Österreicherin.
8: Ja. Ja, ich habe schon echt oft da mitgemacht, war noch nie so weit vorne. Und ich trainiere für die 5000 Meter, für die Europameisterschaft.
7: 31.113 Läuferinnen waren beim 38. österreichischen Frauenlauf in Prater am Start.
1: Und das war das Stadtjournal, damit zum Wiener Wetter und Peter Polevkowitz.
0: Und im Moment 19 bis 24 Grad bei uns in der Stadt. Mit lebhaftem Westwind ziehen Regenschauer, eventuell auch noch ein Gewitter durch. In den frühen Abendstunden ist doch ein heftiges Gewitter da nicht ganz ausgeschlossen. Und die Temperatur sinkt in der Nacht auf 18 bis 15 Grad. Morgen Montag ein ähnliches Bild, immer wieder ziehen Wolken durch. Regenschauer sind dabei. Chancen auf Sonne gibt es am ersten Morgen Nachmittag und am Abend. Mit kräftigem Westwind erwarten wir morgen bis zu 22 Grad. 4 Minuten nach 5, hier ist Radio Wien mit der besten Verkehrsinformation der Stadt. Alles in Ordnung, es wurden uns keine Störungen gemeldet. Kommen Sie gut und sicher durch den Regen mit einfach guter Musik. Zum Beispiel jetzt von den Gypsy Kings auf Radio.

0: die Bengals am Sonntagnachmittag, gleich Espresso hier bei uns auf Radio Wien. Jetzt ist der Regen wieder da, aber die ersten Badetage liegen schon hinter uns. Viele Menschen haben das auch genossen an der Alten Donau oder auf der Donauinsel. Allerdings, es hat auch schon die ersten tragischen Badeunfälle gegeben. Umso wichtiger ist es, dass man Tipps und Warnungen hier ernst nimmt. Wie verhält man sich also richtig, wenn man im Wasser oder an Land mitbekommt, dass jemand entweder Probleme hat, sich über Wasser zu halten, oder wenn man noch tragischer mitbekommt, dass jemand untergeht? Radio Wien-Reporter Bernie Weisinger war bei jemandem, der überlebenswichtige Tipps mitgegeben hat.
1: Ja, ich habe es selbst zweimal erlebt und es kann wahnsinnig schnell gehen. Man ist im Wasser oder an Land und bemerkt, dass eine Person im Wasser plötzlich untergeht. Dann ist laut Norbert Zenz von der österreichischen Wasserrettung jede Sekunde überlebenswichtig.
2: Ja, also das Wichtigste ist einmal die Rettungskette in Gang zu setzen. In Wien wählt man dazu die 122, das ist die Feuerwehr, die ist in Wien für Akutfälle zuständig. Und auf jeden Fall mal sich die Position merken.
1: Die Position des Untergegangenen merken. Unglaublich wichtig. Und da gibt es einen ganz einfachen Trick, den man auch in einer Stresssituation anwenden kann.
2: Ich denke mir eine Linie von mir in Richtung des Opfers und merke mir dann ein Objekt dahinter, einen Baum, einen Felsen, einen Steg. Dann schätze ich in etwa die Distanz ein entlang dieser Linie und das muss ich mir merken. Das heißt, ich muss mir diese Position hinter dem Opfer merken und natürlich auch meine eigene dann später, wenn die Feuerwehr da ist.
1: Die eigene Position merken, auf einer Linie zum Opfer einen markanten Ort hinter der Position merken und dann die Distanz zwischen der zu rettenden Person und sich selbst abschätzen. Das schaffen wir. Bei Kindern wissen sie auch bestimmt, dass sie leise untergehen. Das gilt übrigens auch für Erwachsene. Gehen wir also davon aus, sie haben es geschafft, sich die Position zu merken und andere aufmerksam zu machen. Die Feuerwehr ist alarmiert und dann gibt es noch ein extrem wichtiges Detail. Klingt ein bisschen banal, aber es kann lebensrettend sein, weil es dann um Minuten geht, so Norbert Zenz.
2: Dass einer vielleicht vorgeht, die Feuerwehr einweist, zum Beispiel auf Badeteichen, ja, sollte man dann vielleicht auch schauen, dass die Zufahrt garantiert ist, ja, dass man, wenn denn irgendein Tor ist, dass man dafür sorgt, dass das inzwischen aufgemacht wird, dass dann die Feuerwehr ohne Unterbrechung zum Ort des Geschehens vorfahren kann, weil bei Trinkungsfällen, da zählt dann wirklich jede Sekunde. Wichtig ist auch beim Notruf eben die Position genau bekannt zu geben. Gerade an der Donau, auf der Donauinsel gibt es keine Adressen oder Hausnummern. Dafür gibt es auf den Wegen entlang Bodenmarkierungen mit Uferangaben, also das ist eine Buchstaben-Zahlenkombination, L und R für linkes und rechtes Ufer plus der Kilometerangabe. Und wenn man das durchgibt, dann ist der Feuerwehr schon sehr geholfen.
0: Richtiges Verhalten bei Badeunfällen, das waren jetzt vielleicht viele Infos auf einmal, aber die ganze Geschichte zum Nachhören, die finden Sie gerne in unserer Radio Wien App.

0: Schönen Sonntag mit Sister Sledge, gleich Chris Norman und Susi Quattro bei uns jetzt. Um 17:30 zu Radio Wien, Sportreporter Christoph Ott mit den wichtigsten Sportinfos und wir starten, Christoph, in Frankreich.
1: Bei den Tennis French Open steht der Wiener Nil Oberleitner mit seinem tschechischen Doppelpartner Peter Nusa im Viertelfinale. Einen schönen Nachmittag. Das österreichisch-tschechische Duo gewinnt mit 6:2, 6:7 und 6:3 gegen das tschechische Doppel Pavla Šek-Rikl. Das Aus kommt hingegen für das Doppel Alexander Erler und Lukas Miedler. Die beiden müssen gegen das spanisch-argentinische Nummer 1 gesetzte Duo Granollers-Ceballos beim Stand von 4:6 und 1:1 aufgrund einer Handgelenksverletzung von Erler aufgeben. Erfreuliche Nachrichten gibt es von Lukas Neumeier. Der 23-Jährige gewinnt das ATP-Challenger in Vicenza und feiert damit seinen zweiten Titel. Radprofi Felix Gall bestreitet gerade die letzte Etappe beim Giro d'Italia mit dem Zieleinlauf in Rom und steht als Gesamtzweiter vor dem größten Erfolg seiner Karriere. In der WHA, der Handballliga der Frauen, treffen die Atzgersdorferinnen in einer guten halben Stunde in der Südstadt auf Hypo Niederösterreich und stehen unter Zugzwang, denn die Wienerinnen liegen in der Best-of-3-Serie mit 0:1 zurück und müssen heute gewinnen, um die Entscheidung um den Meistertitel zu vertagen. Ansonsten wäre Hypo Niederösterreich zum 48. Mal Meister. Spielstart ist um 18 Uhr auch live zu sehen in ORF Sport Plus. Und bei der Eishockey-WM lautet das Finale heute Schweiz gegen Finnland. Los geht's um 20.20 Uhr, ebenfalls live zu sehen in ORF Sport Plus.
0: Eine Minute nach 17:30, weiter zum Wiener Wetter. Im Moment die Temperatur bei 19 bis 23 Grad. Mit dem lebhaften Westwind ziehen Regenschauer durch. Eventuell ist auch noch ein Gewitter dabei. In den frühen Abendstunden ist doch ein heftiges Gewitter möglich. Die Temperatur sinkt dann in der Nacht auf 18 bis 15 Grad. Bis zu 22 erwarten uns morgen mit kräftigem Westwind. Und es ziehen immer wieder Wolken und Regenschauer durch. Chancen auf Sonne gibt es am ersten Morgen, Nachmittag bzw. am Abend. 17 Uhr und gleich 32. 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Alles in Ordnung, hier wurden uns keine Störungen gemeldet. Allerdings Niederösterreich, A1 Westautobahn Richtung Wien zwischen St. Pölten Süd und Knoten St. Pölten ist nach einem Unfall der rechte Fahrstreifen gesperrt. Hier gibt es kurzen Stau und Richtung Salzburg. Zwischen Amstetten und Öd ist der umgestürzte Baum entfernt. Es sind hier wieder alle Fahrspuren frei. Der Stau löst sich jetzt rasch auf. Kommen Sie gut und vor allem auch sicher an Ihr Ziel.
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0: Die Backstreet Boys am Sonntagnachmittag auf Radio Wien, gleich Solo Canzone. Heute Abend ab 19 Uhr in ORF 2 Wien, heute mit Carmen Sedicke Ludwig.
1: Hallo Peter.
0: Ihr berichtet heute Abend in der Sendung über die Messerstechereien, bei denen in Summe drei Männer lebensgefährlich verletzt worden sind.
1: Ja, in Favoriten und der Leopoldstadt sind bei Messerstechereien gestern Nachmittag und Nacht eben drei Männer lebensgefährlich verletzt worden. Die Motive der Angriffe sind in beiden Fällen noch unklar. Während der Angreifer im zweiten Bezirk schon gefasst wurde, wird nach einem 25-jährigen in Favoriten intensiv gefahndet.
0: Und bei euch geht es auch um ein Thema, über das nicht viele offen sprechen.
1: Zwei Drittel der Frauen leiden unter Beschwerden in den Wechseljahren. Dennoch wird nicht viel darüber gesprochen. Viele Betroffene fühlen sich auch im Berufsalltag dadurch eingeschränkt. Und in dieser Phase würden viele laut Dorothea Kickinger vom Österreichischen Gewerkschaftsbund auch ihre Arbeitszeit reduzieren.
2: Das ist deshalb schwierig, weil sich das dann auch auf die Pensionshöhe auswirkt im Späteren. Wir wissen auch, dass dann manche tatsächlich den Job kündigen oder einfach verlassen.
0: Und mehr dazu dann bei euch in Wien heute um 19 Uhr in ORF 2.
1: Bis später.

0: Das ist Kim Wilde mit Cambodia am Sonntagabend hier bei uns auf Radio Wien. Der 31. Mai, jetzt 18 Uhr und damit ins Nachrichtenstudio zu Thomas Kickinger.
1: Schönen Abend.
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3: Heftige Unwetter sorgen für Sachschäden in Ober- und Niederösterreich. Am Wiener AKH werden neue Behandlungsmethoden gegen Brustkrebs gesucht und das Wiener Wetter bringt jetzt am Abend heftigen Wind und Regen. Sturmböen von knapp 90 km/h haben heute in Nieder- und Oberösterreich Sachschäden angerichtet. Im Bezirk Amstetten in Niederösterreich kam es binnen einer Stunde zu 50 Einsätzen, so Philipp Gutlederer vom Bezirksfeuerwehrkommando Amstetten.
4: Besonders schlimm war es in Ernsthofen. Hier gerieten einige Personen mit Booten in Seenot. Sie mussten von der Feuerwehr gerettet werden, blieben aber zum Glück unverletzt. Im gesamten Bezirk Amstetten stürzten zahlreiche Bäume um, auch auf die Westautobahn. Hier wurden Fahrzeuge beschädigt, Personen zum Glück nicht verletzt. Und in St. Valentin steht ein Zug auf der ÖBB-Strecke. Auch hier ist ein großer Baum auf die O-Leitung gestürzt und hat Feuer gefangen. Hier ist gemeinsam die Feuerwehr mit der ÖBB im Einsatz und versucht, die Strecke wieder frei zu machen.
3: In Oberösterreich waren vor allem die Bezirke Scherding, Grieskirchen und Ried betroffen. Vor allem mussten die Einsatzkräfte Bäume von den Straßen räumen. Clemens Arzt vom Landesfeuerwehrkommando Oberösterreich.
5: Schon das eine oder andere Gebäude, das überflutet worden ist, aber wahrscheinlich 90% im Bereich der Verkehrswege. Er hat natürlich mit der Windstärke zum Teil und das hat auch zur Folge gehabt, dass wir im Prinzip wieder sehr ähnliches Einsatzgeschehen wie gestern gehabt haben.
3: Und die Informationen zum aktuellen Wiener Wetter gibt es gleich nach den Radio Wien Nachrichten. Ein internationales Team unter der Leitung der Medizinischen Universität Wien am AKH forscht an neuen Behandlungsmöglichkeiten gegen Brustkrebs. Die Wirksamkeit von Immuntherapien könnte erheblich gesteigert werden. Mehr von Petra Thalhammer-Jeschek.
6: Immuntherapien gegen Brustkrebs hatten bislang nur eine begrenzte Wirkung. Ein Forschungsteam unter der Leitung von Stefan Mehrreiter und Josef Penninger hat nun einen Mechanismus identifiziert, der Tumoren ermöglicht, sich der Immunabwehr zu entziehen. Die Blockierung dieses Mechanismus könnte eine neue Behandlungsstrategie darstellen, denn 2/3 der untersuchten Brusttumore zeigen eine erhöhte Neigung für diesen Mechanismus. Zudem wurde eine verminderte Präsenz von T-Zellen nachgewiesen. T-Zellen sind zentrale Akteure des erworbenen Immunsystems. Sie sollen Krankheitserreger sowie bösartige Tumorzellen bekämpfen. Vorklinische Tests haben jetzt gezeigt, dass die Blockade des vorhin beschriebenen Mechanismus auch dazu beiträgt,

0: die Anzahl aktiver T-Zellen zu erhöhen. Diese Entdeckung könnte dabei helfen, bisher resistente Tumore besser zu behandeln.
1: Und in einem Fußball-Testspiel hat Österreichs WM-Gegner Jordanien in der Schweiz mit 1:4 verloren. Gegen Jordanien bestreitet Österreich am 17. Juni das erste WM-Spiel. Morgen Abend ist bei der WM-Generalprobe im Ernst-Happel-Stadion Tunesien der Gegner des österreichischen Teams. Und das waren die Nachrichten, damit zum Wiener Wetter und Peter Bollefreutz.
2: Das Match morgen Abend übrigens live natürlich hier bei uns auf Radio Wien. Das Wetter im Moment mit 18 bis 22 Grad, mit lebhaftem Westwind ziehen Regenschauer durch in den frühen Abendstunden. Jetzt ist auch ein heftiges Gewitter nicht ausgeschlossen. Die Temperatur sinkt dann in der Nacht noch auf 18 bis 15 Grad. Morgen Montag ziehen auch Wolken und einige Regenschauer durch. Chancen auf Sonne gibt es am 1. Morgen Nachmittag und mit kräftigem Westwind erwarten wir morgen maximal 22 Grad. Es ist 6:03 und hier ist Radio Wien mit der besten Verkehrsinformation der Stadt. In Wien alles in Butter, hier wurden uns keine Störungen gemeldet. Nach Niederösterreich auf die A1 Richtung Wien, die Unfallstelle zwischen St. Pölten Süd und dem Knoten St. Pölten ist geräumt, der Stau hat sich ja aufgelöst. Allerdings B4 Hornerstraße, es geht Richtung Stockerau. Auf der Umleitungsstrecke für die Bauarbeiten gesperrte S3, hier melden Radio Wien Hörer im Moment 4 Kilometer Stau zwischen Seitzersdorf und Stockerau Nord. Viel Geduld, wo es geht, wünschen wir gute und vor allem sichere Fahrt in diesen Sonntagabend. Wir sind gern mit an Bord und starten mit einer starken Nummer von Billy Joel im verbleibenden Wochenende. We didn't start the fire auf Radio Wien.

0: Schönen Sonntagabend hier bei uns auf Radio Wien, der 31. Mai, das ist der Welt-Nichtrauchertag. 1987 ist er von der WHO ins Leben gerufen worden, um jedes Jahr an die Schädlichkeit von Tabak- und Nikotinprodukten aufmerksam zu machen. Wie ist das bei Ihnen? Haben Sie schon versucht aufzuhören mit dem Rauchen?
1: Ja, oft. Aber nicht geschafft.
2: Ja, 3 Monate habe ich es mir geschafft und dann habe ich, also jetzt rauche ich immer so hin und wieder, also wenn ich beim Fortgehen und ja.
3: Also ich habe aufgehört, Zigaretten zu rauchen und angefangen, Zigarren zu rauchen.
4: Ich hatte nicht das Bedürfnis, wieder anzufangen. Deine kleine Krise hat mich wieder dazu bewogen.
5: Ich habe mit 20 zum Rauchen angefangen, relativ spät. Dann habe ich vor 4 Jahren zum Rauchen aufgehört und seit einem Jahr rauche ich wieder. Aufhören geht leicht, anfangen geht viel leichter.
0: Das stimmt, aber aufhören zahlt sich aus für Ihre Gesundheit und aus eigener Erfahrung. Wenn Sie sich daran erinnern, 2009 hatten wir diesen Gesundheitsmonat auf Radio Wien. Da haben wir alle was Gesundes probiert, habe ich es geschafft und seitdem weiß ich es. Es geht, es ist schwer, aber es geht und ich wünsche allen viel Kraft und Durchhaltevermögen und auch nie aufhören, das Geld, das man für Zigaretten nicht ausgibt, in ein Gurkenglas zu werfen. Da kommt wirklich was zusammen.

0: Fergal Sharkey und The Good Heart am Sonntagabend hier bei uns auf Radio Wien. Es ist 6:30 im Moment. Die Temperaturwerte bei 16 bis 22 Grad. In der Nacht geht dann die Temperatur auf 18 bis 15 Grad zurück. Mit lebhaftem Westwind ziehen jetzt immer wieder Regenschauer durch. Es ist auch ein heftiges Gewitter noch möglich. Ähnlich der morgige Montag, da ziehen immer wieder Wolken und einige Regenschauer durch. Chancen auf Sonne gibt es morgen am 1. am Nachmittag bzw. Abend. Mit kräftigem Westwind gehen sich morgen maximal 22 Grad aus. 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In Wien läuft's gut, hier wurden uns keine Störungen gemeldet. Eine Meldung gibt für Niederösterreich, betrifft die Westautobahn und zwar Richtung Salzburg. Zwischen St. Christophen und Böheimkirchen ist nach einem Unfall die Überholspur gesperrt. Es gibt hier aber nur kurze Verzögerungen. Gute und sichere Fahrt.
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0: Der King of Pop, Michael Jackson, am Sonntagabend hier auf Radio Wien mit Billie Jean. Diesmal ist es anders. So heißt der neue Tatort-Krimi aus Köln, zu sehen heute Abend in ORF 2. Die Kommissare Ballauf und Schenk bekommen es heute mit einem ungewöhnlichen Fall zu tun. Das Opfer war anscheinend selbst Täter.
1: Ihr habt also Geld gefunden?
2: Ja, ganz schön viel Schotter. Und zwar hier, hinter der Verkleidung eines Spiegels.
1: Wie viel ist das?
2: Jeweils 33.000 Euro.
1: Erwirtschaftet

0: Durch Drogen, Schutzgeld, Entführung, illegale Prostitution, oder?
1: Ich zeige euch noch was.
2: Über Social-Media-Profile hat das Opfer anscheinend bekannte Persönlichkeiten erpresst.
1: Rapper Brutus XL, hat er seine Ex im Netz bedroht? Sag mal, denkst du das Gleiche wie ich? Würdet ihr einen untergeordneten Mitarbeiter an euren Gedanken teilhaben lassen?
3: Wir hatten neulich in Köln eine Erpressung mit einer Forderung von 33.000 Euro.
1: Und haben darüber nachgedacht, die schöne Eva Lang und Brutus XL nicht auch potenzielle Erpressungsopfer sind. Hier sind mindestens 5.000 weitere potenzielle Erpressungsopfer markiert. Und das hier sind 5 Terabyte mit was auch immer. Also, das wird Spaß machen.
2: Tatort-Premiere von Diesmal ist es anders. Heute Abend um 20.15 Uhr in ORF 2.

0: Video Live Bilgeri am Sonntagabend hier bei uns auf Radio Wien. Jetzt 19 Uhr, damit ins Nachrichtenstudio zu Thomas Kickinger.
1: Schönen Abend.
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3: Ein 48-jähriger Wiener soll sich als Polizist ausgegeben und Pensionistengeld geraubt haben. Fußball-Teamchef Ralf Rangnick äußert sich nicht zu Spekulationen um seine Zukunft nach der WM. Und das Wiener Wetter bringt jetzt am Abend heftigen Wind und Regen. Die Wiener Polizei hat einen 48-jährigen Mann ausgeforscht, der sich in drei Fällen als Polizist ausgegeben und Pensionistengeld geraubt haben soll. Der Mann schweigt zu den Vorwürfen, er ist in Haft. Petra Thalhammer-Jeschek berichtet.
4: Im März wird eine 91-jährige Frau aus Döbling von einem Mann angerufen, sagt Markus Dietrich von der Wiener Polizei.
5: Er hat sich als Bankangestellter angegeben und gemeint, dass unberechtigte Kontobehebungen auf ihrem Konto stattgefunden haben und sie müsse jetzt eine größere Bargeldsumme abheben, damit später ein Polizist das Geld sichern kann.
4: Wenig später kommt ein als Polizist getarnter Mann in ihre Wohnung.
5: Er hat dann der Frau gewaltsam das Bargeld entrissen, hat sie zu Boden gestoßen, dabei verletzt und ist dann mit Bargeld, Golddukaten und einer Goldkette der Frau geflüchtet.
4: Die Frau erleidet eine Kopfverletzung und hat Erinnerungslücken. Nun konnte der mutmaßliche Täter ausgeforscht und von der Wega in seiner Wohnung in Otterkring festgenommen werden. Dem 48-jährigen Österreicher werden noch zwei ähnliche Vorfälle zur Last gelegt. Er schweigt dazu und ist in Haft.
3: Bei Messerattacken in Wien sind drei Männer lebensgefährlich verletzt worden. Bei einer Auseinandersetzung am Viktor-Adler-Platz in Favoriten waren mehrere Männer beteiligt. In der Leopoldstadt hat ein 19-Jähriger vier Männer attackiert und dabei einen 22-Jährigen schwer verletzt. Die Hintergründe sind in beiden Fällen noch unklar. Die Feuerwehren in Salzburg, in Ober- und Niederösterreich waren in den letzten Stunden wegen Unwettern bei hunderten Einsätzen. Meist mussten umgestürzte Bäume von Straßen beseitigt werden. Teilweise sind auch Bahnstrecken gesperrt. Zum Fußball: Österreichs erster WM-Gegner Jordanien hat ein Testspiel in der Schweiz mit 1:4 verloren. Das österreichische Team bestreitet die WM-Generalprobe morgen Abend im Ernst-Happel-Stadion gegen Tunesien. Bei der Pressekonferenz vor dem Spiel war heute die Zukunft von Teamchef Ralf Rangnick und von Kapitän David Alaba ein Thema. Mehr von Daniel Kulowitz.
6: Journalisten aus Italien sind extra angereist und wollten es nochmal genauer wissen, wie reizvoll denn der AC Milan für Ralf Rangnick wäre. Diese Gerüchte geistern ja seit Tagen durch die Gazetten. Der ÖFB-Teamchef schaltet aber auf Durchzug.
7: Ja, das ist ein guter Versuch. Die Frage war clever gestellt, aber werde das weder bestätigen noch dementieren. Mein Gesprächs- und Verhandlungspartner ist weiterhin der ÖFB. Mit dem ÖFB gibt es auch konkrete Gespräche. Mehr ist dazu auch nicht zu sagen.
6: Auch der nächste Karrierestep von David Alaba bleibt offen, fix nur sein Abschied von Real Madrid.
8: Was in den nächsten Wochen passiert, das kann ich nicht kontrollieren. Dementsprechend versuche ich mich wirklich auf das, was kommt, vorzubereiten, und das ist das Turnier in Amerika, und ich bleibe da entspannt.
6: Bevor es in den WM-Flieger geht, morgen noch letzter WM-Test gegen Tunesien. 32.000 Tickets sind weg. Ankick 20.45 Uhr im Happelstadion.
3: Und das waren die Nachrichten, damit zum Wiener Wetter und Peter Polewkowitz.
0: 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Mit lebhaftem Westwind ziehen Regenschauer durch und auch ein heftiges Gewitter ist möglich. Die Temperatur sinkt auf 18 bis 15 Grad. Was bringt der Montag? Da ziehen immer wieder Wolken und einige Regenschauer durch. Chancen auf Sonne gibt es erst am Nachmittag bzw. Abend. Und mit kräftigem Westwind liegt der Höchstwert morgen bei 22 Grad. 3:07 hier ist Radio Wien mit der besten Verkehrsinformation der Stadt. In Wien alles Palette, hier wurden uns keine Störungen gemeldet. Eine Meldung gibt es für Niederösterreich, für die Westautobahn Richtung Wien. Zwischen dem Knoten Steinhäusl und Pressbaum, hier hat sich ein Auto überschlagen. Hier ist nur die Überholspur frei, es gibt Stau und 10 Minuten mehr Fahrzeit. Gute und sichere Fahrt, einen schönen Abend und bis morgen.
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1: Guten Abend. Ich bin Daniel Pichler und Sie hören von mir den Radio Wien Wochenrückblick. Das sind Nachrichten in einfacher Sprache und mit einer leichten Erklärung. Und das sind unsere Themen. Der Taylor Swift-Terrorist muss ins Gefängnis. Die Regierung macht den Strom billiger. Und große Hitze in vielen Ländern in Europa.
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1: Ein Gericht hat einen jungen Mann als Terroristen verurteilt. Der Mann muss 15 Jahre ins Gefängnis. Das Urteil gilt aber noch nicht. Die Staatsanwaltschaft denkt noch darüber nach, ob sie mit dem Urteil zufrieden ist. Der Mann wollte vor 2 Jahren bei einem großen Popkonzert in Wien viele Menschen töten. Die Polizei hat den Mann vorher gefasst. Das Konzert hat dann nicht mehr stattgefunden. Es war ein Konzert der berühmten Sängerin Taylor Swift. Die Regierung in Österreich hat eine Strompreisbremse beschlossen. Das bedeutet, es gibt eine Grenze für den Preis beim Strom. Wenn der Strom deutlich teurer wird, dann gilt diese Bremse. Die Stromlieferanten müssen den Strom dann billiger an die Menschen verkaufen. Große Stromlieferanten sind zum Beispiel die Wien Energie oder auch der Verbund. Und in vielen Ländern in Europa ist es in dieser Woche sehr heiß gewesen. Zum Beispiel in Italien, Frankreich und in Großbritannien. Da hat es jetzt schon 35 Grad gegeben. Das ist besonders ungewöhnlich, denn in Großbritannien wird es selten so heiß. Außerdem ist erst Frühling und noch nicht Sommer. Aber auch bei uns in Österreich hat es in dieser Woche über 30 Grad gehabt. Das war der Radio Wien Wochenrückblick. 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
1: Mit Rosanna Zara am Mikrofon. Auf die öffentlichen Bediensteten kommen Verschlechterungen bei der Kassenleistung zu. Gestern wurde überraschend bekannt, dass die Versicherungsanstalt öffentlich Bediensteter Eisenbahnen und Bergbau BVAEB den Selbstbehalt, also den Behandlungsbeitrag für Arztbesuche und diverse Therapien, verdoppelt. Bereits ab morgen. Wie die Gewerkschaft darauf reagiert, weiß Tanja Malle.
2: Die Gewerkschaft Öffentlicher Dienst äußert sich dazu nur schriftlich und kritisiert die Verdoppelung des Selbstbehalts von 10% auf 20% nicht, sondern sie verweist darauf, dass die demografische Entwicklung und neue Medikamente Geld kosten und die Leistung der BVAEB für die Zukunft sichergestellt werden müsse. Man nennt auch Beispiele für die bevorstehende Erhöhung. Der Selbstbehalt für einen Termin beim Allgemeinmediziner steige etwa von 2,7 Euro auf 5,4 Euro und der für eine halbe Stunde Physiotherapie von 3,8 auf gut 7 Euro.
1: Die internationale Atomenergiebehörde IAEA bestätigt, dass im AKW Saporischschja die Wand eines Turbinengebäudes beschädigt wurde. Ein Team der IAEA habe den Schaden begutachtet, er passe zu einem Drohneneinschlag, heißt es. Eine erhöhte Strahlenbelastung gibt es laut IAEA nach dem Vorfall nicht. Moskau wirft der Ukraine vor, das von Russland kontrollierte AKW mit einer Drohne beschossen zu haben. Kiew dementiert das. Radprofi Felix Gall schreibt heute Sportgeschichte. Gall beendet den Giro d'Italia heute als Gesamtzweiter. Das ist das beste Resultat eines Österreichers in einer der drei großen Radrundfahrten. Christoph Ott.
3: Der Osttiroler kommt nach drei Wochen bei der 21. und letzten Etappe mit Start und Ziel in Rom wie erwartet mit dem Hauptfeld ins Ziel und feiert den größten Erfolg seiner Karriere. Damit ist der 28-Jährige der erste Österreicher auf dem Giro-Podium und erst der zweite nach fast 70 Jahren auf dem Podest einer Grand Tour. Vor ihm ist es nur Adolf Christian 1957 als Dritter bei der Tour de France gelungen. Der Gesamtsieg geht mit über 5 Minuten Vorsprung an den Topstar Jonas Vingegaard. Für den Dänen ist es der erste Giro-Sieg und insgesamt bereits der vierte Grand Tour-Sieg. Mit dem Erfolg ist der 29-Jährige erst der 8. Fahrer in der Geschichte, der damit alle drei großen Rundfahrten Giro, Tour und Vuelta zumindest einmal gewinnen konnte. Den Tagessieg auf der abschließenden Etappe holt sich der italienische Sprinter Jonathan Milan. Galls Teamkollege und Edelhelfer Gregor Mühlberger beendet den Giro als Gesamt-15.
1: Heftige Unwetter haben in Niederösterreich auf der Westautobahn zu mehreren Unfällen geführt. Stämme sind auf die Fahrbahn gestürzt. Ein Blitz hat außerdem den Turm von Schloss Dobersberg in Brand gesetzt. Mehrere Feuerwehren aus den umliegenden Gemeinden waren im Einsatz, um das Feuer von einer Drehleiter auszulöschen. Auch im Salzburger Seengebiet hatten die Einsatzkräfte alle Hände voll zu tun. Dort mussten mehrere Boote und Wassersportler gerettet werden. Das waren die Nachrichten mit Rosanna Zara. Und damit noch zum Wetter.
4: Die Unwetter sind vorbei. Die Regenzone mit einzelnen Gewittern vom Burgenland bis nach Unterkärnten zieht bald nach Südosten ab. Dafür werden die Regenschauer der Alpen-Nordseite allmählich mehr. Von Vorarlberg bis Oberösterreich regnet es heute Nacht dann immer wieder, zum Teil auch ergiebig. Vorerst sind hier auch noch einzelne Gewitter dabei. Morgen Montag regnet es zunächst in vielen Regionen. Am Vormittag wird der Regen aber rasch seltener. Im Westen und Süden wird es zeitweise sonnig. Ein paar Schauer gibt es aber auch am Nachmittag noch, und zwar vor allem von Salzburg bis nach Niederösterreich. Sehr windig morgen und kühler ist zuletzt mit 16 bis 24 Grad. So viel zum Wetter mit Jörg Stibor.
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1: Guten Abend. Ich bin Daniel Pichler und Sie hören von mir den Radio Wien Wochenrückblick. Das sind Nachrichten in einfacher Sprache und mit einer leichten Erklärung. Und das sind unsere Themen. In Kärnten wollte ein Mann viele Menschen töten. In Österreich sind schon viele Badeunfälle passiert. Und leichte Sprache ist für viele Menschen sehr wichtig.
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1: In Kärnten hat ein Gericht einen jungen Mann als Terroristen verurteilt. Der Mann muss sein ganzes Leben lang im Gefängnis bleiben. Der Mann hat das Urteil angenommen. Das Urteil gilt aber trotzdem noch nicht. Der Mann hat vor einem Jahr in der Stadt Villach einen Schüler erstochen. 5 weitere Menschen hat er mit einem Messer schwer verletzt. Vor Gericht hat der Mann gesagt, dass er so viele Menschen wie möglich töten wollte. In Österreich sind in dieser Woche sehr viele Unfälle beim Baden passiert. Ein junger Mann ist zum Beispiel in Wien in der Neuen Donau ertrunken. Ein Problem sind die großen Unterschiede bei den Temperaturen. Draußen ist es heiß, aber das Wasser ist jetzt noch kalt. Darum kann man beim Springen ins Wasser einen Schock bekommen und ertrinken. Besser ist es, wenn man vorsichtig und langsam ins Wasser geht. Dann kann man sich an das kalte Wasser besser gewöhnen. Und in dieser Woche war der Tag der leichten Sprache. Die leichte Sprache ist wichtig für sehr viele Menschen. Viele Menschen können nicht gut Deutsch. Viele Menschen brauchen auch Erklärungen, damit sie die Nachrichten verstehen können. Darum gibt es auf Radio Wien auch jeden Sonntag den Wochenrückblick einfach wichtig. 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
1: Mit Rosanna Zara am Mikrofon. Künstliche Intelligenz kommt auch im Gesundheitsbereich immer mehr zum Einsatz. Konkret bei der österreichischen Gesundheitskasse ÖGK. Sogenannte KI-Agenten sollen künftig etwa dabei helfen, Anträge zu stellen oder einen Termin zu buchen. Katja Adhofer berichtet.
2: Sich nach der Geburt für die richtige Kinderbetreuungsgeldvariante zu entscheiden, ist gar nicht so einfach. Die Anträge dafür zu stellen, auch nicht. Das sollen künftig KI-Agenten übernehmen, sagt ÖGK-Digitalisierungschef Moritz Mitterer und bringt das Beispiel eines Patienten, der in seiner Nähe Angebote zur Rauchentwöhnung sucht.
3: KI-Agent kann hier bestmöglich unterstützen, weil der Befund wird hochgeladen über die ÖGK-App und es kommt dann die Empfehlung automatisiert, dass es Kurse von der ÖGK angeboten werden. Im besten Fall gleich welche in ihrer Nähe. Es wird gesagt, wie viel Zeit haben Sie, 30 Minuten, 60 Minuten, einmal wöchentlich und dann soll das auch direkt gebucht werden, wenn Sie sagen, ja, das passt in Ihren Kalender rein.
2: Terminbuchung eines ersten Schritt könnte es noch heuer geben. Personalisierte Angebote mit allen Gesundheitsdaten sollen folgen. Das muss aber noch datenschutzrechtlich abgesichert werden.
1: Rumänien ist sich sicher, die Drohne, die am Freitag nahe der rumänisch-ukrainischen Grenze in ein Wohnhaus eingeschlagen ist, stammt aus Russland. Das habe eine Expertenuntersuchung ergeben, so Rumäniens Präsident. Bei dem Drohnenanschlag sind ein 14-Jähriger und eine 53 Jahre alte Frau verletzt worden. Es war der erste Drohneneinschlag in einem Wohnhaus außerhalb der Ukraine seit Beginn des russischen Angriffskrieges 2022. Die ÖBB investieren 100 Millionen Euro in eine neue Servicehalle für Züge in Linz. Der Standort in der Raimundstraße wird damit zu einer zentralen Drehscheibe für die Wartung von Triebfahrzeugen in Oberösterreich, berichtet Jürgen Freimuth.
4: Die neue rund 11.000 Quadratmeter große Halle wird auf 5 Gleisen Platz für bis zu 7 Züge bieten. Gewartet werden Nah- und Fernverkehrszüge in vordefinierten Intervallen, ohne den Fahrplan zu beeinträchtigen, so ÖBB-Sprecher Klaus Baumgartner.
5: Weil natürlich Züge ein regelmäßiges Service brauchen und da wollen wir natürlich das modernste und beste Equipment anbieten. Das bedeutet für die Kundinnen und Kunden, dass die Züge zuverlässiger sind und auch schneller wieder im Einsatz sein können.
4: Die Servicehalle wird mit ressourcenschonenden Baustoffen errichtet. Eine Photovoltaikanlage soll den Strom liefern. Mit dem Neubau werden außerdem neue Arbeitsplätze geschaffen.
5: Für den Standort Linz bedeutet das 110 zusätzliche hochqualifizierte Arbeitsplätze und das ist natürlich auch ein wichtiger Impuls für den Linzer Arbeitsmarkt.
4: Die Inbetriebnahme ist für Mitte 2028 geplant.
1: Die Hamburger haben in einem Referendum gegen eine Bewerbung ihrer Stadt für die Olympischen Spiele 2036 gestimmt. Das hat der Hamburger Bürgermeister nach Auszählung eines Großteils der Stimmen mitgeteilt. Berlin, München und die Region Köln-Rhein-Ruhr sind damit noch im Rennen. Die Entscheidung, mit welcher Stadt sich Deutschland bewirbt, soll dann im Herbst getroffen werden. Das waren die Nachrichten mit Rosanna Zara. Das Wetter.
6: Der Regen im Südosten klingt allmählich ab, an der Alpen-Nordseite wird er dagegen häufiger. Von Vorarlberg bis Oberösterreich regnet es heute Nacht immer wieder, zum Teil auch ergiebig. Vorerst sind auch noch einzelne Gebiete dabei. Die Temperaturen sinken auf 18 bis 10 Grad. Morgen Montag regnet es zunächst in vielen Regionen. Am Vormittag wird der Regen aber seltener, im Westen und Süden kommt zeitweise die Sonne heraus. Ein paar Schauer gibt es aber auch am Nachmittag noch, und zwar vor allem von Salzburg bis Niederösterreich. Teils kräftiger Westwind und 16 bis 24 Grad. So viel zum Wetter mit Jörg Stibor.
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1: Mit Rosanna Zara im Nachrichtenstudio. Seit Monaten ringt die Dreierkoalition um eine Lösung in der Wehrdienstdebatte. Eine von Verteidigungsministerin Tanner eingesetzte Expertenkommission hat Ende Jänner ja die Verlängerung empfohlen. Die SPÖ spricht sich nun aber klar dagegen aus. Und ÖVP und NEOS folgen dem roten Vorstoß nicht. Tanja Mahle berichtet.
2: Gut 4 Monate sind vergangen, seit Ende Jänner die Expertenkommission ihre Vorschläge zur Wehrdienstreform

0: Reform vorgestellt hat. Seither dürften sich ÖVP, SPÖ und NEOS in der Sache aber kaum angenähert haben. SPÖ-Wehrsprecher Robert Leimer spricht sich heute jedenfalls gegen eine Verlängerung des Wehrdienstes aus, aber für zusätzliche 2 Monate an verpflichtenden Milizübungen. Der Zivildienst solle von 9 auf 11 Monate erweitert werden. In den beiden zusätzlichen Monaten soll Zivilschutztraining am Programm stehen. Die ÖVP hält heute hingegen weiter an der Empfehlung der Experten fest und ist für eine Verlängerung des Wehrdienstes von 6 auf 8 Monate plus 2 Monate Milizübungen. Die NEOS nennen heute kein konkretes Modell. Die Freiheitlichen haben für all das kein Verständnis. Sie kritisieren, dass die Bundesregierung seit Monaten unfähig sei, eine Entscheidung zu treffen.
1: Im Krieg gegen den Libanon spricht Israels Premier Netanyahu von einer entscheidenden Wende, nachdem das israelische Militär heute die strategisch wichtige Burg Beaufort im Libanon eingenommen hat. Die Hisbollah, gegen die Israel im Libanon ja kämpft, hat indes erneut Städte im Norden Israels angegriffen. Auf Antrag Frankreichs soll der UN-Sicherheitsrat morgen, laut Medienberichten, zu einer Dringlichkeitssitzung zusammenkommen. Noch eine Stunde haben in Kolumbien die Wahllokale für die Präsidentschaftswahl geöffnet. Mehr als 40 Millionen Menschen sind zur Wahl aufgerufen. Es dürfte ein enges Rennen werden zwischen dem Kandidaten der amtierenden linken Regierung und einer Kandidatin und einem Kandidaten aus dem rechten Lager. Ernst Kernmeier berichtet aus Kolumbien.
2: Gleich zur Eröffnung der Wahllokale um 8 Uhr früh hier in Bogotá stehen die ersten Wählerinnen und Wähler Schlange. Die letzten Jahre des ersten linken Präsidenten in der Geschichte des Landes haben polarisiert. Entschlossenheit an der Wahlurne. Eine radikale Wende will eine junge Frau. Und ein Mann will verhindern, dass die Oligarchie wieder die Macht übernimmt. Er will, dass der Regierungskandidat Iván Cepeda gewinnt. Als Cepedas schärfste Konkurrenten gelten Paloma Valencia von der alteingesessenen Rechten im Land und der ultrarechte Politikaußenseiter Abelardo de la Espreya. Die Entscheidung dürfte erst in einer Stichwahl in 3 Wochen fallen.
1: In Ungarn spitzt sich morgen wohl die Kontroverse zwischen Premier Modja und Präsident Sulyok zu. Modja hat heute angekündigt, Sulyok um 8 Uhr früh gemeinsam mit dem Justizminister einen Besuch abzustatten. Hintergrund ist das Ultimatum an den Präsidenten, bis heute Mitternacht zurückzutreten oder aus dem Amt entfernt zu werden. Modja sieht den Präsidenten als Marionette der Ex-Regierungspartei Fidesz. Und damit jetzt noch zum Sport. Das Wichtigste des heutigen Tages fasst Christoph Ott zusammen.
3: Radprofi Felix Gall beendet den Giro d'Italia als Gesamtzweiter. Damit ist der 28-Jährige der erste Österreicher auf dem Giro-Podium und erst der zweite nach fast 70 Jahren auf dem Podest einer Grand Tour. Der Gesamtsieg geht mit über 5 Minuten Vorsprung an den dänischen Topstar Jonas Vingegaard. Den Tagessieg auf der abschließenden Etappe holt sich der italienische Sprinter Jonathan Milan. Bei den Tennis French Open steht Neil Oberleitner mit seinem tschechischen Doppelpartner Petr Nusa nach einem 2:1-Sieg gegen das tschechische Duo Pavlašek Rikl im Viertelfinale. Das Aus im Achtelfinale kommt hingegen für das Doppel Alexander Erler und Lukas Miedler, die verletzungsbedingt aufgeben müssen. Fußballtrainer Adi Hütter kehrt in die deutsche Bundesliga zu Eintracht Frankfurt zurück und unterschreibt einen Vertrag bis 2029. In der WHA der Handballliga der Frauen gewinnt Hypo Niederösterreich das 2. Spiel der Best-of-3-Finalserie mit 28:21 gegen Atzgersdorf und feiert den 6. Meistertitel in Folge und den 48. der Vereinsgeschichte. Und Kunstbahnrodler Jonas Müller beendet seine aktive Karriere. Der 28-Jährige hat unter anderem 2 Silbermedaillen bei Olympischen Winterspielen gewonnen und wurde 3-mal Europameister und 2-mal Weltmeister.
1: Das waren die Nachrichten und jetzt das Wetter.
4: Heute Nacht regnet es in Vorarlberg, Nordtirol und Salzburg immer wieder, zunehmend auch in Oberösterreich und Teilen der Obersteiermark. Vereinzelt sind noch Gewitter dabei. Der Regen im Süden und Südosten klingt dagegen vorübergehend ab. Morgen regnet es zunächst in vielen Regionen etwas, am Vormittag wird der Regen aber seltener. Im Westen und Süden kommt zeitweise die Sonne hervor. Ein paar Schauer gibt es aber auch am Nachmittag noch, und zwar vor allem von Salzburg bis Niederösterreich. Windig und 16 bis 24 Grad. So viel zum Wetter mit Jörg Stibor.
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1: Am Mikrofon Rosanna Azara. Die Verhandlungen für das Doppelbudget sind abgeschlossen, das hat Finanzminister Martha Bauer gestern bekannt gegeben. Das Budgetbegleitgesetz fehlt aber noch. Fiskalratschef Christoph Bardl glaubt jedenfalls nicht, dass die geplanten Einsparungen ausreichen werden. Preiseingriffe hält Bardl für nicht sinnvoll. Hans Bürger berichtet.
2: Was immer bei Spritpreisbremsen gelte, Fiskalratschef Bardl zeigt sich skeptisch.
3: Ich glaube einfach, dass der politische Effekt von den Politikern, die das so vehement betreiben, völlig falsch eingeschätzt wird.
2: Gelte das auch bei Lebensmittelpreisen?
3: Wenn es einmal in der Woche einkaufen geht, sind das 2 Euro pro Eingriff. Also glaubt wirklich jemand, dass am 2. Juli die Welt aufatmen wird, dass jetzt die Äpfel so viel billiger geworden sind?
2: Sagt Bardl und meint zur fehlenden Pensionsreform.
3: Es ist einfach nicht einzusehen, ja, warum bei einer 15-jährigen Steigerung der Lebenserwartung dieses ganze Leben sozusagen nur zulasten der Pensionszeiten länger gelebt werden kann. Das kann sich nicht ausgehen. Noch dazu, wenn wir weniger Kinder haben als früher.
2: Sagt der Präsident des Rates zur Überwachung der Staatsfinanzen.
1: Auf Malta liegt jetzt das Endergebnis der Parlamentswahl vor. Die regierende Labour-Partei hat mit fast 52% einen historischen 4. Sieg in Folge errungen. Regierungschef Abela hatte zu vorgezogenen Wahlen aufgerufen und das Kalkül ist aufgegangen, berichtet Cornelia Wospanik.
4: Von Jubel bis zu Fußballhymnen ist alles dabei bei den Unterstützern von Robert Abela, die schon während der Auszählung wissen, sie haben gewonnen. Zu groß ist der Abstand. Der Regierungschef hatte offiziell wegen all der globalen Krisen früher wählen lassen wollen als geplant, aber es lag wohl auch am Herausforderer. Oppositionsführer Alex Borg hatte die nationalistische Partei erst vor wenigen Monaten übernommen. Abela ließ ihm für die Profilierung keine Zeit. Noch bevor alle Stimmen ausgezählt sind, gesteht Borg seine Niederlage ein. Robert Abela, der das Land seit 2020 regiert, geht nun in eine nächste Amtszeit. Die Sozialdemokraten sind auf Malta seit 2013 ohne Unterbrechung an der Macht.
1: In ganz Frankreich hat der Sieg von Paris Saint-Germain im Fußball-Champions-League-Finale Krawalle ausgelöst. Laut einer aktualisierten Zwischenbilanz sind landesweit 780 Menschen festgenommen worden, mehr als die Hälfte davon in Paris. In mehreren Städten kam es außerdem zu Plünderungen. Nicht nur in Österreich, auch in Deutschland sind heute teils heftige Unwetter übers Land gezogen. Bei einem Unfall wegen Aquaplaning im Bundesland Baden-Württemberg sind 2 Menschen ums Leben gekommen. Das waren die Nachrichten mit Rosanna Azara. Das Wetter.
5: An der alten Nordseite regnet es heute Nacht immer wieder, sonst ist es für ein paar Stunden trocken. In den Morgenstunden kann es dann aber wieder in vielen Regionen etwas regnen. Am Vormittag wird der Regen seltener, allerdings sind auch am Nachmittag noch Schauer dabei, vor allem von Salzburg bis Niederösterreich. Im Westen und Süden wird es im Laufe des Tages zeitweise aber auch sonnig. Teils kräftiger Westwind und 16 bis 24 Grad in 2000 Meter 5 bis 10. Am Dienstag wärmer und zunächst oft sonnig, am Nachmittag im Westen aber Regenschauer und Gewitter. So viel zum Wetter mit Jörg Stibor.
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1: Mit Rosanna Zara am Mikrofon. Die Ukraine hat am Wochenende laut eigenen Angaben erneut mit Drohnen Ziele in Russland angegriffen. Im Visier war unter anderem die russische Ölindustrie, aber auch das von Russland besetzte Atomkraftwerk bei Saporischschja in der Ukraine soll beschädigt worden sein. Katharina Wagner berichtet.
2: Fotos zeigen ein Loch in einer der Außenwände eines Maschinenraums des Atomkraftwerks in Saporischschja. Laut Moskau wurde es durch eine ukrainische Drohne verursacht. Kiew dementiert. Die internationale Atomenergiebehörde meldet am Nachmittag, das Strahlungsniveau habe sich nicht erhöht. Die Ukraine hat vergangene Nacht russische Ölinfrastruktur angegriffen, darunter ein Öllager am Asowschen Meer und eine Raffinerie an der Wolga. Dort wurde nach einem Großbrand der Notstand ausgerufen. Auf der seit 2014 von Russland besetzten Krim wird unterdessen der Treibstoff knapp. Der von Russland eingesetzte Gouverneur der Halbinsel kündigte an, dass der Verkauf von Benzin eingeschränkt werden müsse. Die Krim wird immer wieder von ukrainischen Raketen und Drohnen angegriffen. Ziel ist es, die Versorgung russischer Truppen abzuschneiden, die im Süden der Ukraine im Einsatz sind.
1: Irans Präsident Masoud Pezeshkian fordert einen neuen Politikstil. Alle gesellschaftlichen Schichten müssten eingebunden werden. Die Staatsgewalt könne nicht allein aus einer begrenzten Gruppe von Führungskräften und Beamten ausgehen. Gerüchte über einen möglichen Rücktritt weist Pezeshkian zurück. Innerhalb der iranischen Führung ist es Beobachtern zufolge zuletzt zu Spannungen gekommen. In der Wehrdienstdebatte spricht sich die SPÖ gegen eine Verlängerung aus. Der Wehrdienst soll weiter 6 Monate dauern. Dafür soll

0: sollen die verpflichtenden zweimonatigen Milizübungen wieder eingeführt werden. Die ÖVP ist weiter für eine Verlängerung auf 8 Monate, wie es die Expertenkommission Ende Jänner empfohlen hat. Der dritte Regierungspartner, die NEOS, nennen kein konkretes Modell. Pikachu und Co. sind für viele eine Kindheitserinnerung, doch die bunten Sammelkarten sind längst kein Spielzeug mehr. Trading Card Games sind heute ein milliardenschweres Geschäft und für einige ein ernstzunehmendes Spekulationsobjekt. Hanna Sommersacher.
1: Pokémon, Yu-Gi-Oh! Und Co. sind längst kein Kinderkram mehr. Alte Sammelkarten am Dachboden könnten heute ein kleines Vermögen wert sein, denn der Markt boomt. Erst vor kurzem erzielte eine seltene Pikachu-Karte die Rekordverkaufssumme von 16,5 Millionen US-Dollar. Auf Card Market, Europas größtem Marktplatz für Sammelkarten, wurden allein im Vorjahr Karten im Wert von mehr als 400 Millionen Euro gehandelt. Viele sehen die Karten inzwischen auch als Geldanlage, sagt Geschäftsführer Robert Giel.
2: Sammelkartenspiele werden zunehmend wie andere Vermögensgüter behandelt.
1: Auch im Spielwarenhandel zeigt sich das große Interesse. Der Marktanteil von Sammelkarten hat sich in den letzten 5 Jahren verzwanzigfacht. Gespannt erwartet wird überdies heuer das Pokémon-Jubiläumsset.
0: Finnland holt den Eishockey-WM-Titel. Die Finnen haben das Finale in Zürich gegen den Gastgeber Schweiz mit 1:0 nach Verlängerung gewonnen. Die Schweiz verliert damit nach 2013, 2018, 2024 und 2025 auch das 5. WM-Finale, das 3. in Folge. Das Wetter.
3: An der alten Nordseite regnet es heute Nacht immer wieder, sonst ist es für ein paar Stunden trocken. In den Morgenstunden kann es dann aber wieder in vielen Regionen etwas regnen. Am Vormittag wird der Regen seltener, allerdings sind auch am Nachmittag noch Schauer dabei, vor allem von Salzburg bis Niederösterreich. Im Westen und Süden wird es im Laufe des Tages zeitweise aber auch sonnig. Teils kräftiger Westwind und 16 bis 24 Grad in 2000 Meter 5 bis 10. Am Dienstag wärmer und zunächst oft sonnig, am Nachmittag im Westen aber Regenschauer und Gewitter. So viel zum Wetter mit Jörg Stibor.

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1: Es ist 1 Uhr, im Studio ist Martin Krachler. Dass die Gehaltsunterschiede zwischen Männern und Frauen sinken, auch dafür sollte ab nächster Woche eine neue EU-Richtlinie zur Lohntransparenz sorgen. Doch sie wird auch in Österreich nicht fristgerecht umgesetzt. Nach 2 Jahren Verhandlungen gibt es nämlich noch keine Einigung auf ein konkretes Gesetz. Der Präsident der Industriellen Vereinigung, Georg Knill, spricht sich jedenfalls dagegen aus, etwa Firmen zu verpflichten, Gehaltslisten zu veröffentlichen.
2: Sie wissen, wir haben in Österreich eine sehr stark ausgeprägte Neidgesellschaft. Und gerade der ORF hat das ja erleben müssen, wenn Gehaltslisten veröffentlicht werden. Es hat viele Diskussionen gegeben, nur keine einzige sachliche. So gesehen ist ja schon etwas mit Vorsicht zu genießen, wenn wir hier jetzt durch Pflichten alle Unternehmern hier in eine Berichtspflicht kommen müssen, das zu veröffentlichen. Ich glaube, das führt mehr zu Neiddiskussionen als wirklich zu einer Schließung dieses Gender Pay Gaps,
1: sagt Knill in der ZIP 2. Tödlicher Motorradunfall an der Staatsgrenze nahe des Seebergsattels in Kärnten. Ein 30-jähriger Slowene hat in einer Kurve die Kontrolle über sein Motorrad verloren, ist gegen die Leitschiene geprallt und in ein Waldstück geschleudert worden. Er ist noch an der Unfallstelle gestorben. Von 8 Toten und 19 Verletzten spricht jetzt Libanons Gesundheitsministerium nach den jüngsten Angriffen Israels. Gestern Sonntag hat das israelische Militär die strategisch wichtige Burg Beaufort im Süden des Landes eingenommen. Und Mitte Juni, in 2 Wochen, startet in Österreich TikTok Shop, also Einkaufen und Bestellen, direkt über die App TikTok. Ab heute können sich Unternehmen dafür anmelden. Sebastian Rosenauer.
3: Vom Kleid bis zur Wasserspritzpistole. Genau das Teil, das Sie auf TikTok sehen, können Sie dann mit einem Klick in den neuen TikTok-Warenkorb in der App legen und direkt kaufen. Animiert von Countdowns, Rabatten und glücksspielähnlichen Elementen, sagt Konsumentenschützerin Luise Belzung von der Arbeiterkammer.
4: Das Ganze wird zu Zeitdruck, zu Emotionsdruck und könnte das Risiko von Impulskäufen erhöhen, aber auch Irreführung und Betrug.
3: Ähnlich auch das Fazit von Simon Götze von der Verbraucherzentrale Berlin. In Deutschland gibt es TikTok-Shop seit gut einem Jahr. Gekauft wird
5: eher, ich sag mal, Ramschware. Die Leute haben dann am Ende des Tages vielleicht 30 Euro für etwas ausgegeben, was ihnen dann nicht gefällt. Und das ist halt natürlich Geld, das man eher abschreibt.
3: Auch weil Zurückschicken nicht automatisch gratis ist und sogar teuer werden kann, wenn der Verkäufer im Ausland sitzt, warnen Konsumentenschützer. TikTok verweist auf ORF-Anfrage auf klare Richtlinien, etwa für die Rückgabe. Und dass TikTok-Shop nur für User ab 18 ist.
1: Und wir kommen jetzt zum Wetter für den Start in die neue Woche. Und das kommt jetzt von Nathalie Auer.
6: Von Vorarlberg bis Oberösterreich und bis zur nördlichen Obersteiermark regnet es heute Nacht immer wieder und das teilweise sogar intensiv. Der Regen kann stellenweise also Probleme machen. Tagsüber legt der Regen dann aber immer mehr Pausen ein. Am Nachmittag kann euch ein kurzer Schauer noch am ehesten zwischen dem Tiroler Unterland und dem Machfeld erwischen. Sonst bleibt es ab Mittag meist trocken und im Westen und Süden gehen sich ein paar Sonnenstunden aus. Der Wind, der bläst allerdings kräftig und die Temperaturen schaffen meist nur 16 bis 23 Grad.
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1: Es ist 2 Uhr, im Studio ist Martin Krachler. Bäume auf der Westautobahn, tausende Haushalte ohne Strom und gesperrte Zugstrecken. Das ist die Bilanz nach einem gewitterreichen und einsatzreichen Sonntag. Ein Hotspot war der Bezirk Amstetten in Niederösterreich. Feuerwehrsprecher Philipp Gutlederer.
2: Besonders schlimm war es in Ernsthofen. Hier gerieten einige Personen mit Booten in Seenot. Sie mussten von der Feuerwehr gerettet werden, blieben aber zum Glück unverletzt. Im gesamten Bezirk Amstetten stürzten zahlreiche Bäume um, auch auf die Westautobahn. Hier wurden Fahrzeuge beschädigt, Personen zum Glück nicht verletzt.
1: Probleme gemacht haben auch die Sturmböen mit teils bis zu 115 km/h. In Kitzbühel in Tirol ist eine Frau von einem dicken abgebrochenen Baumast getroffen und verletzt worden. In Oberösterreich und in Teilen der Obersteiermark hat der Wind zu Störungen auf Zugstrecken geführt, etwa bei der Rudolfsbahn und der Pürnstrecke. Sie sollten laut ÖBB aber morgen früh wieder planmäßig befahren werden können. Heute startet am Wiener Landesgericht ein historischer Prozess gegen zwei ehemalige Vertreter des syrischen Assad-Regimes. Ihnen wird unter anderem Folter gegen Zivilisten vorgeworfen, die während des Bürgerkriegs inhaftiert worden sind. Annabella Mini berichtet.
3: Angeklagt sind ein syrischer Geheimdienstgeneral und ein ehemaliger Leiter der Kriminalpolizei in Raqqa. Sie sollen zwischen 2011 und 2013 an zahlreichen Misshandlungen von Gefängnisinsassen in Raqqa beteiligt gewesen sein. Ehemalige Häftlinge erinnern sich an Schläge und an den Einsatz von Elektroschocks. Anwältin Tatjana Udanetta-Wittek vertritt den Großteil der 21 Zeugen.
4: Es ist das erste Mal, dass in Österreich Völkerstrafrecht wirklich vor einem nationalen Gericht verhandelt wird. Die Beteiligten warten seit dem ersten Tag ihrer Haft darauf, Gerechtigkeit zu erfahren.
3: Der syrische General, in manchen Medien auch als Foltergeneral beschrieben, ist 2015 durch eine Aktion des israelischen Geheimdienstes Mossad in Kooperation mit dem ehemaligen Staatsschutz, dem BVT, nach Österreich gebracht worden. Bei einer Verurteilung drohen beiden Männern bis zu 10 Jahre Haft.
1: In Italien gibt es ab heute Geld zurück, wenn man auf einer mautpflichtigen Autobahn wegen einer Baustelle zu lange im Stau steht. Autofahrer bekommen bereits Geld zurück, wenn die Fahrt auf einer Strecke von knapp 100 Kilometern um 10 Minuten länger dauert als üblich. Und bei der Eishockey-WM in Zürich gewinnt Finnland am Abend das Finale mit 1:0 nach Verlängerung gegen die Schweiz und kürzt sich damit zum 5. Mal zum Weltmeister. Platz 3 geht überraschend an die Norweger, die sich mit 3:2 gegen Kanada durchsetzen. Und jetzt zum Wetter und zu Nathalie Auer.
5: Mit Regenschauern müsst ihr auch weiterhin rechnen, und zwar vor allem von Vorarlberg bis Oberösterreich und bis zur nördlichen Obersteiermark. Hier kann es teilweise auch schütten, kleinräumige Überflutungen sind also nicht ausgeschlossen. Tagsüber werden die Regenschauer dann weniger, am Nachmittag regnet es nur noch stellenweise zwischen